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2: Herzlich willkommen zurück zu einer weiteren Folge von Hör mal, wer da forscht. Mein Name ist Philipp Hambach und bei mir sitzt wieder Annalisa Schradin.
3: Hi, unser heutiger Gast ist Professor Dr. Valerie Farnay. Und sie ist Professorin für Innovation und Gesellschaft. Wir sprechen mit ihr darüber, wie eine moderne Lehre aussehen kann, die sowohl Studierende als auch Lernende weiterbringt. Außerdem sprechen wir darüber, wie man als Forschende die Nähe zur Gesellschaft herstellen kann und warum sich Professor Dr. Farnay sehr gut mit Backwaren auskennt. Können Sie einmal sagen, womit Sie sich genau in Ihrer Professur beschäftigen?
4: Ja, das ist eine gute Frage. Ich bin Professorin für Innovation und Gesellschaft. Man muss dazu vielleicht sagen, im Fachbereich Maschinenbau eigentlich, an der Fakultät für Anlagen, Energie und Maschinensysteme. Mhm. Und worum geht es da? Tatsächlich geht es ja im Ingenieurwesen sehr häufig darum, Innovationen voranzutreiben beziehungsweise Dinge zu erfinden, die das Leben erleichtern, die möglicherweise Probleme lösen. Und warum ich da bin, ist die menschliche Perspektive eigentlich der Innovation. Also ganz, ganz viele Innovationen werden getätigt und kommen jeden Tag irgendwie zustande in vielen Unternehmen, Betrieben etc., auch in der Hochschule, aber nicht alle kommen an den Markt. Und das liegt letztlich auch daran, dass sie nicht unbedingt genutzt werden. Und da kommt die Gesellschaft ins Spiel. Und wie man die einbindet in solche Prozesse möglicherweise und wann das sinnvoll ist, wann es vielleicht auch nicht. Damit beschäftige ich mich sehr viel mit meinen Studierenden, aber auch im Forschungsbereich.
3: Okay.
2: Befassen Sie sich dann auch mit der Frage, was Technologien im Allgemeinen mit dem Menschen machen?
4: Ja, auf jeden Fall. Also wir forschen sehr viel in unserem Lab, unter anderem zum Beispiel daran, schon seit vielen, vielen Jahren auch, was machen denn so Technologien wie Virtual und Augmented Reality eigentlich mit den Menschen? Und wie können die eigentlich genutzt werden? Was bewirken die, wenn die genutzt werden? Wie kann man die sinnvoll einsetzen? Weil es geht ja nicht nur darum, Technologie um der Technologie willen zu entwickeln oder auch einzusetzen, sondern die auch irgendwie sinnvoll zu nutzen. Und wenn der Sinn ist, dass es motiviert oder Spaß macht, darf auch sein, es muss nicht immer sein, dass man mit so einer Technologie zum Beispiel besser lernt oder so. Aber das versuchen wir so ein bisschen zu untersuchen auch und auch direkt so zu designen. Also einerseits untersuchen wir Technologien, andererseits designen wir Technologien mit.
2: Wie tief geht dann diese Untersuchung? Also wie muss ich mir das vorstellen? Geht man da wirklich bis in den persönlichen Level?

0: von Menschen rein, dass man sagt, so der Tagesrhythmus wird bestimmt, oder ist es dann eher so übergeordnet für gesellschaftliche Zwecke? Also wie können wir als Gesellschaft daran profitieren?
1: Es kommt ein bisschen darauf an, wie die Forschungsfragen gerade sind und wer da gerade zu welchem Zweck dran forscht. Wir haben natürlich Forschungsprojekte, die sich damit beschäftigen, über die letzten Jahre und Jahrzehnte gehabt, wo es ganz viel darum ging, zu erkennen, oder die Frage ist oft, lernt man zum Beispiel besser mit Virtual Reality? Damit haben wir uns schon, hat meine Kollegin sich schon 2015, also jetzt vor 10 Jahren, ihre Dissertation dazu veröffentlicht, um mal zu untersuchen, was passiert denn eigentlich, wo ist denn der Unterschied zwischen einem Lernen am Laptop oder an einem Tablet und einem Lernen in so einer virtuellen Umgebung, auch mit omnidirektionalem Boden. Und dann wird eben daran geforscht, welche Einflüsse hat das System, das technische System, auf meine, und jetzt muss ich aber relativieren, weil da wurde nicht das Lernen gemessen, es ist sehr komplex, sondern Leistung abgefragt. Und häufig, also wenn man sich Studien anschaut, die beschäftigen sich seither sehr, sehr viel damit, auch vorher schon. Und es ist ganz schwer, das wirklich eindeutig zu bestimmen, aber die meisten Studien erkennen eben das, was ich eben gesagt habe, dass diese Technologien durchaus in der Lage sind, Motivation zu steigern, aber dass sie wirklich das Lernen verbessern, ist noch nicht, zumindest kenne ich noch keine Studie, die das eindeutig bewiesen hat oder nachgewiesen hat. Aber was so Leistung angeht, die man messen kann, Verhaltensleistung, Gedächtnisleistung etc., ist es oft mittlerweile schon gleich auf.
0: Technologie im Allgemeinen kann ja auch so ein Lernverhalten komplett auf den Kopf drehen. Wenn ich das aus meinen eigenen Erfahrungen aus dem Geschichtsstudium mir überlege, dass mir die Professoren damals erzählt haben, dass sie in der Bibliothek mit Karten nach der Literatur suchen mussten. Und wenn die dann nicht an dem Platz stand, dann herzlichen Glückwunsch, wo ist das Buch hin? Und wir hatten halt eine Datenbank und konnten dann teilweise das alles digital einlesen und sowas. Wenn ich mir da vorstelle, was für Sprünge man da auch an Zeitersparnis machen kann, dann ist das schon eine sehr gute Entwicklung.
1: Das habe ich eben auch noch gedacht, gestern oder vorgestern, als ich mich hier vorbereitet habe oder versucht habe, ein bisschen mal einzulesen, nochmal in alte Bereiche, zu denen wir bestimmt nachher noch kommen. Da habe ich auch so ein Buch aufgeschlagen und wollte nach einem Stichwort gucken und habe echt lange gebraucht, dieses Stichwort zu finden, weil das ist wirklich ein sehr altes Buch und hätte mir da gewünscht, das digital zu haben.
2: Ja, ungewohnt teilweise, ne? So oldschool was zu suchen.
1: Ich muss aber dazu sagen, dabei bin ich auch spannenderweise wieder auf andere Kapitel gestoßen, was ich sonst nicht wäre. Also wenn ich jetzt nur nach dem Stichwort gesucht hätte.
0: Ja, das ist tatsächlich so eine kleine Gefahr, die ja in vielen Bereichen der Automatisierung gesehen wird, dass wenn man quasi nur da sich bewegt, was man dann auch aktiv halt eingegeben hat, dann kann man ja gar nicht mehr den Zufall sozusagen dazulassen. So die alte Mär von das lineare Fernsehen hat einem zwar nicht gezeigt, was man jetzt in dem Moment sehen wollte, aber man hat auch rumgesappt und dann vielleicht eine Perle entdeckt, die man so sonst gar nicht entdeckt hätte. Und das kann man natürlich, wenn man aktiv nach irgendwas sucht, gar nicht finden. Das ist so ein ganz ähnliches Beispiel aus dem Leben. So.
1: Weil du natürlich, wenn du dich dann so reinliest, dann denkst du, ah, was war das nochmal? Und dann kannst du auch nachdenken.
0: Ja,
1: also es hat irgendwie alles so seine Licht- und Schattenseiten. Und im Endeffekt erleichtert es uns aber trotzdem ein bisschen die Recherche und das Nachschauen.
2: Ja, auf jeden Fall. Sie forschen ja auch im Bereich Engineering Education. Können Sie noch mal kurz erzählen, was das bedeutet und was Sie da genau machen?
1: Mhm. Also da geht es um, in Deutschland würde man wahrscheinlich Ingenieurdidaktik sagen. Wir sagen aber meistens Engineering Education Research vor allen Dingen, weil das ein Bereich ist, der in anderen Ländern wie den USA und Skandinavien sehr ausgeprägt ist. Mhm. Und in Deutschland noch nicht ganz so fest verankert. Es gibt durchaus Organisationen, die sich mit Ingenieurdidaktik sehr viel beschäftigen. Und die sind auch wichtig. Und wir ein paar Kollegen und ich sind auf jeden Fall sehr stark seit vielen Jahrzehnten eigentlich in dem Bereich tätig, um zu schauen, wie kann denn die Ingenieur oder wie sollte die Ingenieurlehre und das Lernen in den Ingenieurwissenschaften gestaltet sein, damit es tatsächlich auch an die Realität der Studierenden einerseits anknüpft, der Lehrenden anknüpft, aber auch an der an unserer Lebensrealität anknüpft. Also was brauchen denn Studierende, damit sie, wenn sie von der Hochschule kommen, nicht in eine Arbeitswelt kommen, die einfach komplett anders tickt oder mit Problemen konfrontiert sind, die komplett anders sind als die, die sie ganz theoretisch in der Hochschule besprochen haben. Das kann manchmal matchen. Und da ist es aber häufig so, dass wir da haben wir, glaube ich, in den letzten Jahrzehnten auch schon viel erreicht. Also jetzt nicht ich persönlich, sondern ich glaube, wir als Kollektiv auch, im Bereich dieser gesamten Community weltweit, dass es hier andere Lehr-Lernformen gibt und die Lehre nicht immer nur aus Lehrendenperspektive gedacht wird.
2: Ja, darauf werden wir auf jeden Fall auch noch zu sprechen kommen, später im Detail, weil es ein super spannendes Thema ist und wir auch sehr gespannt auf Ihre Perspektive sind. Ich würde einmal noch zu Ihrer Forschung zurückkommen, zu dem Thema Innovation und Gesellschaft. Das bedeutet ja quasi, Sie wollen auf jeden Fall in Ihrer Forschung die Gesellschaft mitdenken und mit einbeziehen. Wie stellt man denn diese Nähe zur Gesellschaft im Forschungskontext her?
1: Ja, das ist gar nicht so einfach, obwohl wir ja Teil der Gesellschaft sind. Also, ne, und in unserem Leben außerhalb der Hochschule oder außerhalb unserer Arbeit ja auch ganz aktiver Teil der Gesellschaft sind, die jetzt nicht unbedingt nur im akademischen Feld unterwegs ist. Aber tatsächlich fällt einem auf, wenn man viel mit der Gesellschaft zusammen versucht zu forschen, dass natürlich es da Akzeptanzbarrieren gibt. Ne? Was wollen die denn? Womit kommst du denn jetzt mit deiner geschwollenen Sprache? Das ist ein Riesenproblem, ne? Dass wir viel zu komplex uns manchmal ausdrücken. Aber ja, tatsächlich ist es so, dass ganz viele davor zurückschrecken eigentlich, weil das so ungewiss ist, was passiert, wenn man mit der Gesellschaft gemeinsam Forschung betreiben will. Das heißt ja nicht nur, also mit der Gesellschaft forschen heißt ja nicht nur, ich gehe in die Gesellschaft oder in Orte des täglichen Lebens oder des Alltags rein und erzähle den Leuten da von meinen Forschungsergebnissen, sondern das ist ja tatsächlich so gemeint oder so verstehen wir zumindest Forschung und auch großflächig eigentlich an der TH Köln, dass wir auch gemeinsam Forschungsfragen entwickeln wollen. Mhm. Denn oft ist es so, gerade im Ingenieurbereich, ist es so, wir sehen Probleme und wollen dann eine schnelle Lösung dafür haben. Aber das versuche ich auch immer mit meinen Studierenden herauszuarbeiten. Sind es wirklich die Probleme, die wir denken, dass sie sind? Oder sind die ganz anders gelagert? Und dafür muss man tatsächlich an vielen Stellen in die Gesellschaft rein und mit der Gesellschaft sprechen, weil oft ist es so, dass wir denken, ach, wir haben die Lösung, dann machen wir einfach eine Broschüre, da schreiben wir rein, so und so viel verbraucht Ihr Toaster, jetzt wissen Sie was über die Energiewende oder weiß ich nicht. Ne? Und dann gehen wir damit in die Gesellschaft und merken, das wollen die aber gar nicht wissen oder zumindest wollen die Antwort nicht so haben, wie wir sie da reingeschrieben haben. Ja. Ist jetzt so ein Beispiel. Aber ja, und das ist gar nicht so leicht. Wir machen das in Forschungsprojekten wie CoSight, wo es um Klimawandelanpassungsstrategien geht, dass wir in die Regionen fahren und da versuchen, mit den Leuten auf Stadtfesten oder irgendwelchen Events in Kontakt zu treten, auf Konzerten, in Fußballstadien, vielleicht auch einfach in der Bahn. Ne? Also da glücklicherweise haben wir in einem Forschungsprojekt mal gemacht, dass eine Kollegin sich mit einem Balkonsolarmodul in die Bahn gestellt hat.
2: Ach, echt?
1: Um einfach mal zu gucken, was so für, ob jemand überhaupt darauf reagiert, was so für Fragen kommen oder was so für Kommentare kommen und so, um in den Dialog zu gehen.
0: Aber das passt auch super zu der nächsten Frage, die wir eigentlich noch stellen wollten. Und zwar, wie schafft man es Menschen oder wann kann man die Menschen so früh wie möglich da einbinden in den Forschungsprozess? Also Sie hatten ja gerade eben schon gesagt, dass es teilweise auch darum geht, die Forschungsfragen zu entwickeln. Dann ist es ja quasi schon beim Problem. Also man geht hin und fragt nach dem Problem. Mhm. Aber das ist ja wahrscheinlich auch noch nicht immer der Fall. Mhm. Wie muss man sich das vorstellen? Wie geht man an solche Sachen am besten ran?
1: Ja, also tatsächlich überrumpelt man manche Leute auch damit, wenn man sagt, na, wir wollen jetzt mal gemeinsam hier Forschung entwickeln. Da muss man schon ein bisschen sensibler vorgehen, aber oder ein bisschen vorsichtiger vorgehen im Sinne von, ich muss vielleicht auch mal das Milieu kennenlernen, in dem ich mich gerade bewege. Also, wo bin ich eigentlich gerade? Und einfach durch den Dialog versuchen, ein bisschen Vertrauen auch zu schaffen. Das kostet auch manchmal Zeit. Ne? Die haben wir dann auf so Straßenfesten nicht, diese Zeit. Ja. Das ist, geht dann schneller, aber auch da kommt man in wirklich gute Gespräche. Und da ist es nochmal spannend. Und manchmal hilft es aber auch, deshalb gehen wir nicht immer nur mit, wir sprechen da oft, die Kollegen und ich, von einem weißen Blatt Papier. Also wir gehen nicht immer mit einem weißen Blatt Papier raus. Es ist schon gut, was in der Hand zu haben manchmal, worüber man dann sprechen kann oder anknüpfen kann. Und nicht so ganz mit einem leeren Blatt Papier hinzugehen und zu sagen, heute machen wir mal Forschung.
0: Sondern, wir sind gekommen, um euch zu helfen.
1: Genau. Es ist ja eher so, dass wir gekommen sind, um was zu erfahren aus der Lebensrealität und aus den Herausforderungen oder auch Chancen, die sich da bieten, die wir manchmal eben durch unseren sehr akademisch-theoretisch geprägten Hintergrund manchmal vielleicht gar nicht sehen.
0: In den letzten Jahren hat sich der Begriff stille Mehrheit in vielen, vielen Debatten hat er sich wieder gefunden. Eine Frage, uns aber noch interessiert, wenn man diesen Begriff mit einbindet, wie schafft man das, wenn man auf Dorffeste oder weiß nicht, in der Bahn auf Menschen trifft, nicht immer nur die die Meinung einzufangen, die am lautesten ist, also reingeplärrt wird quasi, sondern auch die von den Leuten, die sich dann vielleicht abgeschreckt fühlen oder so.
1: Ist ein ganz, ganz schwieriges Thema. Ihr habt ja kürzlich auch mit Eva Grommes über Social Media und die Möglichkeiten darüber eruiert. Da hört man natürlich auch oder da liest man auch die, die sich gerne immer an so einem Diskurs beteiligen und die, die es nicht machen, liest man nicht. Deshalb ist es eigentlich toll, in Präsenz auch da zu sein und mal Leute anzusprechen, die vielleicht vorbeigehen und jetzt nicht so ganz aktiv auf einen zukommen, sondern auch da direkt in den Dialog zu gehen. Das ist aber natürlich eine Hemmschwelle, die ist rein menschlich, das ist jetzt nicht nur akademisch. Ne? Also jemanden anzusprechen und zu wissen, ah, vielleicht will die Person gar nicht mit mir interagieren. Das ist so ein bisschen Verkäufer-innen-mäßig.
2: Ja.
1: Ne?
2: Ja.
1: Ja, aber tatsächlich sind das oft Gespräche, wo man vorher dachte, ah, kann ich die Person jetzt? Dann muss man halt mal vielleicht 3, 4, 5 Leute ansprechen. Ne? Aber nicht nur darauf zu warten, dass die Leute zu einem selber kommen, sondern auch aktiv hingehen. Und ja, also es gibt sicherlich noch ganz, ganz viele Möglichkeiten, die KollegInnen auch aus dem Forschungsbereich da ausprobieren. Und deshalb ist der Dialog auch innerhalb der Forschungscommunity dazu so wichtig. Ne? Wie sprecht ihr eigentlich Leute an? Und das ist ein Riesenthema. Ne? Also wie kommen wir an die Menschen ran, ohne sie abzuschrecken?
0: Das ist der alte Vorwurf des Elfenbeinturms. Ne?
2: Aber ist es so, dass sich schon viele Leute damit beschäftigen aktuell? Oder ist es gerade noch nicht so ganz verbreitet, dass Leute wirklich sagen, okay, wir wollen wirklich aktiv versuchen, die Nähe zu der Gesellschaft herzustellen?
1: Ja, es gibt eine ganz tolle Forschungscommunity dazu. Also zum Thema Reallabore vor allen Dingen in Deutschland gibt es ein tolles Netzwerk Reallabore der Nachhaltigkeit, wo ganz, ganz viele, nicht nur WissenschaftlerInnen, auch zusammenkommen und darüber sprechen, wie kann man das eigentlich bewerkstelligen, was sind eigentlich da Fallstricke. Weil wir müssen natürlich auch darüber sprechen, was klappt denn da eigentlich nicht. Weil wir können jetzt hingehen und sagen, Forschung in der, mit der und für die Gesellschaft ist toll, finde ich, bin ich von überzeugt auch. Aber da gibt es auch Schwierigkeiten und über die müssen wir offen sprechen und daraus lernen, weil sonst kommen wir nicht weiter. Und das ist eben ganz toll in dieser Community. Ich glaube, es ist auch ein deutsches Phänomen, dass wir nicht so gerne über unsere Schwächen und unsere Fehler sprechen. Und das ist definitiv was wir lernen müssen in diesem Kontext, weil genau da ist eigentlich die Musik drin. Also da, wo Fehler gemacht werden, das sind eigentlich nicht unbedingt Fehler, sondern das sind eigentlich so critical incidents, die einen weiterbringen. Und das aber wirklich, das versuchen wir auch mit den Studierenden zusammen zu entwickeln. Ne? Nicht, wir haben eine Zeit lang in der Lehrveranstaltung so einen Award für den Best Fail of the Semester ausgelotet. Cool. Weil wir wollten, dass die Studierenden darstellen, an welcher Stelle haben sie gemerkt, sind sie in die völlig falsche Richtung gelaufen und was ist dann daraus geworden. Und durch einen Kollegen, Timon Fiedhaber von World of VR, der hat dann irgendwann gesagt, wir nennen es bei uns in der Firma Turnaround, nicht Fail, sondern das legt den Fokus darauf, Was ist aus diesem Fail eigentlich passiert? Also was hat sich daraus zum Positiven gedreht? Und mir ist es im Prinzip egal, wie wir es nennen, aber genau das muss eigentlich passieren. Ja, dass wir Fehler machen, uns jetzt nicht mit den Fehlern brüsten, sondern mit dem, was wir daraus gelernt haben.
2: Ja, absolut. Sie sind ja auch bei CoSight involviert. Wir haben schon mal in einer anderen Folge mit einer Kollegin, mit Frau Frick, darüber gesprochen. Aber uns würde auch interessieren, was Sie da genau machen. Also Sie haben jetzt vorhin schon mal ein bisschen was erwähnt, mit Energiewende zum Beispiel. Vielleicht können Sie noch mal einmal kurz sagen, was CoSight ist und was Sie dort machen.
1: Also in CoSight ist jetzt nicht primär das Thema Energiewende vorwiegend, sondern da geht es tatsächlich um Klimawandel-Anpassungsstrategien und wie wir es schaffen können, ko-kreativ mit den Regionen und unseren Partnern in der erweiterten Region gemeinsam Strategien zu finden, wie die Städte und Kommunen sich besser auf schwierige Naturereignisse beispielsweise vorbereiten können, wie sie die gemeinsam auch aufbereiten mit der Gesellschaft gemeinsam und wie sie es möglicherweise schaffen können, dem vorzubeugen bzw. dem entgegenzuwirken. Und unsere Rolle darin ist eigentlich, diese Prozesse zu begleiten im Sinne dessen, was eigentlich auch Arbeit meiner Professur ist. Also wie schaffen wir es, die Gesellschaft so einzubinden, dass wir auch wirklich an die Probleme des Alltags rankommen, dass wir aber auch wirklich Dinge entwickeln, die akzeptiert und genutzt werden oder akzeptiert und nicht nur verstanden, sondern auch tatsächlich in Handlungsstrategien umgewandelt werden können.
0: Da würde ich zum Beispiel nachfragen wollen, mit welchen Facetten der Gesellschaft man da quasi dann arbeitet. Also Wirtschaft ist ja dann oftmals interessiert an Profiten oder halt der Nachhaltigkeit ihrer Profite sozusagen. In der Politik könnte es dann, kann ich mir vorstellen, auch zu Problemen kommen, wenn eine Wahlperiode sich dem Ende neigt. Also ob dann die Person, die dann quasi gerade die Geschicke lenkt einer Gemeinde, wirklich Interesse hat, sich dann mit Wissenschaft auseinanderzusetzen, die dann nicht vielleicht im ersten Moment Erträge bringt. Sind das so Felder, wo man dann quasi navigieren muss, wie viel Energie man jetzt gerade quasi in die verschiedenen Personen investiert?
1: Ja, ist eine gute Frage. Tatsächlich kriegen wir natürlich am Rande so politische Fragestellungen auch mit und politische Schwierigkeiten. Wir versuchen es aber da tatsächlich so rauszuhalten und unsere wissenschaftliche Perspektive hier zu fokussieren, denn das ist unsere Perspektive. Und auch, naja, ich muss aber auch sagen, hier gerade in dem Projekt ist es so, dass wir jetzt nicht damit kämpfen, dass politische Agendas die Partner davon abhalten, mit uns zusammenzuarbeiten. Im Gegenteil, also die Bereitschaft, mit uns gemeinsam was zu entwickeln, ist sehr hoch.
0: Lehre ist ein Herzensthema für Sie. Sie haben unter anderem für Ihre besonderen Leistungen in der Hochschullehre für die Verbindung von Geistes- und Ingenieurswissenschaftlichen Denken und Handeln den Landeslehrpreis NRW 2023 in der Kategorie Lehre erhalten. Was ist Ihnen in der Lehre wichtig und was war Ihr Ansatz?
1: Also in der Lehre wichtig sind mir viele Sachen. Zum einen, dass Lehre etwas ist, was nicht, habe ich eben schon mal gesagt, nicht nur aus der Lehrendenperspektive gedacht wird, sondern auch aus der Studierendenperspektive. Deshalb, das, was wir in den Forschungsprozessen machen, dass wir oft im Reallabormodus arbeiten oder die Gesellschaft einbinden in Forschungsprozesse, das versuchen wir auch in der Lehre zu tun. Dazu kommt, dass wir generell versuchen, Lehre, Forschung und Transfer oder Praxis so gut wie möglich miteinander zu verknüpfen. Das heißt, Studierenden die Möglichkeit zu geben, aktiv mit in Forschungsprozessen zu arbeiten und Dinge zu erkennen, eher anstelle dessen, sie einfach zu lehren. Also Lehre ist für mich ein Thema, was ein sehr aktives und interaktives Thema ist, aus Studierendenperspektive vor allen Dingen, weil ich selber, ich habe glaube ich, aus meinem Studium nicht so viel mitgenommen, wie ich hätte mitnehmen können. Lag sicherlich auch einfach daran, dass man so ein bisschen so eine Faulheit sich einschleicht, wenn man halt in so einer Vorlesung sitzt. Mhm. Das ist so ein Konsumverhalten irgendwie, ja, ne? Dass man sich denkt, ja, dann sag mir doch, was ich wissen muss, dann schreibe ich mir das auf, dann lerne ich das auswendig und gut ist. Und da ist heutzutage ein ganz anderes Verständnis, glaube ich, von Lehre da. Deshalb ist eigentlich auch absurd, dass es noch Lehre heißt oder dass wir es Lehre nennen, weil es geht ja eher ums Lernen. Und
2: stimmt.
1: Wichtig ist mir, dass es Spaß macht für die Lehrenden und die Studierenden und auch die, die daran beteiligt sind, dass wir auch als Lehrende dabei was lernen. Passiert eigentlich immer automatisch. Also es gibt kein Semester, wo ich rausgehe, wo ich nicht irgendwas Neues mitgenommen habe und was über die Studierenden gelernt habe oder über das Fach, was wir gemeinsam beackern. Also da überraschen uns die Studierenden tatsächlich, weil sie wirklich über sich selbst hinauswachsen, ganz oft gerade im Bereich Innovationsmanagement oder Innovation und Gesellschaft, weil die Studierenden ja auch versuchen, die Gesellschaft mit in ihre Prozesse, in ihre Entwicklungsprozesse einzubinden. Das ist super spannend.
0: Sie hatten jetzt gerade ganz schön gesagt, dass jedes Semester immer neue Lehren auch für Sie mitbringt, wenn Studierende auf Dinge reagieren oder anders denken oder mit neuen Ideen kommen. Da wäre eine Frage, die ich noch hätte, ob es da auch vielleicht trendbasiert, wer weiß das schon, vielleicht so ein Ausblick in die Zukunft ist, wo Lehre mal hingehen könnte vielleicht aus Ihrer Sicht, wenn man so Trends bedenkt, wie das wurde viel diskutiert im letzten Jahr, vor allen Dingen mit KI, wann ist das Schummeln oder sollte man vielleicht anders Prüfungen aufbauen, sodass KI quasi direkt mitgedacht wird, dass man das auf jeden Fall nutzen muss oder so, dass quasi die Prüfungsleistung kreativer wird oder sowas. Wo glauben Sie, führt uns das in Zukunft hin alles?
1: Ja, klar. Also wir können ja nicht die Augen davor verschließen und ehrlich gesagt benutzen wir es doch selber. Mhm. Also wir wären schön blöd, wenn wir es nicht machen würden.
0: Ja.
1: Auf jeden Fall. Klar, wir müssen uns sowieso überlegen, wo es hingeht. Und wir probieren ja auch ganz aktiv andere Formen der Curricula aus. Aber wir müssen sowieso schon seit Jahren, also es war ganz lange diese Kompetenzdebatte und die ist auch immer noch da, die ist nicht weg. Also was prüfen wir eigentlich in unseren Prüfungsformaten und machen die eigentlich Sinn? Was sagen die eigentlich aus nachher? Ich kann gut auswendig lernen oder sagen die, ich habe wirklich was gelernt, was handfest ist, was ich auch möglicherweise in 10 Jahren noch anwenden kann? Welche Kompetenzen habe ich dazu gewonnen? Und da können wir KI nicht außen vor lassen. Die ist ein ganz wichtiges Tool für uns dabei. Aber wir müssen natürlich überlegen, sind die Formate, die wir bisher haben, der schriftlichen Ausarbeitungen und sowas, inwiefern sagen die uns eigentlich was über die Kompetenzen der Studierenden aus, die die erworben haben? Und ist das der richtige Weg? Müssen wir uns mal Gedanken drüber machen.
0: Ich glaube, es war Professor Freiermuth aus dem Game Lab von der TH, der hatte in einem Interview gesagt, wir müssen die neuen Technologien umarmen und lernen, damit umzugehen, weil das wird in der Zukunft, also dem Leben der Studierenden, wird es halt da sein. Und da können wir nicht einfach sagen, nee, das akzeptieren wir jetzt nicht, weil wie sollen wir die Studierenden auf sowas vorbereiten, wenn wir selber keine Ahnung davon haben?
1: Ja, also vor allen Dingen müssen wir gemeinsam erarbeiten, wie gehen wir damit wissenschaftlich sorgfältig um.
0: Ja.
1: Mhm. Ne? Also das ist auch sowas, es ist ja, also das ist doch toll, also es ist so wie eingangs gesagt, es erleichtert uns doch das Leben total, wenn wir nicht wieder alles selber nachschlagen müssen oder wenn wir Impulse bekommen, Ideen, im Prinzip so eine Art Companion, mit dem wir uns unterhalten können, der uns vielleicht irgendwie Impulse gibt, die uns einen Schritt weiter bringen in unseren eigenen Denkprozessen und die uns vielleicht lästige Arbeiten abnehmen, die uns sonst nur die Zeit rauben, die wir brauchen, um uns wirklich, wirklich gute Gedanken zu machen. Und da müssen wir aber natürlich ein kritisches Denkvermögen auch schulen. Ne? Was kann ich denn für bare Münze nehmen? Das ist halt ganz wichtig. Und was kann ich denn copy-pasten und was nicht?
2: Sie haben vorhin ja auch gesagt, dass Zusammenarbeit mit den Studierenden in Vorlesungen oder Seminaren Ihnen total Spaß macht. Was für Formate benutzen Sie denn in Ihren Veranstaltungen, die gut ankommen, die Ihnen Spaß machen, wo alle von, sage ich mal, profitieren?
1: Wir arbeiten sehr, also in unterschiedlichen Veranstaltungen sehr häufig mit einem Challenge-Based Learning-Ansatz. Das ist eine Art von Problem-Based Learning, dass man an Herausforderungen sozusagen lernt, Lösungen zu entwickeln, aber auch die Herausforderung erstmal zu verstehen, das, was wir eben schon mal besprochen haben, und dann eine Lösung zu entwickeln für dieses Problem. Der eigentliche Lernprozess passiert aber nicht dadurch, dass ich nachher eine Lösung habe für ein Problem, sondern die Kompetenzen, die ich unterwegs geschult oder aufgebaut habe, das ist so ein bisschen das Spannende. Also das machen wir mit einem Challenge-Based Learning-Ansatz. Genau, am Anfang vom Semester ist es in der Regel so, dass wir denen das Handwerkszeug geben, was sie brauchen fürs Semester, um diese Challenge zu bewältigen, sag ich mal. Da gibt es ein bisschen Theorie auch, die wir gemeinsam erarbeiten, aber jetzt nicht so Vorlesungsstyle, sondern schon eher auch im interaktiven Modus, nach dem Kolbschen Lernzyklus. Man macht eine Erfahrung, dann reflektiert man die Erfahrung, dann gibt es die Theorieunterfütterung dazu und dann macht man das Ganze nochmal. So versuchen wir es zumindest immer aufzubauen, erfahrungsbasiertes Lernen. Und arbeiten dann oft mit Methodenlabs, Kreativitätsmethoden, Prototyping etc. Ich glaube, Eva hat das auch schon erzählt, dass wir das machen. Und dann schicken wir die Studierenden sozusagen in die Klausur. Dann machen die, entwickeln die was. Wir wissen eigentlich nie, was dabei am Ende rauskommt. Es gibt natürlich immer sowas wie eine Zwischenpräsentation, dann gibt es Feedback. Wir bieten Reflexionssitzungen an. Das finde ich ist ganz wichtig in der Lehre. Das machen wir im MPEC sehr stark und versuchen das auch im Master Maschinenbau stark zu integrieren, weil das ist so diese kritische Auseinandersetzung mit dem, was man gemacht hat, ist ein ganz, ganz wichtiger Faktor. Und dann gibt es eine Abschlusspräsentation und die Studierenden zeigen, was sie gemacht haben. Und dabei sehen wir dann, sind wir dann meistens ziemlich vom Hocker vom Hocker gehauen, weil es uns echt Spaß macht zu sehen, was die Studierenden erarbeitet haben, weil die echt viel Zeit und Energie da reinstecken.
0: Neben Ihrer akademischen Laufbahn haben Sie auch ein Handwerk gelernt. Welches ist das?
1: Jetzt muss ich auf meinen Spickzettel gucken. Ich habe es mir extra nochmal aufgeschrieben, weil der Fachbegriff heißt Fachverkäuferin im Lebensmittelhandwerk mit Schwerpunkt Bäckerei. Also ich habe, muss man vielleicht dazu sagen, während meiner Promotion parallel die Möglichkeit bekommen, meine Erfahrungen, die ich gesammelt habe in mehr als 20 Jahren Bäckerei, Verkaufstätigkeit in einer Gesellenprüfung abzulegen. Also wenn man eine bestimmte Anzahl an Jahren nachweisen kann, dass man die gearbeitet hat, stundenmäßig, dann darf man die Gesellenprüfung ablegen. Und das habe ich gemacht hier in Köln, habe ich die Prüfung abgelegt, einen Monat vor meiner Doktorprüfung tatsächlich.
2: Wow, zweigleisig gefahren.
1: Ja, wenn man so will. Also ich habe ja nicht die Veranstaltungen besucht. Ich habe im Prinzip diese Prüfung abgelegt als Externe mit ein paar KollegInnen damals zusammen. Und es hat uns unglaublich viel Spaß gemacht. Und ich hatte wirklich, also vor dieser praktischen Prüfung hatte ich, glaube ich, mehr Angst als vor meiner Doktorprüfung.
2: Ja.
0: Das ist stark, auf jeden Fall.
2: Ja, auf jeden Fall.
0: Wie sind Sie zu 20 Jahren Erfahrung gekommen?
1: Ich habe immer während des Studiums in einer Bäckerei gearbeitet in Aachen, beziehungsweise über der niederländischen Grenze, aber es ist eine deutsche Bäckerei gewesen, und habe mir so mein Studium finanziert im Prinzip. Und dann habe ich als wissenschaftliche Mitarbeiterin angefangen und habe auch währenddessen immer noch sonntags dann da gearbeitet, weil es mir einfach viel Spaß gemacht hat. Und ich glaube, das liegt auch so ein bisschen darin, oder umgekehrt, meine Professur passt deswegen eigentlich, glaube ich, auch ganz gut, weil ich das immer als super Ausgleich empfunden habe. Endlich normale Leute.
0: Endlich normale Leute.
1: Die Woche über geforscht und in der Wissenschaft unterwegs gewesen und am Wochenende in der Bäckerei da trifft sich da trifft sich alles. Also da kommen alle Menschen hin und es ist so spannend, deren Hintergründe kennenzulernen und deren Lebensrealität, die erzählen einem so viel, wie beim Friseur. Das ist wirklich cool, glaube ich. Also für mich war es total toll, einfach da auch das so ein bisschen auszuleben. Auch so dieses Interkulturelle und Sprachliche. Und ja, deswegen habe ich nie damit aufgehört. Ich habe auch, glaube, wenn es nicht so viel Arbeit wäre jetzt, würde ich es, glaube ich, immer noch machen, sonntags in die Bäckerei. Schön. Und wenn ich nicht meine Familie hätte, muss ich dazu sagen, dann würde ich es wahrscheinlich immer noch machen.
2: Wie ist es denn dazu gekommen, dass Sie überhaupt Professorin geworden sind?
1: Das war nicht von langer Hand geplant, kann ich sagen. Also das war so ein, ich bin eigentlich, habe einen Hiwi-Job damals angenommen, beziehungsweise mich darum beworben, um mir parallel auch in der Wissenschaft so ein bisschen das Studium zu finanzieren. Und irgendwie war das ein Institutscluster, das IMA-ZLW und IFU hieß es damals. Das war der Lehrstuhl für Informationsmanagement im Maschinenbau, das Zentrum für Lern- und Wissensmanagement und das AHN-Institut für Unternehmenskybernetik. Die haben super interdisziplinär und transdisziplinär gearbeitet. Und das war halt auch im Maschinenbau. Und es hat mir unglaublich viel Spaß gemacht, in der Wissenschaft zu arbeiten. Und irgendwie konnte ich mir aber damals gar nicht vorstellen, nach meiner Magisterarbeit habe ich gesagt, ich möchte nie wieder so eine Arbeit schreiben. Und damals haben halt meine Chefinnen, muss man sagen, meine Forschungsgruppenleiterinnen und Geschäftsführerinnen und Professorinnen, es waren witzigerweise alles Frauen im Maschinenbau, die haben das irgendwie so geschafft, mich dafür zu begeistern, dass das irgendwie ein ganz natürlicher Prozess war. Also auch dann die Promotion und auch irgendwie die Erfahrungen, die ich da gemacht habe, die haben, ohne dass man es wirklich gemerkt hat, einen top vorbereitet auf eine Professur. Also es war wirklich ein tolles Institutscluster, wo ich sehr gerne gearbeitet habe, wo ich auch, glaube ich, viel daraus mitgenommen habe. Und ja, dann gab es die Ausschreibung und dann dachte ich, das passt eigentlich wie die Faust aufs Auge.
0: Das ist vielleicht abschließend zu dem Ganzen, weil Sie vereinen ja quasi dann die handwerkliche Arbeit und die akademische Bubble. Vielleicht so ein Tipp für uns alle, wie man auch mal aus der akademischen Bubble auch mal ausbrechen kann. Vielleicht würden Sie da so als kleinen Tipp mitgeben.
1: Ja, Dinge ausprobieren, auf die man Lust hat und nicht unbedingt immer nur darüber nachzudenken, ob das jetzt gerade in den Lebenslauf passt oder nicht. Also
0: einfach mal machen.
1: Einfach mal machen. Ja. Einfach mal Dinge machen, auch wenn sie nicht innerhalb der eigenen Komfortzone liegen oder man vielleicht nicht weiß, was man später mal damit anfangen kann.
2: Ja, das ist irgendwie auch mal schön zu hören, weil ehrlich gesagt hat man heutzutage, würde ich sagen, im Studium schon so den Druck, dass man denkt, okay, man muss wissen, wo man überhaupt hin will. Was muss ich machen, um da hinzukommen? Wie finde ich überhaupt einen Job nach dem Studium in irgendeiner Anstellung? Je nach Bereich ist es sehr schwierig teilweise.
0: Was macht man denn damit?
2: Ja, das war genau, das ist auch die
0: häufigste
2: Frage
0: auf das, was, also ich, wenn ich gesagt habe, was habe ich studiert? Ja. Was macht man denn damit?
2: Ja, und irgendwie, es ist schön auch mal zu hören, dass der Druck auch rausgenommen werden kann und man wird trotzdem da ankommen, wo man vielleicht hin soll oder was zu einem passt. Man kann es auf dem Weg rausfinden, sage ich mal.
1: Ja. Auf jeden Fall.
2: Ja, das ist ein super Beispiel auf jeden Fall jetzt von Ihnen dazu. Auch, dass es nicht so ganz geplant war, schon immer Professorin zu werden. So, das finde ich auch interessant.
1: Das gibt es auch. Und also ich habe darin einen Mordsrespekt vor. Also wirklich, es gibt Leute, die haben das von Anfang an eigentlich durchgeplant und dann auch geschafft. Und das ist richtig cool. Und ich profitiere davon, dass ich Freunde und KollegInnen habe, die das auch so gelebt haben und die einem auch gezeigt haben, dass das geht. Also, dass das eine Option ist. Und dann auch gesagt haben, warum machst du das denn? Warum bewirbst du dich denn nicht? So, das ist toll, da bin ich sehr dankbar für, dass ich diese Menschen habe in meinem beruflichen Umfeld. Das ist auch eine ganz valide Art, das zu machen. Ja. Das will ich damit nicht,
2: auf jeden Fall.
1: Nicht sagen, aber es muss nicht unbedingt.
2: Ja, wir sind jetzt schon relativ am Ende tatsächlich angekommen. Wir hatten super viele spannende Themen. Jetzt wollen wir aber noch ein paar kleine Details rausfinden von Ihnen. Und zwar haben wir unser obligatorisches Quickfire. Das heißt, wir stellen kurze Fragen und Sie geben uns schnelle Antworten. Okay, los geht's. Selber backen oder Fertigmischung?
1: Selber backen.
2: Online-Umfrage oder ein Stand auf dem Dorfplatz?
1: Dorfplatz.
2: Forschen im Team oder alleine?
1: Im Team.
2: Hörsaal oder Reallabor?
1: Hörsaal im Reallabor.
2: Okay.
1: Reallabor natürlich.
2: Früher war alles besser oder neu ist immer besser?
1: Neu ist sicherlich nicht immer besser, aber neu ist auf jeden Fall super.
2: Okay. Mhm. Netflix oder Kino?
1: Netflix.
2: Mit Kolleginnen oder Studierenden arbeiten?
1: Ich nehme die Studierenden.
2: Okay. Klausur oder Projektarbeit?
1: Projektarbeit.
2: Okay, dankeschön für die Antworten.
0: Ende der Folge haben wir dann noch eine Frage von unserer vorherigen Gästin, Frau Professorin Pasch. Und zwar, was ist ein Lagebericht einer Kapitalgesellschaft?
1: Kann ich mir so gut wie gar nichts drunter vorstellen. Also ein Lagebericht, der vielleicht eine aktuelle finanzielle Situation darstellt, möglicherweise da einen Überblick gibt. Aber was das jetzt im Detail ist?
0: Alles ist gut. Das ist schon echt, ziemlich gut. Und zwar ich lese mal kurz die Antwort vor. Separater Bericht neben dem Jahresabschluss, bestehend aus Bilanz, Gewinn- und Verlustrechnung, der eine wirtschaftliche Gesamtbeurteilung des Unternehmens im Hinblick auf drei zeitliche Dimensionen, Vergangenheit, Gegenwart und Zukunft enthält.
1: Das macht total Sinn.
2: Mhm. Ja.
1: Ja. Gut.
0: Und dann kommen wir noch zu Ihrer Frage.
1: Ja, also weil ich ja nicht weiß, wer nach mir kommt, habe ich tatsächlich eine Frage mitgebracht, die jetzt gar nicht aus meinem Forschungsbereich kommt, sondern aus dem Bäckereifach, weil ich dachte, vielleicht macht das ein bisschen schwerer.
2: Mhm.
1: Für die KollegInnen, die nach mir kommen. Meine Frage lautet, wie viele Lagen hat ein klassischer deutscher Blätterteig mindestens?
0: Stark.
2: Super Frage.
0: Dann bleibt uns am Ende der Folge nur Danke zu sagen für das coole Gespräch, für die tollen Antworten und nicht vergessen, den Podcast zu abonnieren. Eine 5-Sterne-Bewertung natürlich dazulassen. Vielen Dank dafür. Und dem Instagram-Kanal der TH Köln zu folgen. Und dann sehen wir uns auf dem Campus. Ciao.

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2: Ihr hört Horaz 88.6. Es ist 13 Uhr und die nächste Stunde verbringt ihr mit mir, Livia, und
3: mir, Fanny,
2: in der Sendung
3: Eiskalt, aber heiß serviert.
2: Euch erwarten heute ein paar Unterrichtseinblicke in unseren Sprechkunst- und Schauspielunterricht. Wir studieren nämlich beide Sprechkunst und Sprecherziehung. Dann bekommt ihr noch ein paar phonetische Einblicke, also zur Aussprache. Und dann haben wir noch ein paar Gäste dabei. Also ganz viel Dialekt- und Stimmspaß erwartet euch. Deswegen ganz viel Spaß. Ihr hört jetzt Noga Ires mit dem Song Bubbling.

0: Ihr hört Horaz 88.6. Ich bin Fanny und ich bin hier im Studio mit Livia. Und ihr seid hier bei unserer Sendung Eiskalt,
1: aber heiß serviert.
0: Und wir sind noch am ganz, ganz am Anfang unserer Sendung und starten mit unserer ersten Kategorie. Da geben wir euch nämlich immer ein bisschen Einblicke in unser Studium. Und jetzt ist vielleicht die Frage, was studieren wir überhaupt? Für alle, die jetzt erst eingeschaltet haben, wir studieren Sprechkunst und Sprecherziehung an der HMDK in Stuttgart. Das klingt, glaube ich, oft für viele erstmal ein bisschen verwirrend. Was kann man sich darunter vorstellen?
2: Den gibt es nämlich natürlich nur an dieser tollen Hochschule.
0: Den gibt es nur einmal.
2: In ganz Deutschland.
0: In ganz Deutschland. Und ja, wie kann man sich das vorstellen? Also wir üben zu sprechen auf verschiedenen Ebenen. Also in einem künstlerischen Aspekt, sprechen auf der Bühne, Mediensprechen, also sprechen hinter Mikrofon, wie wir es hier im Radio machen, aber auch Hörbücher einsprechen oder Synchro oder Werbung einsprechen oder die Bahnhaltestellen von, keine Ahnung, der U-Bahn.
2: Also ja, ich wollte gerade eine coole Ansage machen, aber mir ist nichts eingefallen.
1: Bitte aussteigen.
0: Bitte aussteigen, genau. Also alles, wo ihr eine Stimme hört,

0: die aufgenommen ist. Das machen wir in Mediensprechen. Dann gibt es Rhetorik. Da geht es viel um Kommunikation, zwischenmenschliche Kommunikation, aber auch sowas wie Reden halten, Überzeugungsreden, wie kann ich mich gut präsentieren. Und dann gibt es noch die Sprecherziehung. Da geht es auch darum, das Sprechen zu üben. Also wie kann ich selbstbewusst irgendwo auf einer Bühne stehen, aber zum Beispiel auch, wenn ich eine starke Dialektfärbung habe, die ich in manchen Kontexten vielleicht ein bisschen ablegen möchte. Das könnte man zum Beispiel in der Sprecherziehung unterrichten. Und wir wollen euch, wie gesagt, einen kleinen Einblick in so ein paar Highlights unserer letzten Wochen vom Unterricht geben, weil es passieren schon sehr viele absurde Dinge. Wir haben zum Beispiel Schauspielunterricht, wir haben Unterricht wie kreative Körperrecherche, wo wir den Körper mit Improvisationstanz erforschen. Wir haben zweimal die Woche Atem und Stimme. Und ich glaube, das sind auch die Unterrichte tatsächlich beide, ne? Wir haben beide was von Atem und Stimme mitgebracht.
1: Ja,
0: das klingt vielleicht erstmal relativ harmlos, aber es passieren schon sehr abstruse Dinge. Livia, willst du mal erzählen, was wir so erlebt haben?
1: Ja, mein Highlight der letzten Woche kommt jetzt, Leute. Also erstmal ganz kurz, ihr müsst euch vorstellen, wir sind 8 Studierende in diesem Studiengang.
0: Wir sind sehr wenige.
1: Und deswegen ist unser Verhältnis zu den Dozierenden ein anderes. Also wir arbeiten einfach ganz eng zusammen in diesen Räumen. Also es ist nicht so unpersönlich, sondern genau, da passieren schon lustige Sachen. Und die letzte Stunde hatten wir eine Übung. Ich versuche die euch mal kurz zu beschreiben. 8 Studierende, davon haben sich 4 Stück in die Mitte auf den Boden gelegt. Die hatten auch die Augen geschlossen und durften dort einfach kurz Pause machen.
0: Ja, ne? wie man wollte. Ja, das war relativ entspannt.
1: Wer kennt es nicht im Studium, sich einfach mal kurz auf den Boden legen und chillen. Genau, das war aber noch nicht das Beste daran, denn die anderen 4 Studierenden haben sich dann in die Ecken des Raumes aufgestellt, also in jeder Ecke war eine Person, und durften sich dann Geräusche ausdenken.
0: Mhm.
1: Magst du mal kurz dein Geräusch präsentieren,
0: Fanny? Ich muss dazu auch sagen, dass ich da schon die Aufgabe falsch gemacht habe. Das wurde beim ersten im Nachhinein gesagt, weil unsere Lehrerin meinte halt, wir sollen einfach den ersten Impuls nehmen, der kommt als Geräusch. Und mein erster Impuls war halt,
1: miau. Ja, da hat der Intrusive Thought gesiegt.
0: Genau, aber wir habe ich erst danach erfahren, sollten halt eigentlich nicht so Geräusche nehmen, die man kennt. Also zum Beispiel keine Tiergeräusche, aber ich hatte ein Tiergeräusch. Was hattest du?
1: Ich lag in der Situation, deswegen, da komme ich gleich nochmal zu. Ich weiß noch, dass ein anderes Geräusch war, wusch, wusch. Dann gab es noch,
0: ich glaube so, ratatata, ratatata oder so, auch ein bisschen was Stressiges.
1: Dann noch,
0: ja, auch ein bisschen stressig. Ich glaube, das waren die 4.
1: Das waren, glaube ich, die 4. Und ich hatte dann irgendwie direkt so eine Assoziation, dass irgendwie jetzt gerade hier so ein Feuerwehrbrand ausgelöst wurde. Irgendeine Katze im Hochhaus versucht runterzukommen. Ja. Also entspannt war das nicht. Es war aber sehr lustig, denn die Leute sind nicht in der Ecke stehen geblieben, sondern sind immer weiter in die Mitte gelaufen, bis sie ganz nah an uns dran waren. Man hat es natürlich nicht gesehen, weil wir hatten, wie gesagt, die Augen zu.
0: Ja.
1: Und auf einmal waren dann irgendwelche Leute direkt an meinen Ohren und haben da miau und wusch reingetönt.
0: Wir sind schon auch über euch drüber geklettert, das
1: kann
0: man schon so sagen.
1: Ja, über uns drüber. Ich glaube, irgendjemand ist dann auch so halb über mich gefallen oder so.
0: Ja,
1: stimmt. Also so viel dazu. Leute, ihr denkt euch jetzt sicherlich auch, what the hell? Warum macht ihr sowas überhaupt? Also tatsächlich machen wir ganz viele kreative Übungen einfach, um kreativer zu werden.
0: Ja.
1: Man glaubt es kaum. Und auch, irgendwie ist es halt alles auch so experimentelles Erforschen der Stimme.
0: Ja.
1: Wie kann ich ohne Druck in bestimmte Höhen und Tiefen und Weiten kommen?
0: Und bei dieser Übung zusätzlich haben wir auch Pausen geübt. Also wir haben auch geübt in so Improvisation als Gruppe, ohne dass jetzt jemand ein Zeichen gibt, uns auf eine Pause zu einigen.
1: Das ist mir so schwer gefallen.
0: Ja.
1: Weil als ich dann dran war in der Ecke, meine Gruppe war so langsam, also es hat sich wirklich wie Stunden angefühlt und dann bin ich immer so in die Mitte und war so, los, komm mit und alle anderen sind noch in der Ecke stehen geblieben und ich war so, oh, bis wir in der Mitte ankommen. Naja.
0: Also, Pausen, wichtig.
1: Das stimmt. Wollen wir mal kurz eine Pause machen?
0: Ja, ich kann nicht aushalten.
1: Okay, dann erzähl du doch nochmal,
0: was ist dein Highlight? So mega, ich glaube, frischer kann man es nicht berichten. Wir kommen nämlich auch heute direkt hierher ins Studio aus dem Atem.
1: 12 Uhr waren wir da. 12 Uhr, Leute, wir sind hierhin gerannt für euch.
0: Kommen wir aus Atem und Stimme. Und wir sind ja nicht hier an der Uni in Vaihingen am Campus, sondern wir sind
1: in
0: der Nähe vom Schlossplatz bei der Staatsgalerie. Und da hatten wir heute Morgen, sind wir reingestartet. Wir haben einfach erstmal alle einen Pinsel in die Hand gedrückt bekommen, beziehungsweise zwei. Und dann ging von Vivaldi, von den vier Jahreszeiten. Ja, ich weiß nicht mehr, welche Jahreszeit das ist. Könnt ihr mal gerne raten. Aber das sehr bekannte Motiv. Und dazu durften wir dann mit den Pinseln durch den Raum uns bewegen und so in die Luft malen. Wir durften aber auch wirklich den Raum so anmalen.
1: Es war leider keine Farbe dran.
0: Und was bei uns auch wirklich extrem schnell etabliert hat, ist, dass wir uns gegenseitig angemalt haben mit den Pinseln. Ich glaube, das war auch so die, eigentlich mit der Hauptbeschäftigung, die irgendwann so stattfand.
1: Auch so uns gegenseitig so angespritzt und angeschleudert mit der Farbe.
0: Genau. Und dann gab es noch eine Stufe 2. Da sollten wir uns vorstellen, dass unser Pinsel eine Kerze ist mit einer Flamme, die wir entweder schnell auspusten sollten, also so, oder langsam so, dass sie quasi noch flackert, aber nicht ausgeht. Genau, Livia macht hier sehr schöne Live-Geräuschuntermalung. Und dann sind wir durch den Raum gegangen irgendwann und haben versucht oder sollten versuchen, bei den anderen die Kerze doch mal auszupusten. Und es ist komplettes Chaos ausgebrochen. Und alle sind auch so mit so geschützten Händen vor ihren Pinseln gelaufen, dass ja niemand die Flamme auspustet. Also da werden wir dann schon so sehr
1: ernst und ehrgeizig. Man denkt auch, man kann nicht so laut pusten. Also ich habe so einen lauten Puster ins Ohr bekommen, du, da dachte ich, habe ich schon wieder den nächsten Hörsturz.
0: Ja. Ne? Das war's mit dem Studium.
1: Ciao.
0: Ja. Genau, also das waren so mal kurze Einblicke aus Atem und Stimme.
1: Frage, was hat uns das gebracht? Zwerchfellatmung.
0: Zwerchfellatmung, ja. Reflektorische Atmung.
1: Also kurz erklärt, dass einfach ohne Anstrengung schnell viel Atemluft einströmt, ohne dass man einatmen muss.
0: Aber auch nicht zu viel, dass man nicht überatmet ist.
1: Genau. Okay,
0: das ist schon viel
1: Fachgerempel. So viel dazu.
0: Ja, hier geht es jetzt weiter mit dem nächsten Song von Lord Kommt Rips. Und wir hören euch danach wieder und wir haben Besuch. Also seid mal ganz gespannt, wer
1: dann
0: da ist.
1: Bleibt dran bei Horaz 88.6.
0: Viel Spaß.

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1: Ihr hört Horaz 88.6 und ich bin's hier wieder live und in Farbe, eure Deborah und neben mir
2: Samantha. Grüßt euch, ihr Kleinen.
1: Wir haben heute was Ernstes.
2: Was?
1: Wie heißt denn unsere Sendung, verdammt nochmal?
2: Das passt sogar zur heutigen Stunde.
1: Eben. Okay. Eiskalt, aber heiß serviert.
2: Und wir legen das Augenmerk auf
1: heiß. Denn Leute, es werden in Stuttgart 35 Grad.
2: 35 Grad und es wird noch heißer.
1: Mach den Beat nie wieder leiser.
2: Der Banger kommt nachher noch für euch.
1: Aber Leute, es ist eine ernsthafte Situation.
2: Ja.
1: Denn wir sind hier im Kessel, verdammt. Wir brutzeln im Kessel.
2: Wir brutzeln uns einen ab und ich sag mal so. Wie, verdammt nochmal, soll mein Make-up halten, wenn ich schwitzen muss? Wie, verdammt nochmal, soll ich in High Heels über die, Straßen...
1: Wenn
2: schwingen,
1: du aus deinen Schuhen rausrutscht.
2: Wenn ich aus meinen Schuhen flutsche wie ein Fisch.
1: Ja.
2: Und, ja, also ich weiß gar nicht mehr, was ich anziehen soll. Ich weiß nicht, wie ich mich verhalten soll. Mutter Erde, was ist los mit dir?
1: Was soll das, Alter? Aber weißt du, was mich noch mehr belastet?
2: Was?
1: Die Unterrichtssituation.
2: Oh ja, Mann.
1: Leute, wie ihr wisst, wir haben nur mit 8 Leuten Unterricht, so ähnlich wie Livia und Fanny. Und da ist es nun mal eben so, dass wir halt... tanzen. Wir tanzen, tanzen, tanzen. Und das heißt auch, wir schwitzen, schwitzen, schwitzen. Ich bin sowas wie ein Schwitzinator 3000, Alter.
2: Und das ist nicht schön.
1: Das ist wirklich nicht schön.
2: Und wisst ihr, wer nicht schwitzt?
1: Wer?
2: Jenny.
1: Was? Warum?
2: Ich hab keine verdammte Ahnung.
1: Das
2: vielleicht,
1: ist so unfair.
2: Weil sie immer alle Unterrichte verschwitzt und erst am Ende kommt.
1: Das könnte gut sein. Das ist eine Strategie, die sie da hat. Von der könnte ich mir was abschauen.
2: Ja.
1: Oder sie hat einfach nur ein verdammt gutes Deo. Das könnte auch sein.
2: Jenny, wenn du das hörst, welches Deo benutzt du? Und wenn du ein Zauberdeo hast, warum hast du uns noch nicht eingeweiht, verdammt nochmal?
1: Und wenn du uns sagst, wie das Deo heißt, dann könnten wir hier ein Produktplacement machen.
2: Oh, das stimmt.
1: Das wäre natürlich cool, dann könnten wir Kohle machen.
2: Ja, das wäre nicht schlecht. Naja, ja, auf jeden Fall, alle schwitzen, alle sind gestresst, ich kann meine Looks nicht rocken und ich bin einfach komplett überfordert mit
1: Leute,
2: dieser Situation.
1: Falls ihr da draußen Tipps für uns habt, wie wir das überstehen können, bitte lasst es uns wissen, okay?
2: Bitte meldet euch. Und Jenny... rück die Tipps raus, verdammt nochmal.
1: Rück sie raus, du bist so eine Geldkeeperin, ey.
2: Oh, unfassbar.
1: Naja.
2: Und Joe und David, bei euch ist eh Hopfen und Malz verloren. Lasst es einfach laufen.
1: Leute, bitte hört aber auf, uns zu umarmen, okay? Ich kann nicht
2: stimmt.
1: noch mehr Geschweiß an mir gebrauchen. Das ist bodenlos, Digga.
2: Das ist wirklich bodenlos. Ja, ihr Lieben, wir hoffen, ihr kommt relativ schweißfrei durch die Woche und wenn ihr schwitzt... bitte nährt euch mir nicht an, das wäre sehr wichtig.
1: Das wäre wirklich wichtig, okay? Also, ich würde sagen, wir machen jetzt einfach das Beste draus.
2: Ja.
1: Gehen vielleicht noch schwimmen.
2: Schwimmen.
1: Und tanzen zu dem nächsten Song.
2: Ja, bitte ohne Schweiß.
1: Und der heißt nämlich...
3: 6

0: Willkommen zurück bei Heiß-Kalt. Also schon wieder, ich habe mir das falsch aufgeschrieben, deshalb sage ich das immer falsch.
1: Eiskalt, aber heiß serviert
0: bei Horaz 88.6. Wir sind Livia.
1: Livia, ja,
0: und
1: das bin
0: Fanny.
1: Ich.
0: Das ist Livia. Und wir kommen zu unserer nächsten Kategorie. Das ist die Kategorie alltagssprachlich korrekt, phonetisch falsch. Und jetzt fragen sich vielleicht viele, Phonetik habe ich noch nie gehört oder was ist nochmal Phonetik? Phonetik, das haben wir auch als Unterrichtsfach. Wir studieren, für alle, die jetzt erst eingeschaltet haben, wir studieren Sprechkunst und Sprecherziehung an der HMDK in Stuttgart. Und Phonetik beschäftigt sich mit den Lauten unserer Sprache. Also eigentlich grob gesagt damit, wie Wörter tatsächlich ausgesprochen werden. Und bei mir steht jetzt bald die Phonetikprüfung an. Livia muss die nicht machen.
1: Ich habe sie schon geschrieben, Leute.
0: Livia hat sie nämlich schon gemacht in ihrem Studium davor. Aber deshalb ist es für mich auch eine super Übung, euch jetzt einfach eine phonetische Regel zu erklären. Und die phonetische Regel, die ich mitgebracht habe, ist die Regel mit stimmhaften und stimmlosen S. Oder S. Da kann man sich jetzt auch immer fragen, hey, machen das Leute überhaupt falsch? Ja, gerade hier im Schwabenland
1: gibt
0: es doch so einige, die nicht Musik sagen, sondern Musik zum Beispiel.
1: Das stimmt.
0: Nicht
1: Grüße
0: Song.
1: Gehen raus an Spaß.
0: Nicht Song, sondern Song. Und nochmal kurz für euch den Unterschied. Das stimmhafte S klingt ein bisschen wie ein Summ. Wenn ihr euch die Hand einmal vorne auf den Hals legt und ein Zzzz macht, könnt ihr spüren, wie es ziemlich doll vibriert im Hals. Und wenn ihr ein Zzzz macht und euch die Hand auf den Hals legt, Zzzz, dann merkt ihr, dass da eigentlich gar keine Schwingung mit dabei ist. Ob es jetzt ein stimmhaftes oder stimmloses S ist, da gibt es tatsächlich so ein paar Regeln dafür oder eigentlich so eine hauptsächliche. Steht ein S am Wortanfang vor einem Vokal, also A, I, O, U, wird es meistens stimmhaft gesprochen. Deshalb zum Beispiel Sonne, Seife oder Suppe, das ist ja alles ein stimmhaftes S. Wenn ihr euch da jetzt die Hand dran legt, spürt ihr am Anfang die Vibration vom S. Auch zwischen zwei Vokalen wird ein einzelnes S häufig stimmhaft gesprochen, wie zum Beispiel bei Rose, Hase oder Lesen. Wenn es ein Doppel-S ist und das Scharf-S, die werden dagegen immer stimmlos gesprochen. Das finde ich, kann man sich eigentlich auch ganz gut merken. Also bei Kuss, Wasser oder Heißen, wenn ihr euch da die Hand wieder auf den Hals legt, merkt ihr beim S, dass da an der Stelle nichts vibriert. Und damit wisst ihr jetzt, warum man eben Musik sagt und nicht Musik zum Beispiel. Auch wenn man das hier im Schwabenland des Öfteren anders hört und das dürft ihr euch auch gerne beibehalten, aber nur falls ihr euch mal gefragt habt, wisst ihr jetzt, was nach der Phonetik die korrekte Aussprache wäre. Livia, was hast du uns noch mitgebracht? Denn es gibt sehr, sehr viele Regeln in der Phonetik.
1: Es gibt sehr viele Regeln. Ich habe tatsächlich auch jetzt nichts, was man falsch macht oder Leute falsch machen, sondern an sich einfach ein Prozess, der stattfindet, den ich mega spannend finde. Mhm. Wenn man über den nachdenkt, ist man auch erstmal sehr schnell verwirrt. Denn es geht um die Assimilation. Und was das ist, erkläre ich euch jetzt. Denn wenn ich jetzt zum Beispiel erzähle, ja, und dann habe ich mich gefragt, wird das so gesagt? Dann setze ich irgendwie nicht ab zwischen den Buchstaben. Also ich mache nicht wird das, sondern ziehe das Ganze zusammen. Und das hat einen Grund, den ich euch jetzt erklären werde. Denn das sind beides Ds. Einmal wird endet mit einem D und das beginnt mit einem D. Es ist der gleiche Buchstabe und das bedeutet halt auch, dass es eben beides Plosive sind, also Konsonanten, wo der Luftstrom erst blockiert wird und dann genau gesprengt wird und die Luft freigesetzt wird. Also es sind eben beides Plosive. Sie werden beide an der gleichen Artikulationsstelle gebildet und mit den gleichen Artikulationsorganen. Das ist übrigens auch so bei D und T. Wenn ihr die Laute jetzt mal nachsprechen würdet, würdet ihr merken, dass bei beiden Lauten eure Zunge am Alveolardamm, also hinter den Schneidezähnen, ist. Genau, das Spannende ist halt, wie gesagt, dass das halt bei allen identischen Buchstaben so ist, dass man dann die Wörter zusammenzieht. Und ja, irgendwie, mir ist das nie aufgefallen, weil das halt so unterbewusst abläuft.
0: Nee, mir auch nicht.
1: Aber wenn man dann mal drauf achtet, ja. Ich weiß nicht, bei jetzt so anderen
0: das
1: Buchstaben. Sam, mach. Sage ich ja irgendwie auch nicht. Ich würde dann sagen, Sam, mach.
0: Mhm.
1: Ja, irgendwie verrückt. Ja. Naja, so viel dazu. Ich würde aber sagen, wir machen jetzt mal hier ein bisschen weiter mit ein bisschen Mucke. Da haben wir nämlich Cigarettes After Sex von Apocalypse. Viel Spaß.
0: Viel Spaß.

0: Es ist 13.41 Uhr. Wir nähern uns so langsam dem Ende unserer Sendung Eiskalt, aber heiß serviert. Hier live bei Horaz 88.6. Aber bevor es hier zu Ende ist, habe ich tatsächlich noch einen Special Guest eingeladen. Magst du dich einmal vorstellen?
1: Hallo ihr Lieben, ich bin sie Martina. Ich war schon mal hier, ist lang her, aber genau, ich bin wieder da. Danke, dass ich wieder da sein darf, das freut mich ganz arg.
0: Ja, unsere Kategorie mit dir, Weisheiten mit Martina, hat unseren Zuhörern sehr, sehr gut gefallen.
1: Danke,
0: und
1: das freut mich.
0: Ja, das ist schön. Ich habe tatsächlich auch diesmal irgendwie viel, was mich beschäftigt. Ich bin gerade irgendwie in der Prüfungsphase und es steht irgendwie gerade viel an. Und dann irgendwie im Gesangsunterricht war ich dann auch so ein bisschen niedergeschlagen und das hat sich irgendwie tatsächlich direkt auf meine Haltung ausgewirkt. Ah, ja. Also meine Gesangslehrerin war dann so, die wäre jetzt Brustbein raus, steh mal gerade. Und ich glaube, vielen geht es so, dass wenn man sich irgendwie innerlich niedergeschlagen fühlt, dass sich das auch manchmal so ein bisschen aufs Äußere überträgt. Ja. Und da wollte ich jetzt mal fragen, hast du Tipps an die junge Generation oder Weisheiten mitgebracht?
1: Ja. Also für alle, die es nicht wissen, man hört es ja nicht direkt. Man hört ja nur die Stimme. Man könnte ja auch denken, ich bin jetzt ganz jung. Aber ich bin tatsächlich schon 53. Genau, und hier aus dem Schwabenland, born and raised sozusagen. Und habe ich da einen Tipp für euch? Ich muss ja sagen, mir helfen Sprüche sehr arg. Also es gibt ja Sprüche, Lebensweisheiten, Ausweisheiten auf verschiedensten Ebenen. Und da ist mir tatsächlich, wo du das gerade erzählt hast, auch mit dem Aufrechtstehen, ist mir da tatsächlich direkt was in den Kopf gekommen, was auch noch zu dem sommerlichen Wetter passt. Und ich finde, der Spruch ist auch ein bisschen frech, der hat ein bisschen Pep und hat eigentlich genau die richtige Würze, wo ich das Gefühl habe, das brauchst du jetzt.
0: Und dann teilen ihn mal mit uns.
1: Genau, ich würde ihn jetzt einfach mal teilen. Der Spruch geht wie folgt. Sei wie eine Ananas, steh aufrecht, trage eine Krone und sei innen ganz süß. Und das finde ich irgendwie schön, auch so mit diesem, genau, steh aufrecht, das war gerade auch deine Problematik. Und das finde ich schön, weil du kannst aufrecht sein. Also du kannst eine Königin nach außen sein, aber du kannst innen trotzdem süß sein, nahbar, erreichbar für die anderen, und das finde ich ganz wichtig. Gerade in der heutigen Zeit, wo sich alles so entfernt, will ich euch sagen, ja, seid stolz auf euch, seid aufrecht, ihr habt einiges geschafft, aber verliert die Süße nicht in euch.
0: Ja. Du machst so Kalendersprüche ganz weise. Muss man dir lassen, ne?
1: Das sind ja auch Weisheiten.
0: Ja, das stimmt. Und jetzt zum Thema Ananas. Ich habe jetzt gerade mal überlegt, ich habe am Samstag mit meiner WG noch eine Grillparty.
1: Ach, schön.
0: Fällt dir da irgendwas ein? Du bist ja auch eine gute Köchin.
1: Meinst du?
0: Für Marlene, ja, und so weiter.
1: Ja, genau, für Marlene und für Dennis koche ich vor allem noch viel. Der wohnt ja noch zu Hause. Der ist zwar 21, aber mein Gott, das dauert noch ein bisschen, glaube ich. Da habe ich tatsächlich ein Rezept, was auch gut ist für alle, die jetzt vielleicht auch älter sind in den Wechseljahren. Es geht nämlich nicht auf die Hüfte, auf die Linie. Gerade im Sommer gucken wir ja auch nach unserem Sommerbuddy. Und das Rezept, das ist so verrückt, Ananas-Pommes.
0: Das verstehe ich nicht.
1: Man nehme eine Ananas, schneide die Schale ab und schneide sie in Pommesstücke. Und dann kannst du das in so ein kleines Schälchen, was aussieht wie eine Pommes-Schale oder eine Tüte, die aussieht wie eine Pommes-Tüte, machst alles rein. Und dann nimmst du noch einen Dip. Also Pommes isst man ja üblicherweise mit Ketchup, oder?
0: Ja, schon.
1: Isst du mit Ketchup.
0: Oder Mayo, aber
1: Ketchup Mayo, auch gut. Mayo, genau, Ketchup. Dann nimmst du Himbeeren aus dem TK, tiefgefroren, machst die in den Topf rein, erwärmst die, machst ein bisschen Zucker, nur ein bisschen, oder Agavendicksaft, Stevia, was ihr alles wollt, auch als Zuckeralternative. Dann macht ihr das warm, püriert es und dann habt ihr einen Ketchup. Und dann gehst du auf die Party, aufs Grillfest, alle denken, die hat Pommes mit Ketchup mitgebracht, aber du hast Ananas mit Himbeersoße mitgebracht.
0: Ja, du bist ein richtiger Scherzkeks, Martina. Hast du da alles immer einfach, so
1: ich für das Ideen so, hast? Ich finde es mega raffiniert, und auch auf dem letzten Grillfest bei uns mit der Hannelore kam es sehr gut an. Und alle konnten es essen.
0: Ja, I guess es ist eine gute Idee. Und da wären wir nämlich schon beim nächsten Song.
1: Ja.
0: I guess von Lizzie McAlphin.
1: Das hast du schön gemacht,
0: oder? Ja. Dankeschön.
1: Man merkt, du übst es.
0: Ich habe Radioerfahrung, ne?
1: Dann tschüss, macht's gut.
0: Viel Spaß, Leute, bei Horaz 88.6 mit I guess.
1: Tschüss.

0: Das war Lizzie McAlpine mit I Guess. 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Es ist 13.50 Uhr und wir haben eine letzte Kategorie für euch mitgebracht in unserer Live-Radio-Show. Eiskalt, aber heiß serviert. Wie ihr wisst, gehen Fanny und ich an die HMDK in Stuttgart. Dort studieren wir Sprechkunst und Sprecherziehung. Und das ist eben eine künstlerische Hochschule, in der viele tolle Sachen stattfinden. Vor allem in 2 Wochen. Save the date, Leute. Ja. Samstag, 27. Juni, verwandelt sich nämlich die HMDK von einer Hochschule in ein Festival.
1: Yes.
0: Ihr bekommt 8 Stunden lang Konzerte, ob jetzt im Pop oder in der Klassik, Jazz, neuer Musik, Kammermusik, es ist alles dabei für euch. Aber nicht nur das, es gibt auch Aufführungen aus dem Schauspiel oder der Oper, vom Figurentheater und. Also ich glaube, das wird wirklich richtig, richtig toll.
1: Ich muss sagen, ich bin selber sehr gespannt, weil das ist ja auch unser erstes Jahr.
0: Ja, ich bin auch total gespannt. Und ja, Leute, merkt es euch. Ich glaube, vor allem bei dem Wetter, es werden auch Sachen draußen stattfinden und drin. Das kann nur gut werden.
1: Ja, ich glaube auch. Also ich freue mich irgendwie auch mal so, alle Sparten noch mal so zu sehen, weil man kriegt ja schon mal so ein bisschen was mit, aber irgendwie auch nicht so alles.
0: Voll. Und vor allem, wenn jetzt jemand sagt, ja, irgendwie so alte Musik feiere ich nicht so, dann kann man sich halt eben auch Pop anhören oder genau, wie gesagt, für jeden sollte was dabei sein. Ja. Das wird cool. Und ich glaube, zu vielen Sachen ist tatsächlich auch der Eintritt frei, wenn nicht sogar zu allem.
1: Mhm, ich glaube auch.
0: Ja. Okay, aber hast du uns auch noch irgendwie eine Idee mitgebracht? Es wird ja sehr warm die nächsten Tage.
1: Ja, also genau, es ist kein direkter Veranstaltungstipp, aber es ist der Tipp, der vielleicht für alle sehr nahe liegt. Geht doch mal ins Freibad.
0: Wow.
1: Aber es ist nicht irgendein Freibad, sondern ich würde euch gerne ans Herz legen, in Zuffenhausen ins Bädle zu gehen, also in Stuttgart-Nord.
0: Bädle. Das klingt ja geil.
1: Ja, das ist der offizielle Name. Und das ist ein Schwimmbad. Ich habe jetzt gerade noch mal kurz recherchiert. Das gibt es also seit den 1930er Jahren, wurde da das erste Schwimmbecken eingelassen. Also es gibt schon mega, mega lang.
0: Das hat schon einiges gesehen.
1: Es hat wirklich schon einiges gesehen, also bald 100 Jahre alt. Und ich habe da tatsächlich auch meine ganze Kindheit und Jugend verbracht in diesem Schwimmbad. Und das soll jetzt geschlossen werden, wegen Einsparungen der Stadt. Und da würde ja nicht nur ein Schwimmbad wegfallen, was
0: sondern
1: ja irgendwie
0: auch deine Kindheit.
1: Meine Kindheit, das auch. Aber ich wollte sagen, es ist halt auch ein Verein, ein sozialer Treffpunkt, wo auch Veranstaltungen stattfinden und Sportevents, und es ist eigentlich ein sehr, sehr zentraler Punkt in Stuttgart-Nord, der einfach wichtig ist für uns alle. Deshalb geht gerne nochmal da ins Schwimmbad und zeigt, dass das wichtig ist, dass wir gerne dort sind. Und es gibt auch eine Petition, wenn ihr einfach eingibt, Stuttgart-Zuffenhausen-Bädle-Petition, dann findet ihr die und könnt ihr auch sehr gerne unterzeichnen, dass wir das vielleicht doch noch verhindern können, dass dieses historische, ikonische Freibad geschlossen wird.
0: Yes. Also Leute, Freibad oder Hock am Turm.
1: Ja.
0: Und ihr hört jetzt passend zu dem tollen Wetter High by the Beach von Lana Del Rey. Viel Spaß.
1: Viel Spaß.

0: Ihr hört Horaz 88.6 und die letzte Stunde waren hier für euch
1: Livia
0: und Fanny mit
1: Eiskalt,
0: aber heiß serviert. Und für alle, die jetzt erst am Ende eingeschaltet haben, machen wir trotzdem nochmal so ein kurzes Recap, was wir hier so erlebt haben.
1: Damit ihr natürlich beim nächsten Mal einschalten könnt, genau. In 2 Wochen, Leute.
0: Und dann wisst, was passiert ist. Das ist nämlich sehr wichtig. Also wir haben gestartet mit einem kleinen Unterrichtseinblick.
1: Aus Atem und Stimme.
0: Aus Atem und Stimme. Also, genau. Es gab viele Geräusche, es gab viel Gemale mit Pinsel
1: mit Vivaldi
0: und Tanz. Dann haben wir weitergemacht. Hatten wir dann schon Besuch?
1: Nee, ich glaube, dann war erstmal noch. Doch.
0: Doch.
1: Ja, Deborah
0: dann
1: und Samantha.
0: Dann waren Deborah und Samantha schon da und haben so ein bisschen die Problematik, die uns nächste Woche vielleicht erwartet, für manche, die 35, 36 Grad Grenze wird geknackt.
1: Ja. Das und, ist schon tough. Also ob Outfits oder Umarmungen oder Unterricht, das wird schon spannend.
0: Ich muss sagen, ich kann die da schon auch verstehen.
1: Ich auch.
0: Also ich finde, wenn man frei hat, ist es irgendwie auch gut.
1: Dann ist aber es nice. Also ich bin ein totaler Sonnenmensch, aber ja, man ist halt
0: aber
1: dann im Unterricht. Oh,
0: das geht schon auch. Und vor allem unser Gebäude heizt sich immer so dermaßen schon auf, wenn es immer nur so 20 Grad hat. Also ich bin sehr gespannt.
1: Voll.
0: Dann haben wir phonetische Regeln erklärt.
1: Zum Beispiel kennt ihr jetzt die Assimilation? Das. Nee. Das war's nicht. Das. Es. Nee. Leute, ich muss immer noch üben. Wird das ist mein Beispiel,
0: das,
1: was immer funktioniert.
0: Aber du hast sehr schön schon hier S-Laute gemacht und mich in mich übergeleitet. Und zwar hatte ich stimmloses und stimmhaftes S, also S ist stimmloses S zur Erinnerung und ein S ist ein stimmhaftes S. Und ich habe euch erklärt, wann man welches verwenden sollte.
1: Ihr seid jetzt Phonetikprofis, Leute, mehr als wir anscheinend.
0: Ja, mehr als wir. Die Prüfung steht ja erst an. Und dann war Martina nochmal zu Besuch.
1: Mit der Weisheit der Ananas.
0: Genau, sei wie eine Ananas. Sei aufrecht, trage eine Krone und sei
1: und
0: ganz süß, glaube ich.
1: Ja.
0: Könnt ihr euch merken für die Woche. Und als Abschluss hatten wir noch 2 Veranstaltungstipps.
1: Hock am Turm.
0: Hock
1: in
0: am
1: 2
0: Turm.
1: Wochen, Leute.
0: Das Sommerfest bei uns an der Hochschule, an der HMDK in Stuttgart. Und ich habe euch ans Herz gelegt, doch mal nach Zuffenhausen ins Bädle, ins Freibad zu gehen, wenn es jetzt so heiß wird, weil das wird nämlich bald geschlossen, eventuell. Und ja, kann
1: Leute,
0: man noch mal ein bisschen Unterstützung da lassen.
1: Das war's schon wieder.
0: Das war's.
1: Eiskalt,
0: aber
1: heiß
0: serviert
1: mit Livia und Fanny.
0: Macht's gut, habt eine schöne Woche. Ihr seid bei Horaz 88.6.

Hey, was geht ab? Ich bin Nomi. Willkommen zurück bei Brown Sugar. Heute leider mit bisschen Verzögerung. Die Deutsche Bahn hat mir nicht gegönnt heute. Aber ich bin jetzt da. Wir haben es finally geschafft. Ich freue mich wieder am Start zu sein. Ich war ja letzte Woche schon da und jetzt diese Woche wieder. Wir haben eine Special-Episode heute. Wir kommen finally zu meinem Lieblingsthema, nämlich mein Auslandssemester in Toronto. Ich war letztes Semester in Toronto und habe dort ein Semester Journalism an der Faculty Creative School an der Toronto Metropolitan University studiert. Und ich bin immer noch richtig aus der Puste. Ich bin richtig hier ins Studio gerusht, damit ich gleich loslegen kann. Und heute machen wir ein Track-by-Track. Ich habe euch so ein paar Songs mitgebracht, die mich einfach an meine Zeit in Toronto erinnern, an was ich so erlebt habe. Ich finde immer mit Songs, wenn man sich so eine ganze Playlist zusammenstellt, kann man immer ganz genau nachvollziehen, wo war ich da, mit wem, was habe ich gemacht, wie habe ich mich gefühlt. Und da habe ich euch heute ein paar Songs mitgebracht. Wir fangen gleich mal an mit dem ersten Song. Eigentlich wollte ich heute immer nur so kurze Snippets posten, aber ich muss es wirklich noch kurz atmen. Deshalb hören wir jetzt schon mal den ersten Song. Ich gerade mal noch nebenher hier raussuchen. Die Chaos-Produzentin Queen ist wieder am Start. Man kennt sie wie immer. Aber den ersten Song, den ihr jetzt hört, ist... Wo habe ich ihn? Wo habe ich den Song? Oh Gott, leider ist schon wieder richtig richtiges Chaos losgetreten hier. Einen Moment. den ersten Song, den ihr jetzt hört, ist Baby Steps von Olivia Dean.

Hi und herzlich willkommen zurück, diesmal aber wirklich. Jetzt bin ich da, jetzt kann es losgehen, Baby Steps, wie gesagt. Wir waren bei meinem Auslandssemester. Ich habe ebenfalls auf Instagram gestern einen Aufruf gestartet, dass Leute mir Fragen stellen können zu meinem Auslandssemester. Was wolltet ihr schon immer mal wissen? Daran hangel ich mich jetzt auch so ein bisschen entlang. Eine Frage war zum Beispiel, hattest du noch woanders Zusagen und wieso Toronto? Meine zweite Wahl, man kann ja immer so mehrere Möglichkeiten angeben. Meine erste Wahl war natürlich Toronto und meine zweite Wahl war London. Ich habe das aber eigentlich nur angegeben, weil ich halt, wie gesagt, eine zweite Wahl angeben musste, sollte. Aber eigentlich gab es nur Toronto für mich. Als die Zusage kam, da kriegt man dann so eine E-Mail, war ich so, oh mein Gott, hoffentlich nicht London. No front, aber ja, ich weiß nicht, ob ich da so gerne mein Auslandssemester verbracht hätte. Ist bestimmt auch cool, aber halt nicht so cool wie Toronto. Und dann das Zweite, warum Toronto wegen Melanin? Ich habe 2023 ein Safer Space für schwarze Studierende an der HDM gegründet und die liebe Sarah war damals die Erste, die ihr Auslandssemester in Toronto gemacht hat und sie hat uns da irgendwie so total inspiriert und mitgezogen und uns erzählt, wie toll es dort war und dann ab da wollten wir irgendwie auch alle dorthin. Und der erste Song, den ich gerade gespielt habe, Baby Steps, der war ja auch vor einer Weile war das so voll der Trend auf TikTok und Social Media allgemein, dass man so quasi so gepostet hat, no one to text when the plane lands or to call when it's taken off. But not me though. Let me tell you about my mom. Meine Mutter ist, als ich losgeflogen bin, um 5 Uhr morgens aufgestanden, um einfach wach zu sein und da zu sein, wenn ich losfliege. Let me tell you something. I needed that. Das war mein erster Langstreckenflug und auch mein erster Flug außerhalb von der EU. Ich war super gestresst. Ich bin erst nach Brüssel geflogen, hatte da einen kurzen Layover. Dann hatte ich da irgendwie plötzlich bei der Airline keinen Sitzplatz mehr und ich war so gestresst und ich hatte richtig Anxiety und ich habe dann wirklich gefühlt den halben Hinflug geheult, weil ich das so stressig fand. Aber trotzdem gibt es immer so dieses so, ich habe heute auch ganz viele Quotes für euch dabei, auch so auf Social, so von Social Media. Heute ist so highly TikTok influenced. Ihr werdet auch eure For You Page hier in der Sendung heute hören. Und da gibt es so einen Spruch, aren't you scared? Scared, I once packed my whole life into 2 23-kilo suitcases and moved to a country where I didn't know anyone. I think I will be fine. Und es ist wirklich so, ich weiß bis heute nicht, wie ich das ganze Gepäck dahin tragen konnte, aber I was fine. Und ich hatte das Glück, durch meine Freundin schon Leute dort zu kennen, weil sie ja eben schon ihr Auslandssemester dort gemacht hat und wir dann schon so alle so ein bisschen connected waren miteinander. Und dazu habe ich auch einen weiteren Song. Natürlich ist jetzt hier alles super außer Plan geraten. Ich hatte die Songs alle richtig schön in der Reihenfolge und jetzt nicht mehr. Aber ich such's ganz kurz für euch. Aber ich kann währenddessen reden, Multitasking. Auf jeden Fall waren die Freunde von meiner Freundin aus Toronto waren mit uns im Urlaub in Portugal und da haben wir uns eigentlich schon richtig gut so kennengelernt und dann war das so chillig einfach mit denen zusammen dann nach Toronto zu gehen. Ey, irgendwie geht's gerade nicht, das stresst mich gerade richtig. Naja, skippen wir das jetzt einfach ganz kurz. Zu diesem Thema, ob man Angst hat vor dem Auslandssemester. Ja, aber irgendwie habe ich noch mehr Angst, mein Leben zu verpassen. Und ich wusste so, wenn ich das nicht mache, wann habe ich das nächste Mal die Chance, irgendwie das machen zu können. Und deshalb wusste ich, egal was kommt, ich kämpfe mich da durch. Jetzt habe ich den Song auch endlich gefunden. Es ist Sleep on the Floor von The Lumineers. Und da hören wir doch jetzt einfach mal rein.

0: Wenn ich diesen Song höre, dann stehe ich einfach in meiner ersten Unterkunft. Das war so ein Airbnb, das ich mir für die erste Woche gebucht hatte. Das war ein bisschen außerhalb von Downtown Toronto und es war so richtig so suburban, also wirklich so, du brauchtest eigentlich ein Auto, um da irgendwo hinzukommen, so Einkaufsläden oder sowas. Aber irgendwie fand ich das richtig schön und so, das hört sich immer so dumm und so europäisch, eurozentrisch an, aber so amerikanisch halt. Am Anfang, als wir da angekommen sind, war alles immer so, oh mein Gott, das ist so amerikanisch, aber ist es halt einfach auch. Kanada ist halt auch Nordamerika und irgendwie auch nicht viel anders als State. Und dann danach sind wir so eine Woche später sind wir in ein Co-op gezogen. Das ist ein selbstverwaltetes Studentenwohnheim. Das war direkt downtown, 5 Minuten von der Uni, Top-Lage. Es war ein bisschen runtergekommen, also man durfte da echt nichts erwarten, was so Komfort anging. Man hat da in so 6er-WGs gewohnt, aber so, es war halt Top-Lage und günstige Miete und wir wussten eh, wir werden die meiste Zeit draußen sein, wir sind nur für kurze Zeit hier, wieso nicht? Und der dritte Song dazu quasi ist Ice, Ice Baby, da, da, da, da, da, da, da, weil es erinnert mich einfach so richtig an diesen College Spirit und darüber möchte ich jetzt als nächstes reden. Mir würde die Frage gestellt, wie kamst du mit dem Englisch klar in der Uni? Ich muss sagen, ich spreche allgemein gutes Englisch und hatte keine Probleme in der Uni oder so allgemein dort in der Kommunikation. Im Unterricht muss man so ein bisschen aus seiner Komfortzone rauskommen und dadurch, dass ich Journalismus mache, hatte ich sehr viel Respekt davor, vor so Texte schreiben, Artikel schreiben und sowas, aber es ging dann echt mega gut und auch die Uni war richtig cool und irgendwie so die Professoren, die waren schon darauf eingestellt, dass man so international ist und vielleicht irgendwie bei manchen Sachen ein bisschen länger braucht oder manches einfach nicht weiß und dann ging es eigentlich übel klar. Jetzt auch zu der Frage, wie ist College-Leben? Ich sag's euch Leute, wie im Film. Ich kann sagen, ja, es ist wie im Film. Es gibt die Nerds und die Sportler. Es gibt die Stände mit den Clubs auf dem Hof und alle sind von morgens bis abends in der Uni. Es ist einfach so ganz anderes Leben dort auch. Also hier irgendwie hat man so das Gefühl, du gehst zu deiner Vorlesung, dann bist du fertig, dann gehst du nach Hause. Aber in Toronto, auch manche von denen pendeln sehr lange, also bis zu 2 Stunden hin und zurück. Und dann bleiben die auch den ganzen Tag in der Uni. Also wir haben manchmal freitagabends um 20 Uhr in der Uni gechillt, was crazy ist. Würde hier wahrscheinlich keiner machen. Als nächstes möchte ich euch auch noch so ein bisschen von meinen Fächern erzählen. Ich habe insgesamt 3 Kurse dort belegt. Das eine war irgendwie so Innovation and Digital Something. Ich weiß den Titel nicht mehr. Das musste ich machen, weil es tatsächlich bei mir noch so als Pflichtfach offen war, irgendwas mit Innovation zu machen. Das Fach an sich fand ich nicht so spannend. Das war nicht so meins, weil da ging es halt so um aktuelle Tech-Entwicklungen und solche Sachen und das hat mich, also dafür interessiere ich mich einfach nicht so krass. Das einzig Coole an dem Fach eigentlich war, dass es im Kino unterrichtet würde. Die TMU hat irgendwie zu wenig Unterrichtsräume und deshalb hat man vormittags im Kino Unterricht, auch gerne mal im Einkaufszentrum im Kino. Das war irgendwie sehr cool, aber so, man ist auch fast dann immer eingeschlafen, weil man halt so dieses Kino-Feeling hatte. Dann das nächste Fach, was ich gemacht habe, war Feature Reporting Workshop. Da lernt man, wie man Features schreibt, also wie man Interviews führt und wie man das strukturiert und halt so dieses Format. Das war sehr anstrengend und anspruchsvoll, weil man tatsächlich viel lesen musste und Texte analysieren. Aber es war auch extrem lehrreich und hilfreich und die Professorin war auch super gechillt, aber auch super kompetent. Also ich mochte das Fach richtig gerne. Und jetzt kommen wir zum letzten Fach, das ich hatte und das war Reporting on Race. Da ging es um Black Canadian History. Als ich angekommen bin in Kanada, ist mir erstmal aufgefallen, ich weiß nichts über Kanada und deren Politik oder so. Man kriegt da irgendwie immer so sehr wenig mit. Und in dem Fach ging es eben darum, um die Canadian History von Black People, die dort leben und sensible Berichten über Minorities. Wir hatten eine schwarze Professorin, My Queen Eternity Martis. Sie ist ein award-winning Journalist, super Frau, weiß so viel, die war so korrekt. Und das hat mir auch irgendwie richtig viel bedeutet, das erste Mal in meinem Leben eine schwarze Professorin zu haben. Einfach diese Repräsentation allgemein in Toronto. Es ist ja unnormal divers, es ist wirklich ein Melting Pot. Du kannst von jeder Kultur dort essen. Vielleicht zur Einordnung, das gesamte GTA, also Greater Toronto Area, hat 7 Millionen Einwohner und bis zur Stadtgrenze Toronto sind es 2,6 Millionen Einwohner. Also da sind so viele Menschen, die sich wirklich auf diesen engsten Raum quetschen, weil die halt alle in dieser Stadt sein möchten. So die größten Bevölkerungsgruppen sind dort so Ostasians, South Asians, Black People. Viele unserer Freunde an der Uni waren Jamaicans und Nigerians und es war einfach so ein ganz neues Lebensgefühl dort. Und wir haben durch die auch so super viele neue Kulturen kennengelernt und auch den Slang von Toronto. Die haben so eine eigene Art und Weise, wie die reden und ihre Jugendwörter. Also viel davon ist so inspiriert von Jamaican Culture. Das erzähle ich euch gleich auch nochmal. Ich habe einen ganz bekannten TikTok-Sound dabei, der das so ein bisschen widerspiegelt, wie sich das anhört. Ich spiele es euch einfach mal vor.
1: Dear Diary, today I caught my man chopping bear tings at Dundas Square. Is he dumb? He's moving super way, so big. I should have listened to the galdam in my duke still. Wallahi, this is the last time I'm dealing with a Brampton man. He told me I was wifey and he was gonna take me to Cheesecake. Meanwhile, he's trying to get next cat teeth to bust it open. This goof is trying to treat me like I'm not a sweetie. Like I don't buy his bogeys. Like I don't let him use my Presto card. Like I didn't forgive him for teeping my girl's phone. Yeah, eh? That's how you're moving? Say less.
0: Ja, he ist wahrscheinlich mein Lieblingspart an dem ganzen Ding. Ich weiß nicht, ob ihr was verstanden habt. Es geht quasi um so ein Girl und sie regt sich auf über ihren Typen. Und in Toronto ist so ein bisschen, am Anfang habe ich mich gefühlt wie in so einer Folge von Top Boy. Ihr müsst euch vorstellen, dort gibt es solche, man nennt die Toronto-Mans. Die sehen aus wie bei Top Boy, Nike Tech Fleece, Skimaske, auch im Sommer. Und dann reden die immer so miteinander, so Wagwan, was geht und so. Und ich habe mich echt so am Anfang gefragt und war so, hä, das ist voll London-mäßig. Habt ihr zu viel Top Boy geschaut oder was ist da los? Und dann habe ich das erst so erfahren, dass das einfach daran liegt, dass einfach durch die History sehr viele Jamaicans in Toronto sind und es sich über die Jahre so voll abgefärbt hat. Ich habe auch einen ganzen Artikel für die Uni darüber geschrieben, über diese Language, dass es eben so war damals in dem, ich weiß nicht wann das war, ich glaube so 60er, 70er Jahre, nagel mich nicht fest, gab es den West Indian Scheme und da sind ganz viele Jamaicans nach Kanada geholt worden, eben für so Domestic Work und dann hat es sich so etabliert, dass immer mehr diese Neighborhoods gewachsen sind. Es gibt auch in Toronto so Neighborhoods, die heißen Little Jamaica, Little Italy, also wirklich so die Leute ziehen dann auch ganz spezifisch an die verschiedenen Orte. Meine Lieblingswörter so von Slang sind, glaube ich, Tutus, my words, broski, das ist so wie so I swear. Oder Gerbert. Ein Gerbert ist so ein unreifer Junge. Man könnte auch so sagen, so ein Waste Dude. Und so slow. So, man kann so sagen, so he's moving so slow für so eine Person, die einfach so nicht langsam ist, im Sinne, sie läuft langsam, sondern so, die braucht zu lange, um über Sachen nachzudenken. Allgemein habe ich in letzter Zeit oft die Frage bekommen, wie ist Leben in Toronto? Dafür hat mir meine Freundin Winter eine Sprachmemo geschickt. Wir waren nämlich zusammen im Auslandssemester zur gleichen Zeit und sie hat das Ganze mal so ein bisschen beschrieben für euch.
2: Mein Auslandssemester in Toronto war wirklich 10 out of 10. Kann ich jedem empfehlen. Sowieso Auslandssemester ist ein Angebot, das jeder Studierende auf jeden Fall nutzen sollte. Ich habe mir Toronto ausgesucht, weil ich so viel Gutes schon darüber gehört hatte und es hat sich definitiv auch alles bewahrheitet. Toronto ist die diverseste Stadt der Welt, da leben am meisten Nationalitäten. Und das spiegelt sich halt total wider in der ganzen Kultur der Stadt. Es gibt so viele verschiedene Angebote. Toronto ist eine totale Food City, das Essen aus jedem Land, jeder Kultur gibt. Es gibt richtig coole Clubs. Jeder hat so seine Nische in Toronto. Also nicht nur, dass die Black Community dort sehr stark ist, sondern innerhalb der Black Community haben Leute auch noch einzelne Nischen. Und ich finde, das fehlt an anderen Orten total, wie zum Beispiel hier. Ja, Leute dort sind sehr creative und innovativ. Also in der Uni, also in all den Classes, die man hat, man merkt das auch voll an den Dozierenden, dass die so in Touch sind mit ihren einzelnen Fächern und auch wirklich das leben, was sie lehren. Und privat sind die Leute auch total kreativ. Teilweise haben sie auch mehrere Side-Hustles, gezwungenermaßen, und manche eben auch einfach, weil sie so kreativ sind. Ja, in Toronto wird der komplette Lifestyle einfach total romantisiert. Auch der Winter wird sehr romantisiert. Ja, it's a winter wonderland. Und ja, geht alle nach Toronto.
0: Ihr habt's gehört, geht alle nach Toronto. By the way, man sagt Toronto und nicht Toronto. Man spricht so das zweite T nicht. Das haben wir auch sehr schnell gelernt am Anfang. Man versucht sich ja dann so ein bisschen so anzupassen und nicht so krass aufzufallen, was auch ganz typisch für Toronto ist. Ich versuche euch jetzt gleich mal vorzuspielen, wie sich das Nightlife in Toronto anhört. Dafür habe ich auch einen Song mitgebracht und ihr könnt euch vorstellen, es klingt einfach für die, die es kennen, so ein bisschen wie so ein Party Next Door Album und dafür habe ich euch diesen Song mitgebracht. Es ist Don't Run von Party Next Door.
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Ungefähr so könnt ihr euch vorstellen, hört sich das Nightlife in Toronto an. Wirklich das allererste Mal, als wir nachts unterwegs waren und man dann auch mal so diese ganzen Lichter sieht, es ist schon einfach richtig krass. Und nach was es sich natürlich auch anhört, ist nach Drake. Buh! Die meistgefragteste Frage dort ist wahrscheinlich immer, what color is the CN Tower? Und Fun Fact about me, vielleicht habt ihr es in der ersten Pilotfolge gehört, ich bin ein absoluter Drake-Hater. Hate me, aber ich mag ihn einfach nicht und vor allem nach diesem ganzen Kendrick-Beef und so, ich bin ein Kendrick-Fan. Ja, aber witzig, Nomi, der größte Drake-Hater, wohnt in the Six. Man hört Drake wirklich überall auf den Straßen, jeder trägt OVO-Merch. Vor allem die Business Students, keine Ahnung, ob die glauben, dass sie dann einfach erfolgreicher im Leben werden. An seinem Geburtstag gab es gratis Chicken bei Dave's Chicken, weil er so ein paar Filialen davon besitzt. So als wäre er einfach der Bürgermeister von Toronto. Es ist wirklich sehr strange. Und die Leute wollen auch immer mit dir über Drake versus Kendrick diskutieren und die haben für deren Argumente aber gar kein Rückgrat und gar nichts. Die sind einfach so, ja, wir sind hier in Toronto, wir müssen supporten und sowas. Nein, müsst ihr nicht. Aber ja, das ist was anderes. Genauso wie es gibt zum Beispiel den Song Prettier von J1. Da sagt er so, she from the six, but she looking like a ten. Das verbinde ich auch mit dem Nightlife. Irgendwie so habe ich es geschafft, durch Connections in der ersten Nacht schon Gästeliste zu haben. Ich hatte einen Kumpel, der war DJ, der hat uns immer mitgenommen. Er war der DJ, bevor Charlie Poppy aufgetreten ist, ein bekannter nigerianischer Afrobeats-Künstler. Der beste Club für mich war Apartment 200. Da waren auch schon alle Stars, irgendwie The Weeknd, Georgia Smith, of course Drake und keine Ahnung was. Die machen da auch ganz oft ihre Aftershow-Partys und das war eigentlich so mein Favorite. Ich habe ebenfalls auf Insta die Frage bekommen, wie sicher hast du dich dort gefühlt im Gegensatz zu Deutschland? Überraschenderweise habe ich mich viel sicherer gefühlt als in Deutschland. Das liegt daran, dass es dort ganz viele Securities gibt in der Stadt, an der Uni, auf dem Campus gab es übel viele Securities, aber auch die Häuser haben alle so eine Art Front Desk-Rezeption. Es ist am Anfang gewöhnungsbedürftig mit so viel Securities und so, aber die sind auch irgendwie ganz anders. Also ich hatte neulich erst ein Gespräch darüber. Securities in Deutschland, ihr seid super unsympathisch. Wieso müsst ihr immer so böse schauen und einem irgendwie so Angst machen, obwohl man nichts gemacht hat? Dort sind die Securities richtig sympathisch gewesen und du konntest auch mal mit denen einfach so quatschen. Und es ist tatsächlich so, wenn du jemanden besuchen willst, dann brauchst du so einen Türcode, also dass du an dem Haus quasi klingeln kannst. Und da muss die Person so buzzern, damit du dann mit dem Aufzug überhaupt auf die Etage hochfahren kannst. Und auch bei uns im Wohnheim war das so, dass wirklich jeden Schritt rein und raus haben die immer beobachtet, weil da immer jemand an der Rezeption saß, egal ob morgens, wenn du zur Vorlesung gegangen bist oder auch nachts, wenn du vom Feiern gekommen bist, da saß immer jemand. War am Anfang irgendwie ein bisschen peinlich, aber dann ging es voll klar und du musstest die Leute immer anmelden. Also die wussten eigentlich immer, wer bei dir zu Besuch ist und auch wann die Person dann wieder gegangen ist. Ich habe ja auch mal eine Zeit lang in Frankfurt gewohnt und ich würde sagen, Frankfurt Hauptbahnhof ist schlimmer als Toronto. Klar, du siehst Obdachlose, du siehst Drogenabhängige, die irgendwo auf der Straße schlafen, aber irgendwie fand ich es nicht so krass. Und auch noch eine Sache, Mama, hör kurz weg, aber so, wenn wir abroad sind, haben wir irgendwie gar kein so gar kein Sicherheitsbedenken. Da gibt es irgendwie keine Gefahr, wie oft wir bei fremden Leuten in deren Apartment, bei so Apartment-Partys waren oder im Auto mitgefahren sind. Uiuiui. Aber man muss auch sagen, wir hatten unser eigenes Girly-Sicherheitssystem. Wir hatten immer unseren Standort. Wir haben immer gesagt, wohin wir gehen und mit wem wir draußen sind, mit Bilder schicken und Instagram schicken und so. Das heißt, wir hätten die Leute dann schon geflamed, wenn da was passiert ist. Das könnt ihr mir glauben. Da kommen wir auch gleich zum nächsten Song. Ich muss gerade mal raussuchen. Im nächsten Song, Leute, das sage ich euch, da ist Crack drin. Das ist einfach so ein richtiger Ohrwurm. Und zwar ist es Folded von Kelani. Ich muss euch jetzt gerade mal die passende Stelle raussuchen, damit ihr wisst, was ich meine. Hier ist es.

einige von euch werden den Song bestimmt kennen. Jetzt kommen hier die juicy Details. Ihr müsst wissen, ich habe gerade auch jemand bei mir hier im Studio, der mich nebenher immer filmt für Social Media und ich erzähle hier den größten Tee einfach. Ist ganz schön witzig. Ich habe die Frage bekommen, wie teuer war der Lifestyle dort? Girls, hört zu. Der Lifestyle in Toronto ist teuer, aber nicht für hübsche Girls. Finanztipp für die Girls, geht auf Hinge, macht euch ein Hinge-Profil, geht auf Dates, lasst euch einladen, spart Geld. Wirklich, Dating-Scene in Toronto, die haben ganz andere Standards dort, auch so für erste Dates. Also so, ich würde auf Dates ins Baseballstadion eingeladen, jemand hat mir angeboten, aufs Burnerboy-Konzert zu gehen. Keine Ahnung was. Also ich habe richtig dreist in mein Hinge-Profil so geschrieben, so, ja, ich bin neu hier, zeig mir mal, was hier so geht. Und ich habe auch so geschrieben, so, buy me a ticket for da-da-da. Und dann lief das Ganze eigentlich und es hat auch Spaß gemacht. So hat man Leute gut und schnell kennengelernt und irgendwie war witzig, war eine gute Zeit. Würde ich in Deutschland vielleicht jetzt nicht so machen, aber hier ist auch einfach tot. Hinge, Stuttgart ist tot, vergesst es einfach. Und der zweite Tipp, das ist ein Outfit-Tipp. Girls, ein Eishockey-Trikot, Minirock und Heels. Die Kanadier werden euch hinterherrennen, dann ist es einfach so. Deshalb folgt mir für mehr Finanz- und Dating-Tipps auf jeden Fall. Da kann ich richtig aus dem Nähkästchen plaudern. Aber es gab eine weitere Frage. What's the most adventurous thing you did there? Für mich ist es wahrscheinlich Baseball. Als ich da war, waren die Toronto Blue Jays in der World Series, das ist so deren World Cup. Und das haben die halt das letzte Mal gewonnen, 1992, 93 sowas. Und dann war ich irgendwie plötzlich Baseball-Fan und wir waren jede Woche im Stadion und haben jedes Spiel davon angeguckt. Die müssen irgendwie genauso jetzt bei diesem, ihr habt es vielleicht mitgekriegt mit New York Knicks, die müssen irgendwie jedes mal so 7 Spiele spielen und wer dann am meisten Punkte hat oder so oder zuerst gewinnt, der gewinnt dann halt dieses Ding auf jeden Fall. Plot-Twist, sie haben es nicht gewonnen, aber ich hatte auf jeden Fall trotzdem eine richtig gute Zeit. Und der most random Sidequest, den ich gemacht habe, war wahrscheinlich, dass ich auf einer Hochzeit war. Bei einem ersten Date hat mich ein Typ gefragt, ob ich seine +1 auf der Hochzeit seiner Schwester sein möchte, weil er nicht alleine dahin gehen wollte. Und ich dachte mir nur so, jamaikanische Hochzeit, gutes Essen, gute Musik, wieso nicht? Und dann war ich auf einer Hochzeit, why not? Und noch ein persönliches Highlight war wahrscheinlich New York. Ich war auf so einer Reise für Internationals und konnte nach New York gehen. Und bin dann 2,5 Tage durch New York gerannt und habe versucht, alles zu sehen, was ich sehen konnte. Da wir ja heute so ein bisschen kürzer sind, muss ich jetzt irgendwie so richtig schnell in Double Time alles hier rappen. Aber ich bin ja ein Yapping-Weltmeister, deshalb kein Problem. Ich habe nämlich eine Liste erstellt. 10 Dinge übers Auslandssemester, die dir niemand sagt. An alle Future Exchange Students oder alle, die es noch werden wollen, aber auch Eltern und alle anderen, die damit zu tun haben, hört jetzt zu. Der erste Punkt ist nämlich Vorfreude. Man sagt nicht umsonst, Vorfreude ist die schönste Freude. I don't know who needs to hear this, aber halte an der Vorfreude fest. Du bist schneller wieder zu Hause, als du denkst. Als ich losgegangen bin, war das so unreal für mich irgendwie, weil ich so dachte, boah, dieses, ja, ich gehe bald ins Auslandssemester nach Toronto, ist Realität geworden und dann sind wir einfach losgeflogen und irgendwie schneller, als ich gucken konnte, waren wir dann auch wieder zurück. Punkt 2, Money is not everything. Hier brauche ich jetzt kurz so einen Soundknopf von Amine, wo er so sagt, I'm not a Nepo Baby. Ich habe keine reichen Eltern, ich hatte kein Stipendium, ich habe bis heute keinen Cent von meinem Auslands-BAföG, das mir eigentlich zusteht, bekommen. Shoutout an BAföG Amt Thüringen dafür. Aber es ist trotzdem möglich. Lasst euch davon nicht demotivieren, dass ihr kein Stipendium bekommen habt oder sonst was, es ist möglich, man muss einfach gut Hauswirtschaften, sagt man das so, man muss einfach gut nach seinem Geld schauen,
Glück haben natürlich auch, dass man eine günstige Miete bekommt, aber es gibt so viele Free-Angebote in Toronto. Auch an der Uni gab es manchmal irgendwie vor den Prüfungen gratis Frühstück, gratis Mittagessen. Man muss diese Angebote wirklich bis ins Maximum nutzen. Dann habe ich als nächstes einen Song wieder für euch. Wir wollen ja hier auch wieder ein bisschen Musik hören. Es ist ja immerhin doch noch eine Radioshow. Das ist so etwas sehr Persönliches für mich, würde ich sagen. Und das ist ein Song, in letzter Zeit habe ich den so oft gehört, weil ich den richtig gerne auch mag einfach. Und der Song heißt Matilda von Harry Styles. Und wir hören jetzt einfach mal rein.

Genau, ich verbinde mit dem Song so ein bisschen den nächsten Part, habe ich genannt The Guilt. I'm an eldest daughter. Ich würde sagen, ich hatte in meiner Familie schon immer sehr viel Verantwortung und bin immer sehr viel da für andere. Und deshalb war es für mich irgendwie gar nicht so einfach, so weit weg zu sein von meiner Familie, weil ich mich immer so schuldig gefühlt habe. Ich dachte irgendwie, ich lasse meine Familie im Stich und lebe meine eigenen Träume jetzt und bin so weit weg und hatte dann auch irgendwie ganz viel Heimweh. Also irgendwie so diese Guilt reist für mich auf langen Reisen immer mit. Da habe ich auch ein Quote, der heißt: The guilt of a daughter who loves her family deeply but breathes easier when she's far away. Ich liebe Großstädte, ich liebe Reisen und einfach so dieses Gefühl. Und deshalb fällt es einem dann irgendwie voll schwer, so weit weg zu sein. Da kommen wir auch direkt zum nächsten Song, meine FOMO. FOMO ist auch so ein Thema bei der ganzen Sache. Du bist dort und hast zum einen FOMO, weil so viel in der Stadt abgeht, aber du hast auch FOMO, weil du Sachen zu Hause verpasst. Ich bin so eine Person, ich habe FOMO, wenn meine Familie was Cooles ohne mich isst und ich mir so denke, so, hä, wie, ihr habt jetzt so das und das Gericht heute gegessen, ich mag das voll gerne. So, ich habe es jetzt einfach verpasst, weil ich nicht da war, weil ich nicht mehr zu Hause wohne. Und dazu passt auch ganz gut der nächste Song.

wirklich bless the telephone. Ich habe irgendwie so viel Kontakt währenddessen mit meiner Fam gehabt, meine Mom, wirklich Goat. Die hat mir immer Bilder von ihrem Alltag geschickt, also so Kaffee machen, von unseren Hunden. Wenn sie bei ihrer Freundin zum Frühstück war, hat sie mir Grüße ausgerichtet, wenn sie in Stuttgart war. Und es hat mich einfach so ein bisschen zu Hause fühlen lassen. Am Anfang war es schon sehr ungewohnt und auch einsam dort, weil ihr müsst bedenken, die Zeitverschiebung. Das heißt, ab 17 Uhr ist jeder im Bett, weil zu Hause ist 23 Uhr ungefähr. Dann gehen alle schlafen. Und bis du dann ins Bett gehst, stehen die zwei wieder auf, aber du bist dann schlafen und dein Handy ist dann irgendwie die ganze Zeit tot. Dann der nächste Punkt ist Spend Time Alone. Wirklich an alle da draußen, die auch mit ihren Freunden reisen gehen oder dort im Auslandssemester sind, mach Sachen alleine und warte nicht auf andere. Du wirst dein Leben verpassen sonst. Hätte ich manche Dinge nicht gemacht, wäre ich zum Beispiel nicht in New York gewesen. Ich hätte niemals die Dinge gesehen, die ich machen wollte. Und deshalb ganz, ganz wichtig, mach die Dinge, die du machen möchtest. Spend time alone. Da war auch eine Frage bei mir auf dem Insta, Highlight und Lowlight. Highlight natürlich New York und aber auch mein Auslandssemester sharen zu können. Dann aber auch Lowlight war bei mir tatsächlich ein absoluter Mental Health Crash. Also du kannst in deiner besten Phase deines Lebens gerade sein und trotzdem irgendwie geht es dir einfach nicht so gut. Irgendwie ist trotzdem gerade alles viel zu viel und da habe ich auch einen Song dafür. Muss gerade mal raussuchen. Ja, und dann hatte ich so eine Phase tatsächlich, in der es mir nicht so gut ging. Und das ist so ein bisschen, was jetzt kommt, ist so ein bisschen mein Cry-Song. Ich weiß jetzt nicht, ob wir an der perfekten Stelle hier einsteigen, aber ihr werdet den Song kennen, alle TikTok-Kids. Es ist Iris von Goo Goo Dolls.

Ihr habt es gehört, Iris von Goo Goo Dolls. Ich mag diesen Song sehr gerne. Ich mag allgemein sehr gerne so deprimierende Songs. Irgendwie ruft es mehr hervor in mir. Ich hatte es tatsächlich auch so, dass ich meine meisten Cries schon in Toronto hatte und die dann irgendwie gar nicht so mit nach Hause genommen hat. Das Ganze spiegelt für mich so Punkt 6 wieder, der Duality. Einfach so dieses, so alle denken, du bist voll glücklich auf Social Media, alle deine Stories sehen so mega gut aus, aber es kann halt auch einfach sein, dass nicht gerade alles gut ist bei dir, aber zum Glück habe ich es auch da rausgeschafft und ich hatte ja den Vorteil, dass ich nicht alleine war, deshalb auch diese Krise würde überstanden. Ich habe nochmal einen Olivia Dean Song dabei. Es ist nämlich A Couple Minutes. Gibt's doch zu, wir alle hatten diese Olivia Dean-Phase letztes Jahr im Herbst, wo wir das irgendwie die ganze Zeit gesungen haben, gehört haben, das überall war. Deshalb hier ist A Couple Minutes von Olivia Dean.

Ja, genau, wenn ich den Song höre, sitze ich wieder so bei meinen Eltern auf dem Sofa. Rekulturschock. Ich weiß nicht, ob ihr das schon mal gehört habt, aber es ist wirklich ein Ding, dass man einen Rekulturschock haben kann nach einer langen Auslandsreise, wenn man wieder nach Hause kommt in sein Heimatland, fühlt sich alles auf einmal so super fremd an. Und bei mir war es irgendwie richtig krass. Ich bin von einer Millionenstadt zu meinen Eltern aufs Dorf zurückgezogen, habe dann da 3 Wochen gechillt, was ich geliebt habe. So, ich hatte meine Family ja lange nicht gesehen. Ich habe meinen Geburtstag ohne Familie verbracht, Weihnachten, Silvester. Deshalb war es auch schön, wieder da zu sein. Aber man muss auch erstmal wieder so klarkommen mit allem. Also, wenn du irgendwie jeden Tag in der City rumspringst und Action hast und auf einmal sitzt du dann bei deinen Eltern und ja. Bis da. Ich habe so ein bisschen so einen Song dabei noch. Pink Skies von Zach Bryan, der so diese Phase beschreibt, wenn das Auslandssemester dann zu Ende ist, du packst deine Sachen zusammen und irgendwie kommt dir das Ganze auch so ein bisschen so vor, als wäre das alles gar nicht passiert.

0: Genau, vor allem dieses Clean the House, Clear the Drawers. Das war einfach ich in meinem Wohnheim. Deshalb an alle da draußen, an alle Exchange Students, ihr seid nicht alleine, I hear you. Und an alle da draußen, die mit Exchange Students zu tun haben, Eltern, dessen Kinder bald wieder zurückkommen und sich dann erstmal für eine ganz lange Weile ganz komisch verhalten. Frag mich nicht, ob es mir okay geht. Mir geht's nicht okay. I'm not okay. Nach dieser Zeit, irgendwie hatte ich gerade so die beste Zeit meines Lebens und alles war anders und musste erstmal klarkommen. Aber ich habe so meine Freunde nach Advice gefragt, wie bist du klargekommen danach? Und die haben einfach gesagt, man muss sein Leben romantisieren. Also zum Beispiel meine Freundin meinte, du musst einfach die Sachen, die du in Toronto gerne gemacht hast, musst du auch hier machen. Viele haben auch gesagt, how did you make it? I made it with God, family, prayers und einen großen Traum haben. Wirklich, ich glaube, ich hatte noch nie so einen großen Traum und ich wollte etwas noch nie so sehr wie dieses Auslandssemester. Ich war wirklich bereit, hier alle Hebel in Bewegung zu setzen, dass das funktioniert und es hat funktioniert und das ist auch mein nächster Punkt. You will be fine. Man macht sich so viele Sorgen um die Orga. Aber ich sag dir, wenn du den Flug, die Unterkunft und eine Versicherung hast, dann ist schon die halbe Miete. Alles andere kannst du dann klären, wenn du vor Ort bist. Es gibt da auch so einen Spruch dazu: People who moved abroad alone in their 20s handled all docs, bank account, visa, tax, job, accommodation and argued in a foreign language. These people fear nothing anymore. Und so geht's mir auch. Ich fühle mich auch jetzt so, als könnte ich alles machen. I can do anything. Was ich auch oft gefragt werde, ist, what do you miss the most? I miss the most dieses elektrisierende Gefühl einer Großstadt zu haben. Da fühlt man sich so lebendig und so frei und natürlich auch meine Freunde. Meine Freunde, die ich dort kennengelernt habe, sind irgendwie so ab Tag 1. Ich hatte wirklich Friends, die habe ich am ersten Tag kennengelernt und wir haben dann das ganze Auslandssemester lang abgehangen und auch so die Freunde meiner Freundin, die sind so richtig mein Village geworden und das brauchst du auch. It takes a village. Du brauchst Leute vor Ort, die im Vorfeld vielleicht für dich irgendwo anrufen können, die dir dort irgendwie helfen mit irgendwelchen Sachen. Telefonvertrag oder schlag mich tot, das braucht man einfach. Deshalb bin ich so, so dankbar für die Leute, die ich dort hatte, die ich kennengelernt habe. Mir ist gerade aufgefallen, ich habe was ganz Wichtiges vergessen. Und zwar hatte ich eigentlich noch eine Memo von der lieben Sauer. Sie war ja die erste von uns, die nach Toronto gegangen ist. Und sie hat sich ein Tattoo stechen lassen von diesem Trip. Und irgendwie fand ich das auch eine total schöne Story. Deshalb habe ich sie gefragt, ob sie mir das nochmal erzählen möchte. Deshalb hört ihr hier jetzt noch zum Ende ihre Story. Ich überlege gerade, Timing, Timing, Timing. Ich moderiere gleich ab, vielleicht. Ja, ihr hört jetzt gleich noch die Memo. Das war es schon mit der Show. Heute super kurz. Die Deutsche Bahn hat mir heute nicht gegönnt. Ich hoffe, es hat euch gefallen. Ihr werdet auf jeden Fall nochmal was zu diesem Thema hören. Das war Brown Sugar. Ich bin Nomi. 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Das war's. Ich bin unfassbar dankbar für diese Zeit in Toronto. Wir hören jetzt noch Sewa und danach noch einen Song. Macht's gut, war super schön mit euch. Bis zum nächsten Mal.
1: Hello, hello, hier ist Sarah. Und ich war vom August 2023 bis Januar 2024 in Toronto im Auslandssemester und hatte eine unglaublich tolle Zeit. Also ich kann wirklich sagen, es war so die Peak-Zeit meines Lebens until now. Und ich wusste tatsächlich in der ersten Woche schon, dass ich mir ein Tattoo stechen lassen möchte. Was crazy ist, weil ich davor noch nie ein Tattoo haben wollte. Und irgendwie wusste ich in der ersten Woche aber, I feel like I'm gonna get a tattoo here. Und das habe ich tatsächlich auch gemacht, 2 Wochen bevor ich abgeflogen bin. Und ich dachte im Laufe des Semesters ganz lange, dass ich mir ein Eichhörnchen stechen lassen möchte, weil für mich sind Eichhörnchen so ein krasses Symbol für Toronto, weil die so super nahbar sind und es so super viele gibt. So meine Mitbewohnerin hat die teilweise gefüttert, also so nahbar sind die. Und es war für mich immer so ein großes Zeichen für Toronto. Und ich liebe Eichhörnchen. Und ich dachte so, okay, vielleicht so ein bisschen die Symbolik hinter so einer Verspieltheit und so ein Spaß am Leben, weil genauso war für mich Toronto. Dann dachte ich mir aber irgendwann, will ich wirklich ein Eichhörnchen auf meinem Körper haben? Maybe not. Und dann habe ich ganz lange überlegt und habe mich am Ende für ein Wort entschieden. Und zwar das Wort Eden, also so wie Garten Eden. Weil Toronto für mich so ein bisschen war wie so ein Garten Eden, also wie so ein Paradies. Und man sagt ja auch, Eden ist nicht nur das Paradies, sondern auch das Gefühl von vollkommener Glückseligkeit und Freude. Und genau das war für Toronto für mich. Also ich habe mich unglaublich vollkommen gefühlt und ich kann mich an keinen einzigen Tag erinnern, wo ich nicht glücklich war. Und ich bin bis heute sehr, sehr happy für diese Erfahrung.

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1: Eins, zwei, drei, Gehirnzellen. So, da sind wir wieder. Die drei Gehirnzellen.
2: Hallo. Wir hören uns sehr, sehr laut.
1: Sehr laut. Das kann ich ändern tatsächlich für euch, meine lieben Schätzlein. Hört ihr euch jetzt besser?
3: Ich höre.
2: Genau, gleich. Aber
3: ich höre mich gar nicht.
1: Du bist wahrscheinlich nicht eingesteckt.
2: Felix.
1: So, Leute. Wir sind wieder die drei Gehirnzellen live auf Horaz und auf Twitch. Jede Woche Dienstag um 15 Uhr.
2: 15 bis 15 Uhr.
1: Alles nach 15 Uhr irgendwann kommen wir dann.
2: Genau.
1: Denn wir haben immer ein paar kleine Startschwierigkeiten.
2: Genau.
1: Genau. Ich weiß nicht, ob ihr uns gerade im Stream, wenn ihr gerade im Stream drin seid, seht, da wir gerade ein ganz großes Technikproblem haben. Aber ja, egal. Wir hoffen, euch geht's allen gut. Ihr hattet eine angenehme Woche seit letzten Dienstag. Und ja, dann fangen wir gleich doch mal mit dem Einstieg an. Felix, du kannst mir gerne mal, Felix probiert gerade irgendwie Ton zu bekommen. Felix, gib mir doch ruhig mal das Kabel.
2: Das ist
1: stecke ich dich.
2: Das Richtige. Billy, das ist hier vorne.
1: Dann hörst du dich wenigstens hier. Ja, du bist aber mit dem Radio verbunden und hörst uns.
2: Ich höre euch, genau. Ich hab's eingestellt.
1: Nee, Lea, du hörst uns nicht im Radio.
3: Euch.
1: Du bist hier eingesteckt.
2: Ach so, ich höre euch aber so.
3: Ich höre euch jetzt.
1: Hörst du uns?
2: Nein.
1: Das ist schlecht. Hörst du uns jetzt, Lea?
2: Nein.
1: Man hört uns nicht im Radio. Das heißt, man hört uns nicht im Radio, Leute. Wenn Lea uns nicht hört, heißt es, man hört uns nicht im Radio.
2: Was haben wir anders eingestellt, nicht?
1: Warum hört ihr uns
2: ich
1: nicht?
2: Ich höre dich euch nicht.
1: Dann hören wir uns nicht im Radio, weil das ist das Radio-Kabel.
3: Ja.
1: Ihr müsst jetzt gucken, wie ihr es sonst immer macht.
2: Hast du hier was gedrückt? Ja, alles normal.
1: Ja, Leute, habt ihr irgendwas gemacht? Anders?
3: Nö.
1: Und man hört uns im Radio gerade nicht. Der Radio... ist gerade nichts.
3: Zu 100%?
1: Zu 100%. Deswegen hast du dich auch selber eben nicht gehört, weil du im Radio eingesteckt warst. Wir sind über das verbunden. Das ist manuell.
3: Ja, dann am besten Leon schnell anrufen.
1: ja. Oh Gott, Leute, wir sind auch nur Studenten, auch nur Menschen. Ja, auf jeden Fall, Leute, die im Twitch-Stream gerade drin sind. Wir hoffen, euch geht es gut. Wir können den Chat gerade auch nicht aufrufen. Aber da lassen wir es nicht lumpen. Lea, erzähl uns doch mal eine Sache, die dir heute im Kindergarten passiert ist.
2: Im Kindergarten?
1: Ja. Okay. Bitte mit ins Mikrofon sprechen.
2: So, Leute. Unser Retter, unser Bär.
1: Ja, erzähl schnell, damit die Leute auch zuhören können.
2: Im Kindergarten. Also, man muss sagen, ich wollte im Kindergarten... Nein.

0: Hört ihr uns? Felix, hörst du? Lea, Kopfhörer? Hörst du uns? Jetzt hört man uns. Aber im Radio hat man uns gehört? Oh mein Gott, oh mein Gott.
1: Jetzt bist du so. Das ist fucking
2: laut.
1: Oh Gott. Alright. Tut uns sehr leid, liebes Radio. Ja. Hallo? Jetzt höre ich mich gar nicht mehr. Hallo?
2: Ja, bei deinen Kopfhörern.
1: Ah, jetzt. Es hat einen Wackelkontakt, glaube ich. Ah, jetzt. Danke.
3: Minus 12?
2: Minus 6 ist gut. Sag mal was, bitte.
3: Hallo?
1: Hi. Hallo.
3: So, meine Lieben, ich hoffe, ihr hört uns jetzt. So, mein Tag heute war ehrlich gesagt scheiße.
1: Die haben uns ja jetzt gar nicht gehört, die lieben Radio.
3: Okay.
1: Ja. Hey Leute, im Radio, sorry, Alter. Horaz 88.6. Ihr kennt uns und daher nochmal der Jingle. 1, 2, 3. Gehirnzellen.
4: Ja.
1: Das Radio war jetzt nicht kaputt, Leute. Es war wirklich nicht kaputt.
5: Euer Auto ist nicht tot.
1: Euer Radiosender funktioniert. Wechselt alle wieder zu Horaz 88.6.
3: Kommt zurück.
1: Wir sind das Problem tatsächlich. Wir haben nur 3 Gehirnzellen, die wir uns halt alle auch teilen. Also jeder hat eine Gehirnzelle. Mhm. Deshalb hatten wir...
5: Nochmal eine kurze Frage. Ja? Ich höre euch so übertrieben laut.
3: Ja. Bei mir geht's jetzt eigentlich.
5: Bei mir ist übertrieben laut.
1: Jetzt hörst du uns leiser.
5: So. Ja, aber kannst du noch ein bisschen lauter.
3: Jetzt höre ich euch gar nicht mehr.
5: Ja, das ist tot heute.
3: So, ich glaube, wir sollten einfach so bleiben.
5: Ja.
3: Genau.
1: Das passt schon. Sehr, sehr laut.
5: Ja,
3: es ist. Bei mir ist es total angenehm.
5: Echt? Verrückt.
1: So besser, Felix? Nee.
3: Ja.
5: Ich mache einfach ohne Kopfhörer, ist ja nicht schlimm, ich höre ja trotzdem.
3: Ja.
5: Genau. Nee, oh.
3: Jetzt höre ich euch gar nicht mehr. Jetzt höre ich euch wieder. Okay.
5: Aber
3: hin und her, Leute.
1: Ach so, das war das Problem. Ja, Felix, jetzt mach deine Kopfhörer wieder drauf. So, besser?
5: Oh, noch leiser. Oh, viel leiser.
1: So laut. Warte.
3: Echt jetzt?
1: Bist du eins? Ah, das bin ich, okay.
3: Ich glaube, ich habe einfach einen Hörschaden.
5: So? Nee, leiser. Nee, das bin ich nicht.
1: So?
5: Ja, das ist lauter. Leiser. Ja, so ist in Ordnung. Okay, ja. Das passt.
3: Okay.
1: Ja, okay, kommt. Ich glaube, alle sind gerade verwirrt. Jetzt einmal ganz schnell erklären, was passiert ist, Felix.
5: Hier läuft gerade einiges schief. Hat gerade irgendwie mit dem Radio nicht so ganz gepasst. Auf Twitch läuft das Internet gerade nicht so gut. Leute, jetzt sind wir da. Jetzt fängt's an. Freut ihr euch? Zicke, zacke, zicke, zacke.
1: Oi, oi, oi.
5: So, gib mir bitte heute, ist mir ganz, ganz wichtig, ein kleines Thema. 2 Minuten Sendezeit, wo ich kurz was sagen möchte.
3: Okay.
5: Ist mir wirklich wichtig.
1: Dein Ding, das ist auch dein Podcast.
5: Richtig.
3: You do you.
5: 2 Minuten, ich schaue auch auf die Uhr. Oh, ich mach kurz erstmal. Wir haben sogar ein paar Zuschauer auf Twitch.
3: Danke, Leute. Danke, dass ihr trotzdem noch da seid.
5: Genau. Ich will einmal aufmerksam machen auf die Krankheit MECFS. Das ist eine ganz, ganz schlimme Krankheit, die ich letztens das erste Mal so richtig mitbekommen habe, dass es Leute gibt, die das haben. Das sind Leute, das ist eine Nervenkrankheit, wo Leute nur im Bett liegen können, nur mit Augenklappe und Kopfhörern und

0: keine Geräusche und alles mehr wahrnehmen, weil das einfach mittlerweile dann so krasse Schmerzen für die sind, wenn die allein nur Sachen hören. Genau, da wollte ich einmal ganz, ganz kurz aufmerksam drauf machen, weil wir haben ja vielleicht auch im Radio eine ganz, ganz kleine Hörerschaft. Das wäre super, wenn ihr vielleicht davon mal gehört hättet. Das wäre super. Ich kann sonst nichts dazu beitragen. Und die zweite Sache ist, wir haben Juni, das heißt, es ist Men's Mental Health Month. Ich glaube, so heißt Monat auf Englisch. Wollte ich auch nur kurz einmal drauf aufmerksam machen. Genau.
1: Wenn es euch schlecht geht, ihr seid nicht allein.
0: Genau. Ja. Zwei kleine Sachen, die ich einfach kurz mal sagen wollte.
1: Sehr, sehr lieb. Sehr guter Start. Finde ich auch.
0: Redet, schön. Leute.
1: Sehr wichtig.
0: Ja, genau.
2: Gadei.
0: Ja. Jetzt aber zu den lustigen Themen.
1: Genau.
0: Brüste. Spaß. Oh, Spaß, Spaß, oh. Spaß. Spaß, Spaß.
2: Spaß. Ja. Tatsächlich ist dieser Wochenstart auch nochmal ein bisschen anders, da wir drei uns nicht wie in den anderen Folgen jedes Wochenende lang, also okay, am Wochenende haben wir uns jetzt nicht so gesehen, aber in den letzten, also in der Woche verbringen wir so in der Uni ein bisschen Zeit, dann immer so nach der Uni vielleicht ab und zu mal, aber diese Woche waren es wirklich
1: sehr intensiv.
2: Wir Stunden miteinander, da wir heute unsere erste Prüfung hatten. In unserem Studiengang, in unserem Erstsemester in Media Entertainment an der HDM in Stuttgart. Und wir hatten eine Präsentation zusammen.
1: Genau, wir hatten letzte Woche schon angefangen. Genau, wir hatten schon vor ein paar Wochen eigentlich angefangen, eigentlich vor einem Monat.
0: Richtig.
1: Dann haben wir bemerkt, wir sind komplett...
2: Thema komplett verfehlt.
1: Verfehlt.
0: Und wann haben wir das mitbekommen?
2: Letzte Woche Mittwoch.
1: Genau, und den Tag darauf hatten wir unsere Simulation.
0: Ja, genau.
1: Ja,
0: das war schlimm.
1: Das war sehr schlimm.
2: Dementsprechend, also unser neues Thema war dann, welche Folgen hat der Negativity Bias auf TikTok? Ganz einfach der Negativity Bias erklärt. Das ist unsere Wahrnehmung negativer Inhalte. Also wir nehmen negative Inhalte meist eher wahr als positive.
0: Verstärkt.
2: Ja. Genau, also zum Beispiel, euch bleiben negative Inhalte oft auch mehr im Kopf. Also wenn ihr einen super Tag hattet, das ist cool. Aber wenn ihr mal einen schlechten Tag habt, dann werdet ihr euch wahrscheinlich auch oft eher an den schlechten Tag erinnern.
1: Ja.
2: Genau. Und das ist bei uns in verankert, genau. Und da hatten wir heute unsere Präsentation. Und was war denn da?
0: Was war denn da los?
1: Das war richtig schlimm, Leute. Heute war ein ganz, ganz schlimmer Tag für mich.
0: Du tust mir so leid.
1: Ich hatte ein Blackout. Und habe vorhin geweint. Also wirklich, hatte es was noch nie, Leute. Es ging, also ich hatte Gefühle in meinem Körper. Die waren schrecklich. Also wirklich. Ihr könnt euch das, glaube ich, gar nicht vorstellen, wenn man sowas noch nie selbst hatte.
2: Doch, ich hatte es schon mal.
0: Lea, ich stand...
1: Hattest du das schon mal?
0: Nicht so ganz, aber ich stand neben dir und ich habe nach einer Minute gemeint, das wird eine harte Kost. Das ist wirklich komplett...
1: Ich habe versucht, immer wieder zurückzukommen, aber es hat nicht geklappt, Leute.
2: Hey, standst du nicht auf der ganz anderen Seite, Felix?
1: Ja, aber ich glaube, er hat mich gesehen. Er hat es gesehen, dass es nicht klappt.
0: Ach so,
1: er hat es in meinen Augen gesehen.
0: Das hast du auch am Wort. Du hast einfach gemerkt, da ist gerade so unfassbar viel Verunsicherung drin. Das hat mir richtig das
1: Herz gebrochen.
2: Ja, das Problem war halt, dass Lea, also ich will euch das jetzt mal für alle, die nur zuhören, visuell veranschaulichen. Lea hat sich Spicknotizen, Stichpunkte auf ihr iPad geschrieben, aber im Hochformat. Und hat dementsprechend ihr iPad im Hochformat hingestellt. Und Leute, ich habe sowas wirklich noch nie gesehen. Da musste ich schon kichern. Es tut mir leid, aber warum hast du das im Hochformat gemacht?
1: Weil das ja wie ein normales Blatt Papier eigentlich gewesen wäre.
2: Aber du hättest ja im Querformat... Okay, wäre es ja einfacher gewesen, weil du dann ja... Weil das iPad ist ausgerichtet dafür, dass es...
1: Genau, also gebe ich dir recht, aber das war nicht der springende Punkt an der ganzen Sache.
2: Ja, dann der zweite Punkt. Warum hast du deine Stichpunkte selber draufgeschrieben und nicht mit als getippt? Also weil man kann doch seine eigene Schrift, das ist jetzt ein Quatsch-Call, aber so Getipptes kann man doch viel besser lesen, als jetzt selbst geschrieben ist.
1: Das ist ein guter Punkt. Ich habe halt daraus.
2: Und du hast dir halt wirklich auch, sorry, dass ich jetzt nochmal reinquetsche, aber du hast ja wirklich nur, also wirklich so auch Diagramme teilweise da drauf gezeichnet. Ich habe einmal gesehen, da waren so zwei Wörter und dann so Pfeile und dann war ich so, Bro, nur, und du hattest drei Slides.
1: Ja, ich habe mir halt daraus meine Eselsbrücke gebaut.
2: Drei Seiten?
1: Nein, durch diese Diagramme.
2: Achso.
1: Ja, kann man nichts machen, Leute.
0: Basiert.
2: Aber ich habe wirklich sowas noch nie gesehen.
1: Luke hat angefangen zu lachen.
2: Ich bin ein Mensch, wenn ich in unangenehme Situationen gerate, dann ist es bei mir so verankert, dass ich aus dem Nichts lachen muss, einfach, um das zu überspielen. Kennt ihr das?
0: Ja, jetzt 100%.
1: Ja.
2: Das war so unangenehm tatsächlich,
0: ja,
2: dass ich lachen musste.
1: Ja,
2: nein, das klingt jetzt so scheiße. Also für dich war es ja noch unangenehmer. Und deswegen wollte ich dich nicht mit diesem Lachen irritieren. Ich wollte dir ja helfen, aktiv. Ich habe ja probiert, das mit dir
1: zu versuchen. Ja, aber das habe ich auch nicht mehr mitbekommen. Also ich glaube, ich war in so einem Loch, Leute, ihr checkt nicht.
2: Wirklich so.
1: Es war so schlimm.
0: Da kann man nicht kein.
2: Also jetzt im Nachhinein, wenn ich mir das nochmal wirklich veranschauliche. Es war todlustig. Also, wirklich jetzt im Nachhinein, oder nicht?
1: Nee, ich find's jetzt auch
2: du gar nicht. Du wirst es irgendwann. Oh Gott, tut mir leid.
1: Bin ich dir ganz ehrlich.
0: Was?
2: Aber ich glaube, im Nachhinein irgendwann, du wirst halt safe nicht durch und du wirst safe da durchkommen. Aber ich glaube, so im Nachhinein wirst du irgendwann dir so, wirst du so darüber lachen.
1: Ja, aber das ist jetzt noch nicht der Zeitpunkt. Das
2: tut mir leid.
1: Also, was wir daraus lernen, Leute.
2: Die Stimmung auf. Hilfe! Ich ja.
1: Darf ich Sätze dazu sagen? Danke, Worte. Ja. Was wir daraus lernen, Leute.
0: Niemals.
1: Ich weiß, wie ihr euch fühlt, wenn das mal passiert. Ihr seid nicht allein damit. Atmet. Ihr könnt da eigentlich gar nicht durchatmen in dem Moment. Das ist einfach scheiße. Aber es ist kein Weltuntergang. Es gibt viel schlimmere Probleme auf der Welt, anstatt sowas. Nur Liebe.
2: Nur Liebe.
1: Danke. Das waren meine abschließenden Worte zu diesem Thema.
2: Bis morgen.
1: Und ich werde auch nichts mehr dazu sagen. Danke.
2: Es tut mir leid.
0: Wir können auch mal eine Pressekonferenz dazu machen.
1: Ja.
0: Ich würde einmal kurz.
1: Ist die Kamera ein bisschen. Egal.
0: Ja, egal. Einmal kurz den Chat durchgehen. Hier wird viel geschrieben.
2: Sehr gerne.
0: Emma schreibt: Lea, du siehst aus wie
1: Student-Teacher-Relationship.
0: Oh, okay.
1: Nee, als Kellner würden wir heute auch schon benannt. Heute war schon alles.
2: Du hast selber gesagt, dass du aussiehst wie eine Kellnerin.
1: Ja. Es stimmt halt auch.
2: Ich finde jetzt nicht. Ich finde, das kann man auch so anziehen.
0: Die Laura hat geschrieben, fühlt euch gedrückt. Ihr versüßt mir BWL in der Bib. Sehr cool. Sehr cool. Kuss. Felix, ein Herz aus Gold. Richtig lieb von dir. Dankeschön.
1: Nein, Laurie, es war leider nicht diese
0: Das ist ne, das ist Laura.
1: Laurie. Warum heißt sie dann Laurie?
2: Selbst Laura. Das hat sie ganz am Anfang des Semesters erklärt, dass sie eigentlich Laurie heißt.
0: Stimmt.
2: Aber das geht jetzt nicht, weil Laurie schon Laurie ist.
1: Lea, bist du durchgefallen jetzt? Ich hoffe nicht, Emma.
2: Wer hat das geschrieben? Ihr müsst immer vorlesen, wer es
1: war. Emma hat geschrieben, Emma, meine Cousine.
2: Für die Zuhörer auf Horaz.
1: Ja, genau. Hoffentlich nicht.
0: Mein Bruder hat noch gefragt, hallo Felix, wann Sensakan? Hoffentlich nächsten Freitag.
2: Was ist das, Felix?
0: Das ist ein Restaurant.
2: Lecker, lecker.
0: Was wurde noch so geschrieben? Der Awareness King zu mir hat der Leon geschrieben. Laura hat noch geschrieben, bin stolz auf euch, ihr seid solche Macher und Krieger und Denker.
1: Oh, krass, krass.
2: Danke.
0: Und Laura hat noch geschrieben, hab Werbung für euch auf Insta gemacht, meine Freunde fragen.
1: Ja.
0: Geil, danke. Und Laura hat
2: G-I-G.
0: Lieb eure Fits heute. Ja, danke. Wir sind heute.
1: Wer hat das denn geschrieben?
0: Die Laura.
2: Laura, Lea, ich liebe Laura, Supporter Nummer 1.
0: Laura, du bist die Beste.
2: Bald Special-Folge mit Laura.
0: Ja. Laura, du bist toll.
1: Nur Liebe an Laura.
2: Laura, du bist gut genug. Du bist gut genug.
0: Was ist das für ein... Genau. Ja. Wie war euer Wochenende? Kurz der Rückblick der Woche, genau.
1: Rückblick der Woche. Jeder bekommt 2 Minuten. Let's go. Fang an.
0: Ja, also Rückblick der Woche. Mittwoch war unser schlimmer Tag mit der Präsentation, wo wir in 12 Stunden eine neue Präsentation machen mussten. War aber auch ganz lustig. Dann donnerstags war die VS-Party.
1: Stimmt.
0: Hier, da habe ich mit der Lea haben wir richtig gedanced. Und Genau. Und dann,
1: genau.
0: Freitags waren Lea und ich richtig...
1: Eigentlich können wir diese ganze Woche zusammen erzählen.
0: Ja, genau. Ja,
1: es gab keinen Tag, wo ich dich nicht gesehen habe.
0: Dann waren wir freitags.
1: Freitags, was hatten wir da?
0: Da waren wir in der BIP, in der Landesbib.
1: Richtig am Lernen. Dieses System von der Landesbib ist eine Katastrophe.
0: Ja.
1: Ich fühle mich da wie am Flughafen. Ja. Mit dem Gate einchecken und so.
0: Ja, das
2: ehrlich?
0: Ist ja. Ja, das ist krass.
2: Muss man sich da so scannen lassen?
1: Du musst, eine Karte erstellen und durch die Karte kannst du dir nur einen Platz reservieren. Und nur durch die Karte bekommst du auch WLAN.
0: Ja,
1: und dann ist wirklich so ein Automat beim Check-in. Legst die drauf, dann bekommst du deine Nummer und durch die Nummer
0: da kommt
1: hast du deinen
0: so
1: Sitzplatz.
0: Kassenbeleg
1: ja.
0: raus.
1: Ja, dann hast du da deinen Platz.
2: Aber wird man dann nebeneinander gepackt oder...
1: Ja, also wir haben jetzt ein System gefunden, wie wir nebeneinander sitzen können.
2: Ja.
1: Es hat geklappt.
0: Aber du musst halt direkt hintereinander einchecken oder halt deinen Platz reservieren, dann kriegst du mit höherer Wahrscheinlichkeit.
1: Und es gibt auch 7 Ebenen dort.
0: Ja,
1: so.
0: Ja, ist schon krass.
1: Crazy dort, ja. Ja.
0: Samstag, Lernen in der BIP, wir waren von 12 bis 20 Uhr in der BIP und haben zwischendrin Pinsel gegessen, das war lecker.
1: War echt geil.
2: Und wie teuer?
0: 12 Euro.
1: Ja,
2: Bro, eine Pinsa.
1: Nein, die war riesig, du checkst.
0: Ja, ja. Die hat richtig satt gemacht. Und Sonntag, da haben wir uns dann wieder bei David getroffen, nur haben wir die Präsentation.
2: Da war ich auch wieder da.
0: Stimmt, ja, da war auch Luki da. Und dann haben wir noch abends Germany geschaut.
1: Stimmt.
2: Oh, 7:1, knackig.
1: 7:1.
0: Knackiges 7:1. Und da haben wir uns alle gefragt, warum der Leroy Sané spielt.
2: Nein, du hast dich das gefragt.
1: Ich habe keine Ahnung davon.
0: Ja, ich glaube, das haben sich aber noch ganz viele andere gefragt. Und gestern war Montag. Da haben wir...
2: Ach, wirklich?
0: Ja, ich überlege gerade. Da haben wir uns dann nochmal getroffen, haben nochmal für die Präsentation die Folien gemacht. Verrückt.
1: Verrückt.
2: Verrückte Welt. Ja, ich war... musste Sidequests erledigen, währenddessen die noch hier in der BIP waren. Ich musste nach Hanau fahren. Ich musste unsere Prüfungssimulation auch tatsächlich in Hanau online im Hotel machen. Also für die Prüfung hatten wir eine Prüfungssimulation mit unseren Tutoren. Und ich habe eine Serie in Vertical Form. Also Verticals sind gerade der brennende Ding in der Filmindustrie quasi. Also in Amerika laufen sie ganz gut. Auf TikTok werden sie dann ausgestrahlt oder gibt es extra Apps dafür. Das hatten wir auch letztens im Unterricht tatsächlich nochmal hier gelernt.
0: Da waren wir ja 90 Minuten.
2: Genau,
0: waren
2: wir drei Minuten da. Und da haben wir eine Vertical gedreht für Frizzles. Shoutout an Frizzles. Eigenwerbung gerade. Unbezahlt. Frizzles ist ein Wassereis. Wofür ich arbeite. Und da für den Account auf Instagram und TikTok haben wir eine Serie gedreht mit ein paar Creatoren, die ihr vielleicht auch kennt. Die ersten Folgen kommen, glaube ich, schon nächste Woche raus.
0: Krass.
2: Könnt ihr euch gerne angucken. Ich habe 2 kleine Rollen bekommen. Also habe ich mir selber gegeben, weil ich war ja Regie und Produzent in einem. Also,
1: stark.
2: Und ja, das war mein Wochenende. Und dann musste ich wieder hinfahren und dann euch treffen. Und dann seid ihr mir tierisch auf den Sack gegangen, tatsächlich. Aber ich hab euch lieb. Nur Liebe.
0: Ey.
2: Hey, nein, nur Liebe.
1: Ey.
2: Nur Liebe.
1: Aua. Ui.
2: Chupapi Muñeño. Kennst du das, Felix?
0: In was reiten wir uns hier gerade wieder?
2: Kennst du das, Felix? Dieses Meme? Kennst du das?
0: Was euer Lieblingsmeme? Sehr wichtig, sehr wichtig.
1: Ui, da gibt's viel.
2: Mach du es erst, ich habe gerade keinen
0: Spaß. Thank you. Nein, Spaß.
1: Nein.
2: Wenn ihr das macht. Checkst du das, Lea? Kennst du das?
1: Nee. Aber ich finde es super lustig. Deshalb lache ich immer. Das ist ein Meme. Das singe ich immer. Und ihr steigt jetzt alle mit ein.
0: Okay.
1: 1, 2, 3.
2: Mysterious girl. 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
2: Oh,
1: call
2: Amelie.
0: Wer ist da? Amelie. Hallo, Amelie. Hallo,
2: Amelie.
1: Sie hat die Overheads auf.
0: Amelie.
1: Felix schlägt. Nein, sie wird angehalten. Von einer Frau an.
2: Dankeschön. Hallo. Hi, Amelie. Hallo, Amelie. Amelie studiert mit uns, Leute. Falls ihr euch wieder fragt, was passiert hier gerade? Und ihr seht uns nicht. Wir sitzen hier immer noch in der Hochschule im Foyer. In einem
0: hast du was gerade gefragt?
2: Und unsere Kommilitonen Amelie und Freundin Amelie ist gerade vorbeigelaufen.
0: Wenn du willst.
2: Ja,
0: wir sind gerade live im Radio.
1: geht.
2: Amelie,
0: alles gut, Amelie.
2: Weiter.
0: Tschüss, Amelie.
2: Genau, war schön. Also, nein, wie süß war das gerade.
1: Ja.
2: Ich schwitze tatsächlich schon wieder. Macht ihr mal kurz weiter.
1: So, im Insgesamten war unsere Woche
2: hart.
1: Hart.
2: Prägend.
1: Prägend, aufregend.
2: Verrückt.
1: Und traurig.
0: Ja. Aber sie, all in all, es war schon eine sehr lustige.
1: Es ist halt manchmal so im Leben, mein Gott.
0: Es war eine sehr
1: lustige
0: Woche.
1: Los geht's, weiter geht's.
0: Ja, das stimmt.
1: So, Leute.
0: Ey, so cool.
1: So.
0: Machen wir ein kleines Rübrikchen?
1: Yes. Das lacht dir wieder.
0: Nein, alles gut, Lea, wirklich. Du bist gut genug.
2: Du bist gut genug.
1: Chat, bitte unterstützt mich. Bitte
2: wir unterstützt. Sind nur Liebe, nur Liebe. Nur,
1: ja, ich merk's nur, voll
2: nein,
1: heute.
2: Nein,
1: oh mein
2: Gott.
1: Gott.
2: Nein. It could be it could.
0: It gibt's nicht.
2: Das liebe ich, das Meme. It gibt es nicht.
0: Oh Mann, ey, heute ist alles
2: Matsch,
0: wieder.
2: Matsch, Matsch. Also das brauche ich auch. Also gleich, Bär. Erstmal, sorry an alle, die noch nicht 16 sind, aber wenn ihr so alt seid, dann werdet ihr das irgendwann verstehen. Wir Abend trinken heute alle zusammen ein Bierchen.
0: Ist bitte bei
2: nein,
0: mir. Ja,
2: nein, bei mir.
0: Bei mir.
2: Wir fahren mit meinem Auto zu mir.
0: Bitte bei mir.
2: Felix, zwei Personen müssen dann zu dir kommen. Schatzi, ich habe dich sonst auch immer nach Hause gefahren. Jetzt kannst du einmal zu mir kommen. Ja? Und bei mir gibt's gerade das Bier.
0: Ja,
2: hast du Bier bei dir schon zu Hause kalt?
0: Nein.
2: So, Mann.
0: Ja. Und was essen wir dann später?
2: Ich werde schon was überlegen.
1: Okay. So, meine Lieben, ich werde jetzt aber mal weitermachen mit einer Rubrik.
0: Nee, also Lea, Basola-Präsentation. Hast du kein Rederecht. Spaß.
1: Spaß, Lea. Spaß.
0: Nur Liebe, nur Liebe.
2: Das oh Leute, ich wünschte, ihr hättet das heute gesehen. Also nein, damit ihr sie supporten könnt, weil es war, sie tat mir so leid in diesem Moment, wirklich. Du tatst mir wirklich so leid. Ich wusste nicht, ob ich weinen oder lachen oder Crashout gehen soll, wirklich. Und dann, als wir rausgegangen sind, ich fand es so süß von unserer Tutorin, wie sie direkt zu dir kam und meinte, das ist Frau Siddiqui, darf man das? Gun-Dropping? Sorry. unsere Dozentin dann, sie hat zu Lea gesagt, unsere Dozentin weiß, wie du das...
0: Felix, nein, auf! Wir reden nicht darüber.
2: Nein,
0: stopp.
2: Nein, stopp.
0: Weiterreden.
2: Du musst auch küssen. Auf jeden Fall hat Lea, die also Tutorin kam dann zu Lea und meinte so, deine Dozentin weiß, dass du das kannst. Es ist ja wirklich so, es gibt Leute, die sind 1,0er Leute eigentlich. Felix, auf zu lachen. Und dann haben sie einfach Prüfungsangst. Hast du Prüfungsangst?
1: Eigentlich nicht, es ging mir einfach, ich weiß nicht, was los war.
2: Einfach ein Blackout.
1: Ja.
2: Das passiert jeden Mal.
0: Meine Mutter hat geschrieben, Felix Thomas, lass Lea in Ruhe.
1: Danke. So Liebe.
0: Wolltest du den Namen sagen, aber hast den Namen gerade nicht gewusst, weil du so, nee, danke.
2: Zambi.
1: Nee, eigentlich nicht.
0: Ja.
1: Alles gut. Ich wollte eigentlich nicht den Namen sagen.
0: Alles gut.
1: Ja. Können wir bitte jetzt mal das Thema wechseln?
2: Ja. Ja.
1: Danke.
2: Und zwar der folgende... Nein. Oh Gott, sorry, ich hab schon wieder... Ey, wir haben wirklich viel zu viel Zeit miteinander gerade verbracht, Leute, das tut uns so leid.
1: Ich glaube, ich brauche mal Abstand
2: ihr
1: von euch.
2: Gerade wahrscheinlich nicht checkt, warum wir hier so Crash-Out gehen.
0: Ja.
2: Aber es ist zu viel passiert mit zu wenigen Gehirnzellen. Also wir waren diese Woche nicht bei den Dreien, wir waren bei den 0,3, 0,7, 0,2.
0: Ja.
2: Mic Drop.
0: Nee, oh, diese Woche, wir haben so viel aufeinander gehangen. Es war so intensiv.
2: Heute wir haben so viel Liebe gemacht.
0: Genau. Und.
2: oh Gott. Herr im Himmel.
0: Oh Gott, Leute.
2: Ja, erste Rubrik würde ich mal raten.
0: Ja, wir machen die erste Rubrik.
2: Warum? Was wollen wir?
0: Das
2: juckt nicht.
0: Ja,
2: und dann in die Musikpause?
0: Ja, das machen wir so.
2: Jetzt lasst mich doch den richtigen Knopf drücken, meine lieben Freunde.
0: Ich werde 100 Euro erst falsch.
2: Oh, ich glaube, ich bin mir schon sicher, dass der richtige ist.
0: Mach
2: 5?
0: 4?
1: 3?
2: Nee, das ist mir zu wenig Geld.
1: 2?
0: Achso, ich dachte, wir zählen rund.
2: Achso, okay. 1. Juckt mich! Juckt mich! Herzlich willkommen zu Juckt nicht, juckt mich!
1: Let's go.
2: In der Hauptrolle Felix, Lea,
0: Lobrecht,
2: meine Wenigkeit, Luki.
0: Genau.
1: Genau.
0: Ich fang an. Was juckt...
2: Mann! Redest du oder ich?
1: Entweder ich oder du.
2: Es reicht, hast du gesehen, wie die alle umgedreht haben? Oh, ich schwitze. Gänsehaut, Gänsehaut, guckt euch das doch an, Chat.
1: Was ist in letzter Zeit los? Du hast so oft Gänsehaut.
2: Ich hab das immer, nur jetzt habe ich, ist Sommer und ich trage T-Shirts.
1: Ach so.
2: Ich hab so oft Cringe-Gänsehaut.
1: Ja.
3: Man sieht mich nicht.
2: Okay, juckt nicht, juckt mich. Oh,
0: soll ich?
2: Ja, bitte, ich hab noch nichts.
0: Mit was?
2: Juckt nicht.
0: Was mich wirklich nicht juckt, ist, was für ein Auto Menschen fahren.
1: Nee, nein, Felix, das hat mir letzte Woche
2: gesagt.
0: Echt jetzt?
2: Ja, das hat Banzi gesagt.
1: Cancelled.
2: Du bist cancelled.
1: Next.
2: Thank you. Next.
0: Thank you.
1: Thank you.
0: Okay, dann sage ich, was mich juckt. Und das ist nicht böse gemeint, wenn Leute immer zu spät kommen. Weil dann ist es eine Form von fehlendem Respekt. Leider.
1: Ich checke.
0: Das ist nicht persönlich gemeint, ist auch nicht böse gemeint.
2: Lea, aber wie kannst du das checken, wenn
1: nein,
2: du die Person bist?
1: Ja,
2: auch,
1: ich bin auch die Person. Ich bin die Person, aber mich regt es ja selber auf.
2: Aber warum änderst du es denn nicht, wenn es dich selber so aufregt?
1: Das ist eine sehr gute Frage. Das Problem ist...
2: Die Welt dreht sich nicht um dich, Lea.
1: Die du musst dich auch nicht behauptet.
2: Wenn es dich stört, dann musst du es ja selber besser machen.
1: Ja, ich bin auf dem
2: Kannst ja nicht von anderen erwarten, dass sie es machen und du nicht.
0: Also wenn Lea...
2: Heute triezen wir sie heute richtig. Ragebait auf höchstem Niveau.
0: Oh,
1: und ihr trinkt euer Bier heute alleine, Jungs. Danke.
2: So. Danke. Rüber zu dir, Brooklyn.
1: nein, ich verstehe das. Ich finde das auch scheiße.
0: Weil ja, 100%. Ich habe wirklich, und ich weiß nicht warum, ich ziehe Menschen an, die zu spät kommen. Alle Menschen...
2: Nenn ein Beispiel.
0: Du,
2: Wer?
0: Lea, ist wirklich nicht böse gemeint, aber Laura ist leider auch zu spät gekommen.
2: Bei Laura weiß man nie, ob sie überhaupt noch kommt.
0: Ja. KJ leider zu spät gekommen. Ja, nee, Janosch kommt schon eigentlich pünktlich.
2: Mhm.
0: Ja, okay, Chiara kommt schon auch eigentlich pünktlich.
2: Bei mir ist
0: größtenteils. Julius, mit dem ich den Podcast teil mache. Größter zu spät kommen in meinem Leben habe ich noch nie gesehen.
2: Du bist ein Magnet.
0: Ja.
2: Das habe ich jetzt auch schon Magnet.
0: Ich weiß nicht, was ich da. Noah ist der Einzige, der auch immer pünktlich ist. Schöne Grüße.
1: Grüße.
2: Es tut mir wirklich leid. Ich glaube, das spreche ich für uns beide. Aber wenn es morgens ist, ich bin ein verdammt schlechter aus dem Bett kommer.
0: Ja, ich.
2: Und ich brauche dann noch diese 10 Minuten Halbschlaf.
0: Ja.
2: Oder 10 bis 30 Minuten.
0: Aber ich stelle mir den Wecker dann halt. Nochmal zwei
2: Stunden. Ja, das mache ich ja eh schon.
0: Weil, ja.
2: Also ich bin insgesamt eine Stunde im Halbschlaf. Das ist auch nicht so gesund, glaube ich.
1: Ich finde es problematisch. Also so bei Vorlesungen ist es mir egal. Dann komme ich zu spät, weil es betrifft die Person ja jetzt nicht, ob ich da bin oder nicht. Es hängt nicht von mir ab. Ja. Aber wenn wir uns treffen und ich dir dann aber nicht sage, hey, bei mir werden es 10 Minuten später oder 20, dann finde ich scheiße.
2: Okay.
1: Weil dann gehe ich davon aus, okay, der ist jetzt wirklich da, was ich eigentlich auch schon davor bin, aber dann warte ich auch wirklich. So, okay, in den 10 Minuten, was mache ich da? Ich gehe zu DM.
2: Ja, dann wenn man es ankündigt, ist es...
0: ja,
1: also,
2: aber, weil es kann ja immer mal eine Bahnverspätung sein oder so.
0: Ja,
2: ich springe nicht an oder ich muss
0: aber
2: parken oder...
0: Mittlerweile bei mir, ich warte jedes Mal auf alles und jeden.
1: Dann würde ich es an deiner Stelle einfach durchsetzen zu gehen.
2: Oder ich würde einfach
1: ich würde einfach,
2: würd einfach, einfach auch ich würde einfach 10 Minuten später.
1: Nee, das würde ich gar nicht abhängen von der anderen Person machen.
0: Ich bin ja pünktlich, also weil wir haben ja die Uhrzeit ausgemacht, also bin ich auch da. Checkt ihr? Also
1: ja. Nee, und wenn die Person nicht kommt und dich das so stellt, dann geh. Also wirklich, mach's einfach. Weil das ist nicht dein Problem im Endeffekt.
0: Ja, schon, also
1: for real,
0: ja,
1: man
0: ja,
1: muss
0: es ist
1: auch
0: ja
1: mal Linien ziehen.
0: Es ist ja schon dann auch meine Zeit, die flöten geht,
1: klar,
0: wenn ich immer auf alles und jeden warten
1: ja,
0: muss.
1: Ja, und deshalb musst du einfach konsequent bleiben und dann einfach gehen.
0: Ja.
1: Das wäre eine Lösung,
2: das
1: ein Lösungsansatz.
2: Ist aber auch schon mal eine gute Übung für unseren Berufsweg, denn in der Entertainment-Branche muss man auch sehr, sehr viel warten, was an Produktionstagen ist.
0: Mir geht's ja nicht warten, wenn Leute wirklich was
2: ja,
0: zu tun, sondern einfach nur, ja, weißt du?
1: So unnötiges Warten.
0: Ja, unnötig,
2: ja,
0: wenn Leute einfach so...
2: Es tut mir leid.
0: Ja, das ist nicht böse gemeint, aber
2: Kuss auf die Nuss.
0: Mittlerweile merke ich in meinem Leben, dass sich das so unfassbar häuft, dass ich auf alles und jeden warten muss.
1: Einfach gehen. Konsequent gehen.
0: Ja.
1: Ja. Ich habe nämlich sogar einen Podcast mal dazu angehört. Also nicht speziell das Thema, sondern einfach konsequent bleiben. Konsequent bleiben, weil nur dadurch lernen auch andere Leute.
2: Willst du dem Podcast einen Shoutout geben?
1: Ach, ich weiß nicht. Psychologie to go, glaube ich.
0: Darf ich einen kleinen Shoutout geben an den Podcast?
1: Ja, ja klar.
0: Hotel Matze, alle anhören, ist der beste Interview-Podcast in ganz Deutschland.
1: Ich glaube, meine Mom hat
2: Ich höre auch in letzter Zeit gerne den OMR-Podcast.
0: Noch nie reingehört, aber kenne ich.
2: Ich finde den echt ganz interessant.
1: Was für
2: unsere
1: da?
2: Medienbranche ein bisschen.
0: Mhm. Die hatten doch letztens dieses Medienfestival, oder?
2: Das weiß ich nicht, ich höre erst seit einer Woche
0: rein. Ich hab nur gesehen, dass Felix Lobrecht da war. Bei diesem
2: Heidi Klum war jetzt auch da und das war sehr interessant.
0: Ja. Also Felix war bei diesem Festival von OMR da und die hatten ein Interview, ich weiß nicht, mit wem das dann war. Und da war auch Kai Pflaume und alle von der Branche.
2: Okay, hast du, juckt mich.
0: Wolltest du gerade das F-Wort sagen, ne?
2: Nein.
0: Also der Nachname mit F?
1: Verdienen.
0: Hier kommt.
2: Ach so, nein.
0: Das hat sich gerade so angehört. Oh Gott. Weil ich dachte, oh, das wäre wieder ein Beispiel.
2: Oh Gott.
0: Nein, unser Lieblingsbeispiel. Das, was du in deinem Vortrag hattest.
1: Oh, okay.
0: Das hat sich gerade so angehört.
1: Okay.
0: Ey, Laura, wirklich. Oh, wir haben ein bisschen was in den Chat reingekommen. Ist reingekommen. Ich lese kurz vor.
2: Warte, weil wir gehen doch gleich nach diesem Format in die Pause und dann können wir alles nacheinander beantworten. Dann haben wir was für die Pause und sitzen nicht nur doof rum.
0: Richtig. Deswegen kommt noch schnell in den Chat und
2: Lea juckt mich.
0: Ja.
1: Okay. Was mich nicht juckt. Angenommen, wir sind ja alle 20. Wie viel du in deinen 20ern gereist bist. Es juckt mich nicht. Von mir aus kannst du auch nur in Italien gewesen sein. Weil es sind immer Punkte, die dazu spielen. Geld, Zeit.
2: Warte mal. Was juckt dich nicht?
1: Wie viel du gereist bist in deinem Leben.
2: Ah, okay. Ja, fair.
1: Vor allem in den jüngeren Jahren.
0: Mhm, ja.
1: Weil sehr guter Punkt. Juckt mich einfach nicht.
0: Sehr guter Punkt.
1: Checkt ihr?
0: Ja, zu 100%. Weil
1: und ich reise sehr gern, sehr viel. Aber es juckt mich nicht, wenn du es einfach nicht machst. Ja. Oder du es nicht willst.
0: Mhm. Ich glaube, die meisten haben einfach nicht das Privileg, das machen zu können.
1: Und deshalb finde ich das immer sehr so.
2: Es gibt ja auch Leute, die haben das Privileg, aber nutzen es nicht.
0: Ja, das gibt's auch.
1: Mir aber auch egal.
2: Ja. Was juckt dich?
1: Mich juckt es aber, Leute, die noch nie in ihrem Leben.
2: Arsch. Die noch nie in ihrem Arsch. Gepult
1: noch
2: haben.
1: Nie habe ich auch gedacht, in ihrem Leben, vor allem auch in den jüngeren Jahren, mal richtig gearbeitet haben.
2: Mhm.
1: Wie? Du hast noch nie einen Nebenjob gehabt.
0: Definiere richtig arbeiten.
1: Also ich finde, irgendwann in deinem Leben solltest du schon mal so eine 40-Stunden-Woche gehabt haben. Einfach, um zu sehen, wie es ist.
0: Ach so, ja.
1: Checkt ihr? Ja. Und manche haben das nicht. Oder manche haben auch nicht mal einen Nebenjob, um sich irgendwie.
2: Du meinst aber jetzt in unserem Alter, oder nicht?
1: Nein, also meine ich nicht persönlich.
0: Nein, alles gut. Ich hab sogar schon Ferien.
2: Ja,
0: ich
2: manche Leute sind ja Millionär wie Felix, die müssen das ja nicht.
1: Nein, aber vielleicht ein Ferienjob, einfach mal nebenher.
0: Ja, Ferienjob habe ich schon gemacht.
1: Bla, irgendwas. Hm. Aber wenn du es noch nie gemacht hast, da würde ich ein bisschen mal hinterfragen, keine Ahnung.
0: Ja, zu 100%.
1: Ach so, meine Meinung.
0: Und du kannst da so leicht gutes Geld machen.
1: Klar.
0: Das ist geistkrank.
1: Oder sich einfach mal selbst darum bemühen, einen Job zu finden.
0: Mhm.
1: Ja. That's my point.
2: Mhm.
0: Ne, check ich. Zwei richtig gute Punkte.
1: Danke, Mann.
0: Besser als meine Punkte. Hatte nur einen Punkt.
2: Ja.
0: Ach so.
1: Ah, ja, okay.
0: Lucky,
1: fällt dir was ein?
2: Was mich juckt vielleicht zuerst. Mich juckt es
0: am Popo,
2: wenn ich etwas sage oder irgendwie wenn ich irgendwas mache und jemand anderes verkauft es dann, als hätte die Person das gemacht.
0: Hm.
2: Verstehst
0: du? Hast du klar.
2: Zum
0: hast
2: Beispiel,
0: du ein konkretes Beispiel dafür?
2: Ich erstelle jetzt ein Meme in der Gruppe mäßig. So. Es ist eine Situation und ich sage so ein Synonym zu einer Person. Du siehst aus wie das, wie, keine Ahnung, du siehst aus wie, was sage ich jetzt, Kirby.
1: Dieses Ding von Thorn das Schaf?
2: Nein, das war mein Fehler. Aber sowas. So, also zum Beispiel, ich sag jetzt, Du siehst aus wie Knossi. Und dann nenne ich dich Knossi. Ja, genau. Ich gebe jemandem einen Spitznamen und dann irgendwann gibt jeder diese Person diesen Spitznamen der Person. Das ist fein, das juckt mich nicht. Aber wenn dann
0: das ist ja andere, ein Privileg.
2: Ja, das finde ich cool, dass sich das so integriert hat. Aber wenn dann einer aus der Gruppe sagt, dass er das erfunden hat.
0: Ja, das ist ja komplett Quatsch.
2: Da ich crash out. Also da bin das.
0: Hattest du das schon?
2: Ja, schon öfter.
0: Ja, dann hol den hier rein.
2: Also nicht speziell so Spitznamen, sondern einfach so Wörter, die ich einfach viel benutze. Und dann benutzt, haben das schon Freunde von mir gesagt. Dann hat jemand von denen das gesagt, dass die das. Also weißt du, das hatte ich schon öfters. Ich habe nie was gesagt früher, als ich das empfunden habe, aber es juckt mich mittlerweile. Also es juckt mich und es reicht mir auch irgendwann. Ich muss mal dazu stehen.
0: Weil es ist richtig krass, wenn man so Spitznamen etabliert.
2: Ja, oder generell einfach Sachen, die man selber. Es war ja so, also eigene Gedanken, die dann verkauft werden, als wenn jemand dich einfach kopiert, checkst du, ich meine so.
0: Ich glaub, 100%.
2: Ja. Das juckt mich auf jeden Fall, war jetzt ein bisschen kompliziert zu erklären. Was mich nicht juckt, ist, wenn du rauchst. Es juckt mich nicht. Mach, was du willst. Oh. Und es juckt mich. Also es juckt mich wirklich nicht. Du darfst machen mit deinem Leben, was du willst.
0: Aber wenn hatten wir nicht Bezug Rauchen auch schon mal? Oder war das wie viel?
2: Nee, das war mit Alkohol. Also irgendwie sage ich immer nur so Sachen.
0: Nächste Woche ist mir wirklich egal, wie viel Heroin du dir
2: hast. Nein. Also ich meine, ich rede jetzt von Tabakerzeugnissen. So, es ist dein Leben, mach was du willst. Ich bin selber Raucher, so vielleicht habe ich deswegen eine andere Wahrnehmung. Aber so lange du nicht nicht auf mich aschst oder so, juckt es mich nicht.
0: Also gibt es Leute, die das aktiv machen?
1: Nein. Also dann würde ich mir auch Gedanken machen.
0: Nee, also ich asche schon so, ganz gern auf meine Mama.
2: Die sollten schon drauf achten, weißt du? Zum Beispiel, ich rauche ja nicht Zigaretten. Erstmal ein Statement. Wenn ihr nicht raucht, hört, fangt auf gar keinen Fall an zu rauchen. Das war das Dümmste, was ich machen hätte können in meinem Leben. Nun ist es denn aber so. Und wenn ihr raucht, probiert mal aufzuhören. Ich habe es auch schon mal probiert. Hat auch mehrmals funktioniert, aber dann anscheinend ja doch nicht, weil ich jetzt wieder rauche. Also es ist nicht so einfach, wenn man einmal anfängt, also lasst den Scheiß sein. Ich habe den Fehler gemacht, aber ja. Aber es juckt mich nicht, wenn du rauchst. Also darauf wollte ich eigentlich noch. Wenn du Raucher bist, juckt mich nicht, weil es ist dein Leben. Mach's nicht von mir aus, aber also mach einfach dein Ding.
0: Aber es ich auch mir wieder sehr gut. Ja, doch. Ja.
1: Mach, was du willst.
2: Also check dir.
0: Ja, mach.
1: Ich kann dir
2: also
1: nicht kontrollieren.
2: So, ich kann dir nur sagen, mach's nicht. Aber wenn du es nicht, wenn du es trotzdem machst, dann juckt's mich nicht. Es ist nicht mein Ding.
0: Ja,
2: nicht mein Bier.
0: Man kann auch wirklich nicht jedes Problem von anderen zu seinem eigenen Problem machen.
1: Genau. Nein.
2: Ich habe meine eigenen Probleme so.
0: Ja, wenn du versuchst, das zu machen, dann hast du ein Problem.
2: Und es juckt mich auch nicht tatsächlich, sorry, das passt gerade dazu, wenn Leute zu mir sagen, hör auf mit dem Rauchen. Ich weiß, was das mit sich bringt und ja, aber anscheinend mache ich es ja immer noch. Also, so, lass mich in Ruhe. Lass mich doch einfach nur mein Studentenleben leben. Ich will doch irgendwann aufhören, aber nicht jetzt.
0: Weißt du, was wir jetzt machen?
1: Was?
2: Die Musikpause.
0: Wir haben richtig geile Lieder. Wir haben Haftbefehl aus Offenbach und wir haben Drake aus Amerika. Yes. Ey Leute.
2: Horaz-Hörer, freut euch. Und ihr könnt nebenbei gerne auf den Twitch-Stream klicken. Da heißen wir 3 Gehirnzellen ausgeschrieben. Erstellt euch gerne mal einen Account und dann könnt ihr mit uns chatten. Wir freuen uns da mal drauf.
0: Ja.
2: Und worauf wir uns auch freuen, auf den Chat, der ja schon existiert. Heute war der richtig fleißig geil.
0: Ihr seid geil, ihr seid cool, ihr seid der beste Chat der Welt.
2: Und in den Jingle. 1,
1: 2,
2: 3 Gehirnzellen.

0: Eins,
1: zwei,
2: drei
0: Gehirnzellen.
2: G.I.G.
0: Da sind wir wieder.
2: Da sind wir.
1: Ja,
0: wir ja hoffen, Leute,
1: seid ihr wieder alle wach.
0: Wir hoffen, euch hat die Musikpause gefallen, die Lieder, die gerade im Radio liefen.
2: Ja, die waren mega.
0: Die haben sich der Felix und die liebe Lea gerade für euch ausgesucht. Mhm. Und jetzt sind wir wieder da. Wir sind die drei Gehirnzellen. Falls ihr jetzt erst im Radio dazugeschaltet habt,
1: ist ein besserer Zeitpunkt
0: ist
1: als
0: das
1: davor.
0: Eure Chance, oh ja, uns auf Instagram besser. Und überall zu folgen, wo es unseren Account gibt. Wir sind die drei Gehirnzellen, also drei Gehirnzellen ausgeschrieben. YouTube, Spotify, Instagram, TikTok?
2: Noch nicht.
1: Sind wir dabei.
2: Lasst uns erstmal Wirtschaftsklausur schreiben.
1: Ja.
2: Ja. Und dann haben wir ganz, ganz viel Zeit das alles zu machen.
0: In unserem Podcast geht es worum?
2: Um alles.
1: Um alles. Um dummes Geschwätz.
2: Um dummes Geschwätz, ja. So sieht's aus.
0: Ja,
2: um unser Studieleben.
0: Ich würde schon sagen, dass wir ein bisschen mehr haben, als also ein bisschen spezifer.
2: Ja, schon unser Unileben so.
0: Ja,
2: steht Unileben schon im Mittelpunkt.
0: Stuttgart.
2: Genau. Stuttgart. Ein paar Sachen, die mit der Uni, also mit der Hochschule der Medien so zu tun haben.
0: Ja.
2: Genau. Die Emma, wir sind ja live
1: auf Twitch.
2: Und da ist direkt mal wieder eine Frage reingekommen von der Emma. Lea, wann bist du in der Heimat nächste Woche?
1: Tja. Was weiß ich selbst nicht. Aber komm doch mal nach zu uns. Oh nein, die Emma ist im Urlaub.
2: Wann? Wo ist die Emma?
1: Nächste Woche nach Ägypten.
2: Da war meine Mama auch, mein
0: Ey,
2: Papa.
0: Wollen wir zusammen nach Marokko fliegen? Dieses Jahr noch?
2: Wie viel
0: Das ist günstig.
2: Ich wollte gerade fragen, wie viel Uhr?
0: Also so im Herbst? Ich fände so einen Drei-Gehirnzellen-Trip richtig geil.
2: Ja,
0: ich.
2: Auf jeden Fall.
1: Okay,
2: geht um die Monedas.
0: Ja. Wird schon nicht so teuer sein.
2: Gut.
0: Ich werde schon was Gutes raussuchen.
2: Ja.
1: Okay.
0: Stimmt ab! In dem Chat.
1: Stimmt, im Chat. Ab genau. Sollen wir nach Marokko und wer will mit, meldet euch.
2: Emma hat geschrieben, ich komme mit nach Marokko. Okay.
0: Hi, guck, wir machen Fan-Treffen in Marokko.
1: Ja. Mit unserem einzigen Fan, Emma.
2: Was ist die Hauptstadt von Marokko?
0: Unsere Freunde hier. Maraka?
2: Karak.
0: Keine Ahnung, ich weiß nicht.
2: Ich weiß es auch nicht.
0: Ich weiß nicht.
2: Egal.
1: Wir nennen es Marokko, Marokko.
2: Auf jeden Fall in der Hauptstadt von Marokko. Im Herbst ist unser erstes Fan-Treffen.
0: Ja.
1: Ja, mit Emma.
2: Wenn Luki plant, wird
1: Emma,
2: das leider nichts. Ja, das stimmt.
1: Du musst
0: Gero,
1: ja beim Zimmer
0: das
1: teilen.
0: Stimmt nicht. Ich bin einmal um die Welt geflogen alleine. Ich hab's auch hingekriegt.
1: Gero kommt auch mit.
0: Ja, der hat genug Geld zum Scheißen.
2: Ey, Emma, du wolltest uns heute besuchen. Wo
1: das
2: bist
1: ist
2: du?
1: Was ist daraus geworden?
2: Wo bist du?
1: Ich muss doch den Wingman spielen.
0: Au.
2: Oh.
1: Oh. Oh.
0: Everybody dance now. Oh Gott, das war gerade ganz schlimm.
2: Verlost ihr eine Reise nach Marokko?
1: Auf gar keinen Fall.
2: Unter gar keinen Umständen, also wirklich.
0: Macht uns,
2: subbt mal rein, dann kriegen wir Geld.
0: Ja, mit eurem Prime-Account oder so.
2: Ja.
0: Sowas haben wir da mal gehört.
2: Ja, genau.
0: Dann können wir da rein.
1: Ja.
2: Eine Frage.
0: Ja.
1: Bitte.
0: Welche Frage? Die bestimmte Frage? Aller Fragen?
1: Ich habe eine Frage.
2: Ja, jetzt gib mir eine Frage.
1: Und zwar hatten wir ein sehr tiefgründiges Gespräch.
0: Worüber?
1: Vor einem Tag.
0: Worüber?
1: Darüber, wie das Leben ist, so im Allgemeinen.
2: Ja,
0: hallo.
2: Wer ist da?
1: Ah.
2: Achso, hi.
0: Ja, was für ein tiefgründiges Gespräch.
1: Das Gespräch. Felix, übernehmen bitte.
2: Also wir saßen gestern in der Lernwelt, wollten unsere...
0: Wann waren wir in der Lernwelt?
2: Luki.
1: In der Bib.
0: Hast recht. Ja.
2: Bib.
1: Luki.
2: Wir waren oben in der
0: so
2: Bib.
0: So werde ich immer bei den Wänden nicht alle sauer.
2: Lea und ich sitzen uns gegenüber und Lea auf einmal so, Felix? Und wenn Lea so aus dem Nichts, wenn wir so 5 Minuten nicht miteinander geredet haben, so sagt, Felix? Und dann weiß ich, jetzt wird's radikal. Und dann, ich weiß nicht mehr genau, was es war. Und dann hast du gesagt, wir müssen das Leben wirklich mehr wertschätzen. Da habe ich so gedacht, oh ja.
1: Aber er ist auch direkt drauf reingegangen.
2: Ja. Ja,
1: und du warst voll into it.
2: Ich war richtig into. Dann hat sie so gesagt, weißt du, wir müssen einfach mehr dankbar sein. Weißt du, wofür bist du eigentlich dankbar? Ja, weiß ich nicht. Und dann haben wir uns wirklich so 10 Minuten mal über das Thema Dankbarkeit unterhalten. Und dann sind wir auf den Entschluss gekommen.
1: Man muss mehr dankbar sein, Leute. Ja. Dann ist das Leben auch viel schöner.
2: Ja, das stimmt.
1: Ja.
0: Ich frage mich immer, in die Situation, wo ich eigentlich ja auch dabei bin, wo ich da eigentlich bin.
1: Da warst du rauchen, glaube ich.
0: Mach das nicht.
2: Kurzer Einwand vom Chat. Die Emma hat gefragt, gehen wir nächste Woche feiern dann?
0: Ja, ich dachte, Baby.
1: Sie ist im Urlaub.
2: Das versteht keiner mit dir, Emma. Die Laura hat geschrieben, kam gerade wieder und das Mädchen neben mir hat Schokobons auf den Tisch gelegt. Wie süß ist das? Och, oh mein Gott.
0: Hä, wie süß.
2: Hä, wie geil.
0: Hä, freund dich mit dir an, bitte. Ja. Ich will auch Schokis.
2: Liebe solche Deep Talks. Ja, gell, Laura, ist cool. Wir machen mal gleich da weiter.
0: Genau.
2: Emma schreibt noch, Lea, ich gehe morgen bis Montag.
1: Ah.
2: Dann guten Flug, hoffentlich.
1: Guten Flug, ne?
0: Guter Flug, alle.
2: Hoffentlich.
0: Condor.
2: Hoffentlich stürzt du nicht ab. Weil das war blöd.
1: Oh Gott. Hey.
2: Ja.
1: Ja.
2: Weil ich habe Flugangst, deswegen ist es so.
1: Oh Gott. Emma kann mit dir fliegen, die liebt Fliegen.
2: Ja? Ich lieb kein Fliegen.
1: Kann dein Händchen halten.
0: So.
2: Ja, Leon schreibt guten Flug. Wir machen weiter, genau. Wir haben uns dann darüber unterhalten und dann sind wir so auch auf das Themenfeld Präsentation, was heute war, so gekommen. Wir müssen dankbar sein dafür, dass wir überhaupt diese Präsentation heute machen, dass wir diesen Druck hatten, weil wir wollten das studieren, wir wollten enjoy the nerves, enjoy the butterflies.
1: Of course.
2: Genau, checkt ihr? Wir wollten ja das studieren, deswegen müssen wir dankbar sein, dass wir sozusagen
1: eine Möglichkeit dafür haben,
2: überhaupt aufgeregt zu sein vor der
1: überhaupt sprechen zu können.
2: Ja.
1: Überhaupt sitzen zu können.
2: Stimmt, das, wir haben gesagt, dass wir überhaupt Beine haben.
1: Ja.
0: Ja. Warum lachst du?
2: Wusstet ihr, das habe ich ja auch schon mal gesagt, wenn ihr zwei Beine habt, dann habt ihr mehr Beine als der Durchschnittsmensch.
1: Das ist so krass.
2: Ich finde das so krass.
0: Wirklich?
2: Ja, weil Warum? Es gibt ja Leute, die haben nicht ein Bein.
0: Ach, und die haben auch nicht mehr.
2: Und die haben ja auch nicht, es gibt ja nicht.
0: Es gibt doch Leute mit drei Beinen, oder nicht?
2: Ja, aber ich glaube, die.
0: Selten.
2: Aber ich glaube, die Chance hast du. Weniger als zwei hast, ist deutlich größer, als dass du mehr als zwei hast.
0: Krass.
2: Deswegen, wenn du zwei Beine hast, hast du mehr als der Durchschnittsmensch.
1: Ja.
2: Das ist krass. Das ist irgendwie richtig krass.
0: Ey, ehrlich.
1: Ja. Deshalb.
2: Und deswegen wollen wir eine Sache sagen, für die wir heute dankbar sind.
0: Jemand muss dazukommen.
2: Was ist das bei euch?
1: Darf ich anfangen? Also ich habe mehrere Sachen, aber okay. Heute ist mir eine aufgefallen. Und zwar, dass ich alle Sachen, meine technischen Sachen wieder geregelt bekommen habe. Also ich hatte eine Zeit, was auch schon privilegiert ist, indem ich nur ein Tablet hatte.
2: Oh Gott, wie kann man nur ein Tablet
1: nein, stopp,
2: haben?
1: Stopp. Ich muss euch den Kontext erklären.
0: Oh Gott, Lea.
1: Und in der Bahn so, mit diesem riesen Tablet telefoniert habe und die Leute dann nach mobilen Daten gefragt haben.
2: Das ist so peinlich.
0: Ja, aber imagine, du hast nichts.
1: Ja, das sage ich ja. Dass es ja schon ein Privileg ist. Aber ich bin sehr froh, dass ich gerade wieder mobile Daten habe und ein Handy, auf dem ich mobile Daten habe. Es erleichtert alles sehr viel.
2: Ja.
1: Sehr, sehr, sehr, sehr viel.
0: Hört ihr euch?
1: Und das dachte ich mir heute.
2: Richtig guter Punkt.
1: Das dachte ich mir einfach wieder. Wie toll.
0: Hört ihr euch?
2: Ja. Hörst du dich?
0: Nö.
1: Das soll sich jetzt nicht abgehoben anklingen, aber jetzt. Ich dachte mir einfach geil, dass ich mobile Daten habe.
2: Check ich zu 100%.
1: Danke.
2: Ja? Ich bin heute dankbar dafür, dass ich Freunde habe, mit denen ich nach der Uni was machen kann.
1: Süß.
0: Wer?
2: Mit David.
0: Mr. Apple.
2: Mit Mr. Apple. Mit euch beiden.
0: Ja, großartig.
2: Danke. Küss mich. Ein Schmatzer?
1: Ja.
2: Danke.
0: So. Ich bin dankbar für.
2: Super. Oh, von der Laura. Ich bin dankbar dafür, dass all meine Liebsten, ihr gehört, of course dazu gesund sind.
1: Richtig.
2: Also Süßpreis sollte an Laura gehen.
1: Laura, ich schwöre, ich küsse dein Herz.
2: Den hast du eh schon gewonnen.
0: Ja. Also ich bin dankbar eigentlich für sehr, sehr viele Dinge. Aber ich möchte jetzt mal was sagen, wofür ich halt heute besonders dankbar bin.
2: Ja, genau, das, also wirklich auch was spezifisch auf heute ist.
0: Also ich bin wirklich dankbar, dass ich ein Auto habe.
2: Mhm. Krass, ja.
0: Denn wenn ich, guck mal, ich hab mehr Schlaf bekommen dadurch, dass ich ein Auto habe, als wenn ich jetzt keins hätte. Und dann hätte ich noch in der Bahn sitzen müssen. Klar, es war viel Verkehr heute, aber ich bin so dankbar, dass ich ein Auto habe, weil ich so mobil bin und so frei mich dadurch fühlen kann, was viele Leute halt nicht können. Ja. Und deswegen, thank you.
1: Thank you.
2: Oh,
1: thank
2: das you. Ist...
0: Thank you.
2: Thank you.
0: Thank you.
1: Das stimmt.
2: Kurze Frage, warum ist das irgendwie gerade nicht an?
0: Bluetooth ist
1: Chat,
0: an.
1: Schreibt alle mal rein, für das ihr Ach, dankbar Lea, seid heute. Mal, bitte. Ah,
2: hast du...
1: Lesen wir das auch
2: darf
1: vor.
2: Ich kurz an dein Handy, Lea?
1: Klar.
0: Ja, warte, ich mach's neu.
2: Aber, weil ich müsste mich gerade einmal mit unserem Mischpult verbinden.
1: Das ist nur meine Tasche, mein Lieber.
2: Ach so, okay. Dann unterhaltet die Leute
0: nein, kurz. Jetzt hier, warte. Apple von Lea has been unpaired. Ja. Dann.
2: Perfekt, dann würde ich mich einmal kurz verbinden.
0: So, Leute.
2: Oh, geht gerade nicht.
0: Das, was wir hier gerade, diese Frage, die wir beantwortet haben, diese Frage haben die beiden Reporter Lea und Felix heute auch noch Leute aus der Uni gefragt. Mhm. Und zwar diese Woche ein kleiner interner Kreis. Leute, die mit uns studieren, wofür sie heute spezifisch dankbar sind. Da haben wir einmal die liebe Amelie. Wen noch?
1: Corinna.
0: Corinna?
2: Nee, Corinna nicht.
1: Doch nicht?
2: Nein.
1: Ey.
2: Chiara und David.
0: Chiara mit C und David.
1: Mit D.
0: Mr. Ethel.
2: Ich kann mich gerade wirklich nicht verbinden.
0: Such's neu, ja, es ist am Suchen.
2: Es zeigt mich nicht mal mehr an.
0: Mach deinen Bluetooth aus und wieder an.
2: Das habe ich schon mal
0: so
2: gemacht.
0: Just wanna be starting something.
2: Lea, was?
1: Schau vielleicht mal in meine Tasche.
2: Okay.
0: Nein, ich habe dein Handy schon rausgeworfen. Okay. Ich habe dein Handy schon rausgeworfen.
2: Das ist echt komisch. Steht da irgendwas drauf?
0: Er sucht dich.
1: Wenn nicht, halt du hattest ihn doch schon mal.
2: Ja, ja, aber ich musste den gerade ignorieren, um den nochmal zu finden.
1: Chat, bitte schreib, für was ihr dankbar seid heute. Ja. Kommt. Oder denkt mal zu Hause im Radio selbst nach. Und hinterfragt mal die Frage. Weil ich finde, man kann einfach seinen Tag viel schöner gestalten dadurch.
2: Ja,
1: wenn man 100%. Immer was hat, auf das man sich freut. Heute Abend könnt ihr euch auf euer Bett freuen.
2: Oder auf eine.
1: Oder auf ein leckeres Essen.
2: Ja. Da.
1: Oder auf die Dusche, dass ihr danach fresh seid. Ein Fernseher.
2: Heute kommt Schlag den Star auf Pro7. Kleiner Tipp.
1: Ja, und mir ist auch aufgefallen, wenn ihr mal ohne Kopfhörer durch die Gegend geht, auch in der Bahn, es ist einfach krass, Leute. Ich weiß, es klingt so dumm, aber man hat eigentlich immer nur noch Kopfhörer auf. Man ist immer in seiner Bubble. Mhm.
2: Du hast dauerhaft irgendwas.
1: Dauerhaft irgendwas auf den Ohren.
2: Man langweilt sich nicht.
1: Dein Nervensystem ist immer überreizt.
2: Ja.
0: Du hast nie Zeit, um wirklich nachzudenken.
1: Ja.
0: Weil du dich selber...
2: Weil du nicht mit deinen eigenen Gedanken mehr klarkommst.
0: Genau.
1: Ja.
0: Weil du dich selber überstrappert oder selber mit Sachen... Wie heißt das? So
1: ablenkst.
0: Genau, so überdröhnst. Ja. Da gibt es ein Wort, aber...
2: Nicht mal frühs im Bad. Da habe ich schon Kopfhörer drin und höre meine Lieblingsmusik.
1: Ja, man sollte wirklich einfach mal eine Stunde am Morgen gar nicht mehr online sein. Ja. Einfach mal leben, einfach mal kurz aufwachen. Dem Körper Zeit geben, klarzukommen.
0: Yes, dennoch müssen wir uns ein bisschen sputen. Ja, jetzt kommt...
1: Hat's klappt? Campusfrage der Woche...
2: Mit wem wollen wir anfangen?
1: Mit der, wo es jetzt kommt. Ja, let's go.
2: David,
0: Mr.
2: Rede.
0: Ethel.
2: Rede los.
1: Rede.
3: Er redet nicht.
2: Nee, er redet wirklich nicht.
1: Er redet tatsächlich nicht. David,
2: warum,
1: was los?
2: Warum redet er nicht? Bin ich wirklich verbunden? Ja.
1: Ja.
4: Für die Tatsache.
2: Wir machen nochmal kurz
1: weiter. Nochmal, David.
4: Ich bin heute dankbar für die Tatsache, dass wir tatsächlich schon BWL und VWL Lernkarten haben. Weil die Vorstellung, dass ich jetzt damit anfangen müsste, die wird mich fertig machen. Und jetzt können wir schön 2-3 Tage noch finalisieren. Dann haben wir 2,5 Wochen Zeit zum Lernen und das wird fantastisch.
0: Tatsächlich stresst mich das jetzt irgendwie.
2: Ja,
0: weil ich jetzt wieder an der BWL denke.
2: Ja.
1: Also ich würde nicht sagen, dass es fantastisch wird. Das ist doch sehr, sehr überzogene Aussage.
0: Aber ich checke
1: Aussage.
0: Den Punkt, dass er dankbar ist dafür, dass er es schon gemacht hat.
2: Weil wenn du, also wirklich, wenn du jetzt damit anfangen würdest, Pain ohne Ende.
0: Me?
1: Me, who wants to go
0: me,
1: to the Four Seasons of Orlando?
2: Oh, das ist laut.
0: Ich habe ein Kapitel erst zusammengefasst.
2: Oh. Das, dann würde
0: ich es machen sollen.
2: Ja.
0: Oh, sorry, dass ich Geld verdienen muss.
2: Ja, nee. Ja.
3: Ich schaff das schon irgendwie.
2: Ja. Oh, Leon, Leon hat geschrieben, Tran hat geschrieben, drei Gehirnzellen Fantreffen im Schweigekloster. Wann? Oh nein, da findest du uns nicht. Aber in Marokko in der Hauptstadt.
1: Genau, und du kannst auch mitkommen.
0: In Marokko, ja. Marokko.
1: Ich glaube, wir hätten so viel Spaß.
2: Mit Leon?
1: Ja, im Urlaub.
2: Ja, natürlich.
1: Auf so einem Bananaboot, wie wir da über die Wellen.
2: Wir müssen uns eh noch mit Leon treffen.
3: Ja, Ostendplatz.
1: Auf dem Kaffee.
2: Ja, Ostendplatz, auf dem Kaffee.
3: Auf dem Streetfight.
1: Oh nee,
2: oh nee. Also Leon, das war die letzte Person,
3: die schlagen würde. Nein, wir schauen einem Streetfight zu.
2: Ach so.
3: Also ich boxe uns doch nicht mit Leon, hallo bitte.
2: Ja, weil Leon würde uns, er ist so stark, er würde uns
3: halt wirklich zusammenkloppen.
2: Er würde uns wirklich
1: wegrennen.
2: Ja, so. Die zweite Person ist Chiara mit C.
5: Ich bin heute dankbar, dass ich noch bei meiner Mama zu Hause wohne, weil sie hat mir heute Morgen Frühstück gemacht, weil ich keine Zeit mehr hatte, mir selber was zu machen.
3: Das finde ich sehr, sehr süß. Ja. Ich wäre auch dankbar, wenn ich noch bei meiner Mama wohnen würde.
2: Aber ihr seid auch froh, dass ihr aktuell ausgezogen
1: seid. Ja, das auch.
2: Ja, so geil. Ja.
3: Aber...
2: nicht böse gemeint, aber aktuell ist schon.
3: Ja, weil seitdem ich wieder nach Hause komme, kriege ich kein Essen mehr gefühlt. Ja. Also der Kühlschrank ist nicht leer, aber da ist nichts drin, was ich jetzt aktiv essen wollen würde. Das ist einfach nur Belag für Frühstück und wer mich kennt, weiß, dass ich Frühstück nicht so gern mag.
2: Check ich. Ja, ja, ja.
3: Kein
2: ja.
3: Fan von Frühstück.
2: Ja. Ja. Es gibt auch kein geiles Frühstück. Es gibt kein Frühstück.
3: Bagel.
2: Habe noch nie gegessen.
3: Bagel finde ich schon geil. Aber das war es dann auch.
2: Es gibt nicht so, weil beim Abendessen, also, Mittagessen, da weißt du sofort, boah, ich will jetzt ein Schnitzel.
0: Ja, genau. Für mich gibt es kein Frühstück, was schnell zubereitet ist und geil.
1: Doch, Nutella-Brot, Leute.
0: Nein, das ist nicht geil.
1: Check dir ein warmes, frisches Brot. Nein, direkt vom Bäcker. Nein. Damit Nutella.
3: Ich mag halt gar kein Brot. Ich check doch nicht, weil ich...
1: Wer checkt das?
3: Ja, wahrscheinlich die meisten Leute, weil du die Mehrheit bist, aber man darf auch mal die Minderheit sein.
2: Laura findet Sauerteigbrot mit Ei und Bacon am Morgen sehr geil.
0: Ich bin auch kein Fan von Bacon. Das tut mir leid.
2: Knetztes? Was ist das?
1: Das ist einfach frisches Brot.
2: Ach so.
3: Okay.
2: Mit Nutella, Top 3 Frühstück. Ja, aber danke, Emma, als Emma. Fußballerin, da kann ich Nutella essen.
1: Oh. Knetztes, aber ein frisches vom Bäcker. Checkst du, Emma?
2: Ja.
3: Ach so, nee, mach du. Nee.
2: Laura hat noch geschrieben, Nutella-Brot, oh mein Gott, ja, und wenn das Nutella, dann schmilzt, boah, geil.
1: Boah, Lea. Geil, oh ja, ist so geil. Ja.
2: Nee, also, nee, finde ich gar nicht. Luki, da sind wir einer Meinung.
3: Also Brot schon mal gar nicht, wenn dann Brötchen. Und dann, wenn die warm sind, Nutella schmilzt, ist schon cool.
2: Cool.
3: Aber das ist jetzt nicht...
2: Ne, das ist schön.
3: Das kannst du nicht vergleichen mit einem... Bagel, wo du da Frischkäse drauf hast, dann noch Lachs und ein Spiegelei drauf und noch Salat und Avocado. Aber das ist nicht schnell zubereitet.
1: Nee, und das ist für mich auch kein Frühstück.
3: Natürlich.
1: Das ist für mich eher so ein...
2: Doch, das ist
3: das
2: ein Frühstück.
3: Ist ja Frühstück. Das ist ein geiles Frühstück. Das ist ein geiles Frühstück. Ja. Aber einfach nur ein Scheib Brot mit Butter und Käse. Bro, was?
1: Ja, also, nee, das ist auch lame.
3: Ja, guck.
1: Aber ein fucking warmes Brot.
3: Aber ich bin dankbar, dass es gibt. Und ich bin dankbar dafür, dass ich das Privileg habe zu sagen, dass ich es nicht essen möchte, so weil nämlich. Es mir nicht schmeckt. Ich weiß, dass andere Leute nichts viel zu essen haben. Ja. Und ich weiß, dass ich das Privileg habe, das nicht essen zu müssen. Ja. Und dass ich mir selbst aussuchen darf, was ich zum Frühstück esse. Aber ich frühstücke eigentlich einfach gar nicht.
2: Und apropos Frühstück. Frühstück. Laura hat wie immer nochmal reingeschrieben. Sehr geil. So müsst ihr es eigentlich auch machen. Müssten wir alle zusammen brunchen gehen. Absolut. Ja. Das ist richtig geil.
3: Und dann zahlen wir da so 25 Euro pro Person.
2: Ja. Nee, wir nehmen David mit und dann sagt er wieder, ja komm.
3: Ich bin Dozent.
1: Stundenlohn. Wie viel?
3: Von 50.
2: 50 Euro? Hä, das ist ein normaler Stundenlohn. Will ich kurz einmal erzählen und danach machen wir das dritte und rufen noch jemanden an.
3: Nein.
2: Drei Minuten Anruf. David ist heute in einen Raum gegangen, da waren noch Leute und dann hat die Person da drin gesagt, bitte geht raus, ihr dürft hier noch nicht rein.
3: Das war eine Dozentin.
2: Genau, und dann sagt David allerernstens zu ihr, ich bin doch Dozent.
1: Und David hatte auch so ein Hemd an, wie ich. Weil wir hatten die Präsentation, also er war sehr glaubwürdig. Und er hatte auch einen Bart.
3: Diese Frau hat gesagt, es tut mir leid.
2: Und dann sind
3: das
2: die
3: ist hier halt immer, das ist hier halt immer so streng. Und ist dann rausgegangen und wir sind dann drin geblieben mit David. Und
2: das ist geisteskrank.
3: Da war kein Dozent anwesend.
1: Das ist sehr untypisch für ihn.
2: Ja.
3: Kickt uns nicht.
1: Weiter geht's.
6: Also ich bin sehr dankbar für Kaffee heute, weil ich keinen Schlaf bekommen habe, weil gestern ich den ganzen Tag prokrastiniert habe, um BWL zu lernen. Und dann wollte ich irgendwie um Mitternacht anfangen, aber dann habe ich es irgendwie nicht hinbekommen. Und dann war ich wegen dem Stress bis um 4 Uhr morgens wach und ich musste halt früh aufstehen, um den Zug zu bekommen nach Stuttgart. Und ja, deswegen bin ich sehr dankbar für Kaffee.
0: Sehr ausführlich, echt ja. Clock it, Clock it, Girl. Ja. Oder wie macht man das? Clock it.
2: Was heißt das?
1: Applaus. Auf Ach Gebärdensprache.
0: So. Ach, das ist Ach, ehrlich.
2: Nein, das ist Gebärdenapplaus.
1: Warum heißt das?
0: Na, kommt ja drauf an, auf welche.
1: Aber die Gebärdensprache ist ja nicht überall klar.
0: Ja, es gibt American Sign Language.
1: Ich glaub, das
2: okay.
1: Ist ab,
2: ah, okay.
1: Ja.
2: Okay.
0: Aber ist das hier nicht American Sign Language?
1: Ich glaube, ich habe das mal gehört.
0: Ich kann American Sign Language, das ist Help. Und ich kann noch mehr. Yes.
2: Das ist geil, im Radio Gebärdensprache
1: zu machen. Ich auch dieser.
0: Aber ich kann no. Nee, das ist yes? Oder ist das no? Ich habe das mal in Amerika gelernt. Ich
1: das
0: nicht
1: heißt...
0: Shoutout an Chloe.
2: Bastian Schweinsteiger auf Gebärdensprache, das heißt das da. Ja. Das finde ich lustig.
0: Warum lachst du?
2: Ich
0: finde es so lustig, einfach manchmal zu sagen, warum lachst du?
2: Man denkt halt wirklich, man hat was falsch gemacht.
0: Ja.
2: So, ich rufe noch kurz 3 Minuten Alanis an.
0: Achso, nee.
2: Alles gut. Genau, das ist mein Gast der Woche. Wir fragen sie, für was sie dankbar ist.
0: Kuss an Alanis. Alanis ist ihr Name.
2: Alanis.
0: Nein, das ist
7: ja. Ja.
2: Hallo Alanis.
1: Hallo.
0: Hallo Alanis.
7: Hi.
2: Du bist gerade live im Radio.
7: Ja, hi, ans Radio.
0: Stell dich doch gerne erstmal einmal vor.
7: Ja, ich bin Alanis, ich bin 20 Jahre alt. Ja, kann ich noch so sagen.
1: Hast du Haustiere?
2: Ja.
7: Ja.
2: Er
7: ich
2: heißt
7: einen Hund. Tango.
1: Tango. Ja. Oh, das ist nämlich
2: und ja. bald ist der Tango. Der Tango ist toll.
7: Der Tango, ja, der Tango ist toll, aber schon sehr alt, leider.
1: Das ist so gar nicht schlimm. Gottlos. Meine Katze ist auch ewig alt. Die leben noch ein paar Jährchen.
0: Genau, schon mal gar nicht.
2: Tango ist ein Kämpfer.
0: Ewig.
7: Ja, ich bin mal gespannt. 13 Jahre ist er schon alt.
1: Hey, meine Katze auch.
7: Echt? Hey, ja. Cool.
1: Jetzt haben wir schon was gemeinsam.
2: Da haben sich ja schon 2 gefunden.
1: Okay.
2: Genau. Alanis, die wichtige Frage des Tages.
7: Mhm.
2: Und ich weiß die Antwort schon. Obwohl du es mir nicht gesagt hast.
0: Ich weiß ja auch schon.
2: Für was bist du heute dankbar?
0: Heute explizit. Also, was? Ja.
2: Ja.
7: Ja, also heute explizit bin ich dankbar, dass ich einfach mein Abitur bestanden habe tatsächlich.
1: Yay!
2: Yeah. Dafür kurzen Applaus.
0: Das ist super. Super, super, super.
2: Kurzer Applaus in den Chat bitte für Alanis.
0: Alle klatschen gerade.
2: Ja.
0: Oh mein Gott, geht der Chat ab.
2: Leon schreibt Queen.
1: You go, girl.
0: Digga, das sind locker 300 Nachrichten.
7: Ja, dafür bin ich auf jeden Fall dankbar. Das ist schon echt toll, wenn man endlich mal hinter sich gebracht hat.
2: Das glaube ich dir.
1: Kannst du einmal aufatmen.
2: Alanis,
0: was waren deine Leistungskurse denn? Das würde ich mich eigentlich noch interessieren.
7: Bio und Sport.
1: Ach cool.
7: Hatte ich.
0: Zwei, nur?
7: Ja, nur 2. In Hessen ist das so ein bisschen anders. In Bayern hat man ja 3.
0: Ja, in Rheinland-Pfalz auch.
7: Ja, okay. Ah ja, das wusste
2: ich. Ja, Hessen ist mal wieder eine Ausnahme, gell Alanis?
7: Ja,
0: NRW ist auch 2, glaube ich. Hier Baden-Württemberg auch.
2: Echt?
7: Okay.
2: Hm. Ja, ich weiß gar nicht.
0: Hat David mir jetzt erklärt.
7: Ja, zum Athlet. Glück nur 2. Hätte ich so Mathe haben müssen, als LK wäre schwer geworden.
2: Oh, das glaube ich dir. Aber du hattest sogar 4 Punkte im Mathe-Abi, das ist doch gut.
7: Ja, ich hätte es auch nicht gedacht, aber ich habe echt sogar 4 geschafft. Ja.
0: 4 ist doch durchgefallen, oder nicht? 4 Punkte.
1: Nein, oder?
7: Ja, also ja doch, also es ist halt unter 5, aber ich hatte halt
1: Scheiß
7: vorher
1: irgendwo
7: eine Minderleistung, deswegen war es halt egal.
0: Ah, okay.
2: Ja,
0: cool, herzlichen Glückwunsch.
2: Ja, richtig
7: Danke.
2: Cool.
0: Wir freuen uns für dich.
2: Ja. Genau. Und deine
0: lass es krachen.
2: Genau.
0: Lass die Korken knallen. Lass die Kirche aber im Dorf.
7: Ja.
2: Und deine Schwester hat auch noch bestanden, die wollte jetzt gerade nicht angerufen.
0: Das sind Zwillinge.
2: Ja, ja.
0: Ach, krass.
7: Ja, wir sind Zwillinge, ja.
0: Ein Eik, 2 Eik?
2: Ein Eik.
7: Ja, ein Eik.
1: Ach, ein Eik.
2: Aber für mich nicht.
0: Kannst du sie auseinanderhalten?
2: Ja, geisteskrank.
1: Zeig mal später ein Bild.
2: Ja, das mache ich.
7: Ja, zeig echt mal ein bisschen.
0: Deine Schwester ist Cecilia?
7: So ähnlich. Ja, genau.
2: Für mich seht ihr null ähnlich. Also, ihr seht euch ähnlich, aber
1: Nicht
7: ihr seht halt jetzt nicht gleich aus. Ja. Oh, nee.
2: Aber das ist halt, weil ich mit euch sehr, sehr, sehr viel zu tun hatte.
1: Wir können sie irgendwann mal anders anrufen und so einen Zwillingstalk machen. Was so, das würde mich auch mal interessieren. Ja. Wie es so ist, ein Zwilling
7: zu haben. Stimmt,
2: das ist echt so ein Interview, ja, finde ich cool.
7: Ja. Das ist eine gute Idee.
2: Alanis, vielen, vielen Dank, dass
1: Danke.
2: Du kurz hier...
7: Danke, dass ich nicht dabei sein durfte hier in eurem...
2: Mach wieder. gerne.
3: Mach's wieder.
2: Was?
3: Wie du beim letzten
2: Mal. Okay, ja. Alanis, weißt du, wie ein LKW macht, der rückwärts einparkt?
7: Keine Ahnung, nee.
2: Piep, piep, piep. So. Die Alanis.
3: Das ist echt so gottlos.
2: Ja, das ist gemein, aber das machen wir jetzt.
1: Ich glaube, würde das bei mir jemand machen.
3: Ich will nie wieder anrufen.
2: Sorry, Alanis. Ja.
3: Ja, ey, Leute, da haben wir auf jeden Fall schon über ein Stündchen.
2: Aber es war geil.
1: Ja. Ich habe auch irgendwie keine Kopfschmerzen bekommen.
3: Ich auch nicht. Ich habe nur das Gefühl, dass wir... Also ich habe gerade wirklich nur eine Gehirnzelle aktiv gerade gehabt.
2: Und wisst ihr, was wir jetzt machen?
3: Ich weiß auch gar nicht mehr, worüber wir alles geredet haben.
2: Wir trinken jetzt Alkohol bei dir.
3: Ja. Also, nochmal für die Hora-Zuhörer. Ihr könnt uns überall finden. Auf Spotify, Instagram, YouTube, derzeit unter 3 Gehirnzellen ausgeschrieben. Jede Woche Dienstag live auf Horaz 88.6 ist die Frequenz Nähe Stuttgart und Umgebung. Genau. Folgt uns gerne rein, hört uns gerne jede Woche zu. 15 Uhr bis 15:30 Uhr starten wir meistens. Es wird immer irgendwie so pipapo. Ja. Wenn ihr Zeit habt, kommt rein. Wenn nicht, kommt rein. Ja, vielen Dank. Ja.
1: Kommt rein. Bye, bye.
3: Love you all.
2: Nur Liebe. MECFS ist eine ganz, ganz schlimme Krankheit. Es ist Mental Health Month. Richtig, das heißt, an alle Männer, ihr dürft auch mit Leuten reden, wenn ihr Probleme habt. Das dürfen nicht nur die Frauen.
1: Ja.
2: Und sucht
3: euch Hilfe. Seid stark, ja. Seid laut.
2: Seid stark. Es gibt eine Person, die hat in ihrem WhatsApp-Status, zeig niemals Schwäche. Das ist der schlechteste und dümmste WhatsApp-Status, den ich je gesehen habe.
3: Ja.
1: Punkt, also, aus, Ende. Bye, bye.
3: Ist auch okay.
2: Wie bitte?
3: Man darf doch Schwäche zeigen.
2: Ja, deswegen. Zeig niemals Schwäche.
3: Was sieht man mich eigentlich so?
2: Ah, ja. Ja. Oh. Hey Leute,
1: okay. Ciao.
2: Tschüss.
3: Und warte. Gehirn abschalten und aus.
1: Aus.
3: Aus.

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0: Hello, hello. Hier ist Horaz 88.6 und heute mit einer Spezialsendung live vom Rock im Park. Ja, jetzt, wenn ihr es hört, ist es natürlich nicht mehr live, aber wir dachten uns, der Gedanke zählt. Und wir nehmen euch heute einfach mal mit aufs Festival und schauen, was hier mal so geht. So, neben mir sitzt Legende Philipp Mut. Wir sind jetzt hier neben seinem Zelt, neben seinem Campingplatz. Ja, Philipp, wie geht's dir? Wie hast du die letzten Tage verbracht? Erzähl mal einfach ein bisschen über das Festival, über das Leben hier.
1: Also ich muss sagen, ich bin ja jetzt schon, ich glaube, dieses Jahr ist das fünfte Mal, dass ich da bin. Das dritte Jahr in Folge und dieses Jahr war richtig intensiv. Ich finde, das Line-Up war dieses Jahr mega stark. Viele coole Acts und so busy wie dieses Festival war ich selten. Wir haben uns einiges gegeben. Ich war aber auch viel alleine unterwegs, weil meine Kumpels halt andere Bands sehen wollten. Insgesamt sind wir zu neun hier, haben auch einen relativ großen Zeltplatz uns ergattert mit einem guten Spot. Und ich habe auf jeden Fall viele coole Bands gesehen und gute Eindrücke gesammelt soweit.
0: Okay, wenn man in so einer großen Gruppe unterwegs ist, ist es easy, einen Zeltplatz zu bekommen oder wie früh wart ihr da?
1: Ja, das ist immer tricky, weil eigentlich heißt es, dass der Zeltplatz um 9 Uhr morgens erst eröffnet wird. Aber wenn man das jetzt realistisch sieht, stimmt das halt einfach nicht, weil ich habe jetzt mitbekommen, dass sie dieses Jahr schon angefangen haben, um 3 Uhr nachts Leute reinzulassen. Wir waren um 4 Uhr hier und bis wir dann aber wirklich reingekommen sind mit Anstehen und Bändchen holen und so, war es 6 Uhr morgens. Und da war schon relativ viel belegt. Also wir mussten schon auch, gerade weil wir halt eine Gruppe von 9 Leuten waren, auch schon suchen, dass wir noch einen Platz bekommen, wo alle Zelte hinpassen. Aber haben dann einen guten Platz bekommen, der nicht so weit weg ist von, was immer wichtig ist, von den Klos und von den Duschen. Und das hat beides hingehauen. Jetzt haben wir zwar ein bisschen längeren Platz gehabt vor zu den Bühnen, aber es passt trotzdem. Also eigentlich war der Platz im Endeffekt ganz gut. Aber man muss schon gucken, dass man sich ranhält und eher zeitig dran ist, weil sonst hat man auch Probleme, vielleicht noch einen Platz zu finden.
0: Ich merke schon, ein wahrer Festival-Experte. bei welchen Acts warst du so? Was hat dir am meisten gefallen? Beziehungsweise gab es auch irgendwelche Überraschungen vielleicht?
1: Also Überraschungen viele, weil ich habe dieses Jahr bewusst gesagt, ich gehe nicht so viel zu den Bands, die ich eh schon gesehen habe, auch wenn die gut sind, weil ich dieses Jahr im Vorfeld auch alle Acts so auf Spotify mir schon mal reingezogen habe und geguckt habe, was könnte mir gefallen und was nicht. Und ich habe extra gesagt, dass ich dieses Jahr experimentierfreudiger bin und dann halt die Sachen, die ich noch nicht kenne, wo aber sich gut anhören, dass ich die mir anschaue. Und ich habe am Freitag habe ich 6 Bands gesehen, gestern habe ich 7 Bands gesehen. Und Highlights davon war gestern auf jeden Fall Sabaton, weil vor Sabaton habe ich mir schon eine Perfect Circle gegeben. Die waren schon richtig stark, gute Progressive Metal Band, Zweitband von Maynard Keenan von Tool. Und dann habe ich es geschafft, bei Perfect Circle war ich schon weit vorne, aber zu Sabaton bin ich ja noch weiter nach vorne gekommen und ich stand wirklich zentral in der dritten oder vierten Reihe. Und vor mir waren zum Glück auch keine großen Leute, sodass ich perfekte Sicht auf die Bühne hatte. Und was die da an Show abgezündet haben, das war richtig, richtig geil. Also Sabaton ein Highlight, aber dann auch kleinere Acts wie zum Beispiel Dying Wish. Die haben in der Arena, in der Orbit Stage gespielt. Da war es gar nicht mal so voll, da konnte man auch relativ vorkommen, aber die Sängerin von denen, die hat halt auch, also die machen Death Metal und sie wechselt auch immer zwischen so krassen guttural Schreien und dann aber auch clearen Vocals. Und die haben mich auch gut überzeugt. Also das war auf jeden Fall auch ein Highlight. Und richtig geil war gestern auch als erster Act, den ich mir um 14 Uhr angeguckt habe, Blood Incantation. Die machen so Death Metal meets Pink Floyd im Weltall. Da ist ein Song immer so 15, 20 Minuten lang.
0: Klingt nach einer wilden Kombi.
1: Die haben nur drei Songs gespielt, dann war das Set, glaube ich, auch schon rum. Aber die waren richtig geil. Aber auch abseits davon, da war noch vieles anderes dabei. Aber das wären so drei Highlights, die ich auf jeden Fall klar schon nennen kann.
0: Okay, dann würde ich sagen, hören wir da einfach mal rein.

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0: Okay, neben mir Festival-Experte Philipp Muth. Heute live von Rock im Park vom Campingplatz. Wir hatten jetzt ein bisschen über deine Lieblings-Acts dieses Jahr. Auf was freust du dich jetzt noch heute am letzten Tag?
1: Ich schaue mir heute auf jeden Fall noch The Blood in You an. Ich glaube, die könnten ganz cool werden. Die kann ich davor auch noch nicht, habe ich nur davor halt schon mal reingehört und haben sich gut angehört. Ist auch eine Metalcore-Band. Danach freue ich mich dann aber sehr auf Architects, die höre ich schon länger und ich glaube, das wird auch richtig geil. Und dann glaube ich, so wie jeder, auch Linkin Park. Ich meine, allein schon, weil ich habe es jetzt noch nicht geschafft, die mit der neuen Besetzung schon mal zu sehen. Habe leider damals auch, sie haben zwar auf dem Southside gespielt, wo Chester auch noch dabei war, aber da bin ich nicht hingegangen leider und danach war die Chance nicht mehr da. Deswegen schade, aber mal gucken, was sie jetzt hier mit der Emily heute da machen und wie das wird. Bin ich gespannt. Ich meine, das neue Album hat mir schon gefallen. Und dann Limp Bizkit auch, nur Metal-Legenden, da habe ich auch Bock drauf. Und Papa Roach schaue ich mir auch noch an. Also heute wird es sehr nur Metal-lastig, aber habe ich Bock drauf, ja.
0: Sehr cool, sehr cool. Gehen wir mal noch mal kurz zurück zum Festival Live. Was würdest du sagen, was ist jetzt hier so das Crazyste, was du hier am Zeltplatz gesehen hast? Oder was dir, weiß ich nicht, beschreib mal so ein bisschen hier das Campingleben.
1: Ich meine, Festivals an sich ist ja immer cool, weil es wie so ein kleiner Staat aufgebaut ist mit so seinen ganz eigenen Regeln und man da einfach so ein bisschen Eskapismus betreibt und dem Alltag entfliegt und das so seine ganze eigene Regel hat. Und über die Jahre hat man natürlich schon auch immer viele crazy Geschichten mitbekommen oder auch selber erlebt. Dieses Jahr muss ich sagen, kann ich vom Campingplatz gar nicht so viel sagen, weil halt das Line-Up wirklich so stark war und ich meistens eher auf dem Infield war. Und es bei uns verhältnismäßig auch gesitterter zugegangen ist, wie schon in den letzten Jahren. Aber wenn ich mich zurückerinnere, zum Beispiel an das erste Mal Rock im Park, da war ich nur zu zweit mit dem Kumpel. Ich hatte nicht mal ein Handy dabei, wir haben uns oft verloren, auf Umwegen immer wieder gefunden. Einmal bin ich sogar, habe ich mich ein bisschen verirrt und bin auf einmal in Nürnberg in der Innenstadt gelandet, bis ich dann wieder zurückgefunden habe. So, das war in den wilden Jahren, wo man sich auch noch ein bisschen ausprobiert hat und ausgetobt hat. Aber mittlerweile hat man schon auch eine Routine entwickelt und kann das alles besser ab und weiß auch, wo seine Limits oder Grenzen sind, sag ich mal. Aber ja.
0: Aber würdest du sagen, hier ist alles sonst gut ausgeschildert? Also es lag eher am Alkoholpegel oder weiß nicht, wie findest du hier die Organisation so? Wie nimmst du das vom Veranstalter hier wahr? Hat sich das über die Jahre auch irgendwie verändert oder du bist jetzt schon lange dabei? Mhm.
1: Ich meine, Orga gibt schon viele Punkte, wo jedes Jahr drüber gestritten wird. Also wir haben ja vorher auch schon das angeschnitten mit, ja, da sagen sie, der Zeltplatz wird um 9 Uhr aufgemacht, aber dann kommen die ersten Leute halt doch schon um 3 Uhr rein. Und das Festival wird ja auch immer größer. Ich weiß auch noch, letztes Jahr zur Jubiläumsausgabe, da gab es auch richtig Probleme mit Platzprobleme und auch auf dem Infield war anscheinend zu viel Gedränge und deswegen haben sie dieses Jahr auch das Infield extra nochmal vergrößert. Ich fand's, vom Gedränge ging es ja eigentlich dieses Jahr, ist mir jetzt nicht negativ aufgefallen. Ich konnte mich auch nicht beschweren jetzt über die sanitären Anlagen, die Dixies waren eigentlich immer sauber. Was ich immer noch ein bisschen tricky finde, teilweise gerade beim Infield diese Wasserstationen zu finden, wo du deine Sachen halt so wieder auffüllen kannst. Da kenne ich zwar eine, aber ich finde, die sind zum Beispiel noch nicht wirklich gut ausgeschildert oder habe ich oftmals keinen Plan, wo kriege ich jetzt umsonst mein Wasser quasi her. Aber so insgesamt fand ich, war es eigentlich ganz in Ordnung von der Orga dieses Jahr, würde ich sagen. Und man muss auch sagen, so, ich brauche jetzt diese Ausschilderung auch gar nicht mehr so, weil ich jetzt halt das dritte Jahr schon hier bin und die Sachen einfach mittlerweile auch kenne oder die Wege halt schon kennen. Aber das hat auch ein Weilchen gedauert, bis ich das verinnerlicht habe.
0: Ja. Noch so als letzte Frage, hast du noch Piece of Advice für Festivalgänger, die nächstes Jahr zu Rock im Park wollen? Jetzt so als alteingesessener Experte, was würdest du da sagen, was ist so, ja, könntest du da irgendwelche wichtigen Tipps geben oder sowas?
1: Also erstens würde ich sagen, immer rechtzeitige Anreise, so wie ich es gerade schon gesagt habe, wenn ihr wirklich nach offiziellen Quellen geht und erst um 9 Uhr morgens da seid, dann habt ihr schon Probleme bei der Platzwahl. Da dann lieber ein bisschen früher schon los. Ich würde auch selber empfehlen, im Vorfeld schon überzulegen, was brauche ich wirklich und was ist vielleicht unnötig mitzuschleppen, weil die Wege sind teilweise schon ein bisschen lang, gerade am Anfang, wenn man sich auch noch anstehen muss, bis man sein Bändchen hat. Deswegen nur das Zeug wirklich mitbringen, das man will und oder auch braucht.
0: Also Handy schon auch noch mit dabei, oder?
1: Ja, schon, aber es gibt ja schon immer auch Sachen. Also ich merke es noch jedes Jahr, dass ich auch immer noch Sachen dabei habe, wo ich mir denke, okay, habe ich eigentlich nicht gebraucht, könnte ich weglassen. Und ansonsten aber auch im Vorfeld vielleicht schon überlegen, welche Bands man gucken will, auf welchen Bühnen die spielen. Aber sich auch vielleicht auch, wenn man merkt, okay, jetzt fühlt man gerade eigentlich eher was anderes, auch Sachen auszuprobieren und nicht ganz zu starr festhalten und sagen, okay, ich muss mir jetzt das und das angucken und auch auf der eigene Körper hören. Wenn man irgendwann schon nach der Hälfte vom Tag merkt, ey, mich verlassen gerade ein bisschen die Kräfte, dann macht es vielleicht auch Sinn, einfach nochmal zum Campingplatz zurückgehen, eine Stunde zu schlafen, damit man dann wirklich auch die großen Acts am Ende des Tages noch sieht, weil ich kenne auch schon Situationen, wo Leute eigentlich unbedingt eine Band sehen wollten und dann aber schon zu geschafft waren, weil sie den ganzen Tag schon im Infield waren und dann die große Band, die sie eigentlich sehen wollen, verpasst haben, weil sie halt gedacht haben, sie packen es noch und haben es dann halt nicht mehr gepackt. Ja. Gerade wenn dann auch noch ein bisschen Alkoholkonsum oder so dazukommt, kann das ja auch vorgehen. Also ich glaube, das sind so ein bisschen, glaube ich, die Core-Sachen, die man beachten sollte.
0: Okay, cool. Ja, dann vielen Dank für die Tipps und ihr habt es gehört, was man tun sollte beim Festival. Ja, ich hoffe, dass man ein paar von euch nächstes Jahr hier aussieht und Rock im Park, einfach ein nice Festival, oder was sagst du?
1: Safe. Schon immer wieder wert, herzukommen. Und definitiv auch nicht das letzte Mal, glaube ich, dass ich hier war.
0: Sehr cool, danke Philipp.

0: Poratz 88.6, heute wieder mit einer Spezialsendung von Rock im Park 2026. Ja, ich bin jetzt hier am Eingang bei den Securities, hier mit der Einsatzleitung. Magst du uns kurz ein bisschen was über dich verraten? Wenn nicht, ist auch okay, wenn du anonym bleiben möchtest. Aber vielleicht kannst du uns ein bisschen hier über deinen Job erzählen. Bist du das erste Jahr dabei? Wie oft hast du das schon so gemacht? Wie ist es hier?
1: Also bei Rock im Park ist es jetzt mein drittes Jahr. Eine wilde Veranstaltung, aber ganz coole, entspannte Leute. Wir sind hier am Zugang 3 zum Camping C4 und wir machen hier die Zugangskontrolle, also bei der Anreise die ganze Taschenkontrolle und weisen die Leute ein bisschen ein, wo sie noch Plätze haben, wo sie hin sollten. Ja, genau, und ordentliche Bändchenkontrolle.
0: Okay, wann ging es denn für euch los? Irgendwann nachts oder?
1: Ja, Donnerstag früh um 3.30 Uhr.
0: Okay, das ist früh, ja.
1: Genau.
0: Aber war das dann die Tage darauf ein bisschen entspannter oder wie hast du das Festival dann sonst so wahrgenommen? Könnt ihr auch selber auf ein paar Konzerte gehen oder seid ihr hier ein bisschen an den Platz hier gebunden?
1: Ja, so nach dem Feierabend, wenn man Tagschicht hat, kann man definitiv noch runter zu der Stage gehen und den einen oder anderen Act miterleben. Ich persönlich nicht. Letztes Jahr ja, dieses Jahr nein, weil ich einfach viel zu kaputt bin, nach der Arbeit dann noch runter zu watscheln. Aber ja, Rock im Park ist entspannt, die Leute sind entspannt und lustig drauf dieses Jahr, das Wetter passt, merkt man natürlich auch bei den Leuten,
0: ja.
1: Wenn es da die ganze Zeit stürmt und regnet.
0: Bist du selber bei vielen Festivals unterwegs oder insgesamt bei Konzerten oder wie sieht es so während dem Jahr sonst bei dir aus?
1: Also ich mache das Ganze jetzt, also ich mache das Vollzeit. Unterm Jahr im Schnitt ganz normale Objekte wie Asylheime und solche Dinge und überall, wo der Sicherheitsdienst halt gebraucht wird im Sommer. Für mich persönlich ist Rock im Park immer so Saison-Opening. Mhm. Bis Anfang September Rock im Park, Open Beats, Karpfhammer Volksfest, Konzerte, alles was dabei ist, Fußball oder solche Dinge.
0: Ja. Sehr cool. Alright, vielen Dank. Und hast du sonst noch für die Zuhörer jetzt einen Song, den sie unbedingt gerne hören sollten? Hast du einen Lieblingssong oder vielleicht auch von den Acts, die jetzt gerade da sind? Hast du irgendwas, was du besonders empfehlen könntest?
1: Nee, weil ich mich ehrlich gesagt 0,0 damit befasst habe. Aber ich würde jedem empfehlen, nächstes Jahr zu kommen, weil Blink 182 da ist. Und den einen oder anderen würde es definitiv in die Teenagerzeit zurückversetzen.
0: Okay, hast du von denen einen Lieblingssong? Ist okay, wenn wir spielen einfach irgendwas von Blink 182.
1: Genau.

0: Ja, Hochhaus 886 hier wieder vom Zeltplatz bei Rock im Park. Wir sind gerade auf dem Campingplatz und neben mir ist jemand von einem ganz besonderen Campingplatz. Bei euch wurden Exorzismen und Hochzeiten durchgeführt, habe ich gesehen.
1: Ja.
0: Wie kamt ihr auf die Idee und was hast du für eine Rolle dabei gespielt und macht ihr das öfters?
1: Also ja, wir machen das öfter. Wir hatten eine Idee tatsächlich, weil wir die Mitbewohnerin von meinem Freund mit einem von unseren Freunden verheiratet haben.
0: Okay.
1: Und dafür haben wir uns so Priester- und Nonnen-Outfits gekauft.
0: Ja.
1: Und da wir die Outfits dann hatten, war das jetzt hier der gute Anlass, um die wieder zu nutzen.
0: Okay, und wie viele Hochzeiten oder Taufen oder Exorzismen habt ihr jetzt durchgeführt hier bei Rock and Park?
1: So 15 Hochzeiten, 5, 6 Exorzismen, wahrscheinlich so 4, 5 Taufen und 3 Beichten. Irgendwie sowas.
0: Okay. Wie sah das dann so bei euch aus? Ich habe auch gesehen, dass ihr Ablassbriefe,
1: dass man auch Ablass. Hat leider niemand gekauft, aber.
0: Wie viel haben die nochmal gekostet?
1: Ich glaube 10 Bier.
0: Ich meine, das ist schon auch teuer für einen Ablassbrief.
1: Ja, aber man will ja in den Himmel kommen, da muss man ja auch viel bezahlen. Also
0: fair,
1: kann
0: okay.
1: Halt zu billig hergeben.
0: Okay, ja, wir sind gerade auf dem Weg zum Festivalgelände. Welche Acts schaut ihr euch heute so an, beziehungsweise was waren deine Personal Favorites bisher?
1: Also Personal Favorites bisher war Sabaton gestern Abend und heute ist dann noch Architects, Papa Roach und natürlich Linkin Park.
0: Okay, was würdest du sagen, was...
2: Diese Bands, die du genannt hast, die heißen Architekten,
1: Papa Schabe
2: und Vernetzungsgrünfläche.
0: Sehr schön. Was sollen wir jetzt im Radio spielen? Hast du einen Wunsch?
1: Papa Schabe.
2: Papa Schabe, echt?
0: Okay, welchen Song?
1: Hilfe.
0: Hilfe von Papa Schabe kommt jetzt. Vielen Dank euch.

0: Okay, es geht hier weiter vom Rock im Park Campingplatz. Wir stehen jetzt hier gerade vor Frittenkalle. Hier steht neben mir
1: der Chris.
0: Der Chris
1: auch, auch der von der Kinderschokolade.
0: Der
1: vor 20 Jahren.
0: Nee, das Gesicht. Du verarsch mich jetzt.
1: Das ist schon lange her, ja.
0: Echt jetzt? Okay, Chris, wie oft warst du schon bei Frittenkalle dieses Mal?
1: Dieses Jahr nur zweimal tatsächlich, deswegen bin ich aber jetzt extra hier, um das dritte Mal voll zu machen.
0: Okay, stark. Ein Hattrick quasi.
1: Richtig, genau.
0: Ist das sowas wie die Vorbereitung für die Fußball-WM?
1: Richtig, genau, ja. Da hoffentlich ziehen wir gescheit durch.
0: Okay, das ist super.
1: Mega interviewt, ja. Entschuldigung.
0: Was waren bisher so deine Favorite Acts und wo gehst du heute noch hin?
1: Ich war vorhin bei We Came As Romance. Bombe. Ich war komplett voller Staub, von den Füßen bis zum Knien. Voller Staub. Ich war Moshpit und ich freue mich auf Linkin Park jetzt.
0: Sehr geil. Ja. Hast du einen bestimmten Songwunsch oder irgendwas, was wir jetzt im Radio spielen sollen?
1: Ja, Crawling. Crawling wäre richtig stark.
0: Okay, das machen wir für dich,
1: ja,
0: Chris.
1: Das ist ein Ellenbanger, den muss man hören und ja.
0: Okay, super. Dann jetzt Crawling für euch.
1: Super, perfekt. Danke dir.
0: Wir sind hier wieder bei Rock im Park, jetzt bei einem Asia Food Stand. Neben mir, wir müssen jetzt leider auf Englisch switchen, weil hier der Mitarbeiter nur auf Englisch redet. How are you? What's your name? And how many noodles did you sell this time at Rock and Park?
2: Yeah, hello, my name is Muhammad Hanif. I'm from Pakistan and now I'm working with their Asia Noodle Asia event catering. And now in this festival, we came and at the date of 4 June. Now today is 6th, and our work is now going on. And we sell noodles, Thai curry, and midhinchen, vegetarish, and frozen items, frulling rolls, gibok and chicken nuggets, etc.
0: Okay, so is it your first time here at Rock and Park? And how do you like it so far?
2: Oh, so in last year I will also. We have another stand in Rock and Park. Now it's my second time in Rock and Park. It's a good experience for me.
0: Yeah. Do you do other festivals as well with this new stand?
2: We can start our stands in festival in February. So to we continue on February, we can go into Rock and Park and also attempt so many other festivals like Sputnik Festival in Bonn and München and many other cities. We can attempt many festivals, and right now we can in the Rothenburg Park.
0: Okay, so you're like all over Germany, or like you're on the road all the time, or
2: yeah, we can round about all the Germany and sometime Austria and Switzerland. We can explore all of the Germany.
0: Okay, nice. Very, very cool. How many noodles did you sell? Do you know?
2: Today we can sell round about 600 box of noodles.
0: Are you allowed to watch bands as well? Are you allowed to go to the stages, or are you just working here?
2: No, just working here.
0: Okay.
2: Yeah.
0: So nevertheless, do you like rock music, and what do you like? What's your favorite artist, or do you have like anything we can play now on the radio?
2: 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This is Pakistani song and in Urdu language.
0: Okay, maybe I have to write that down, but we will play it.
2: Okay. Thank you so much.
0: Thank you very much. 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
3: Hochratz 88.6 hier, live aus Rock im Park. Wir sind mittlerweile ein bisschen weitergelaufen, jetzt bei der Sanitätsstelle der LRG. Neben mir ist Marco, der Abschnittsleiter hier. Ja, wie sieht deine Arbeit hier so aus? Erzähl mal kurz gerne hier, was du so machst oder über den Stand hier. Das Ganze ist ja DLRG, das verbinde ich selber eher mit Rettungsschwimmen und ja.
4: Ja, richtig. Also die DLRG an sich ist ja für die Wasserrettung zuständig. Hier in Nürnberg machen wir auch Sanitätsdienste und beteiligen uns am Rettungsdienst. Und so kam das eben, dass wir auch unseren eigenen Einsatzabschnitt hier bei Rock im Park bekommen haben. Die Besonderheit dabei ist, dass nicht nur wir, sondern auch alle anderen Einsatzkräfte, die hier für den Sanitätsdienst zuständig sind, das rein ehrenamtlich machen und wir quasi in unserer Freizeit hier sind, Urlaub genommen haben oder uns anders irgendwie von der Arbeit haben freistellen lassen,
3: ja,
4: dass wir das hier mit realisieren können. Und das machen wir, weil wir Spaß dran haben und gerne für die Menschen da sind.
3: Ja. Dein wievieltes Mal ist es bei Rock im Park?
4: Ja, das wievielte Mal bei Rock im Park ist eine gute Frage. Das erste Mal war ich 2013 bei Rock im Park, also als Einsatzkraft. Und seitdem jedes Jahr, natürlich mit Unterbrechung durch Corona. Aber es ist quasi ein Pflichtprogramm geworden.
3: Okay. Die Leute hier, insgesamt die Mitarbeiter, sind die auch manchmal dann beim Festivalgelände oder seid ihr hier wirklich so... hier muss wahrscheinlich immer jemand sein, aber hast du dann auch manchmal die Freiheit, dir auch ein paar Bands anzuhören oder ist es eher schwieriger hier bei dem Job?
4: Also natürlich sind wir hier nonstop besetzt, aber das Personal wechselt natürlich durch. Uns ist es erlaubt, nach dem Dienst mit gewissen Voraussetzungen auch dann privat auf Konzerte zu gehen. Aber es gibt auch die Möglichkeit, dass wir dort eine Sanitätsabstellung stellen, direkt an den Konzerten, und so kann man die dann auch mal mit anschauen.
3: Ja. Wir haben jetzt hier den dritten Tag vom Festival. Wie viele Verletzte gab es, darf man das fragen?
4: Ja, natürlich. Also jetzt bei uns hier im Einsatzabschnitt, es gibt ja insgesamt 8 Einsatzabschnitte, bei unserem gehen wir so langsam auf die 300 zu, die wir versorgt haben hier am Abschnitt.
3: Sind es dann eher Verletzte so von Moshpits oder sowas oder passieren auch sowas oder passieren auch auf dem Campingplatz Dinge? Was sind da so die üblichen Sachen, sag ich mal?
4: Also wir haben natürlich auch, wie du schon gesagt hast, Verletzungen aus dem Moshpit, die dann entweder am gleichen Abend noch kommen oder erst am nächsten Morgen es bemerkt haben, dass da was wehtut. Aber wir haben auch so Bagatelle wie jetzt Zecken oder irgendwelche Schürfwunden, Kleinigkeiten. Oder auch Kopfschmerzen, sowas dergleichen.
3: Ja,
4: genau.
3: Gab es auch irgendwie sowas besonders Kurioses oder sowas dieses Mal? Oder eher nicht so?
4: Naja, das eine, was mir jetzt gerade einfällt, ist eine Verbrennung am und im Ohr. Der Patient wusste jetzt auch nicht mehr genau, wie es passiert ist. Es war Feuer im Spiel, hat er gesagt, aber...
3: Vielleicht wollte er es auch nicht sagen.
4: Ja. Möglich auch.
3: Hast du dir ein paar Live-Acts dieses Jahr angeschaut? Und wenn ja, welche oder wie fandest du es so?
4: Ja, ich war selber schon bei Volbeat und danach bei Bad Omens. Und Bad Omens hat mir sehr gut gefallen. Das hat sehr viel Spaß gemacht, war ein sehr geiles Konzert.
3: Cool. Hast du noch einen Wunsch, den wir hier beim Radio abspielen können, einen Songwunsch?
4: Ja, wenn ihr Bad Omens spielen wollt, dann würde ich mir Just Pretended wünschen.
3: Alles klar, dann gibt's jetzt Just Pretended für euch im Radio.

0: Hogarth 886 hier jetzt direkt vor dem Festivalgelände hinter der Mandora Stage. Wir stehen in der Kloschlange. Wir sind ganz ehrlich, aufs Klo gehen ist hier wichtiger Bestandteil des Festivals, oder wie würdest du das sagen?
1: Ja.
0: Wie viel Zeit hast du hier in Schlangen verbracht und war es das wert? War es die Experience wert?
1: Ja, also ich bin tatsächlich immer auf die Klos gegangen, wo niemand angestanden hat. Das war ziemlich gut. Ich würde sagen, maximal bin ich jetzt 20 Minuten gestanden, über die Tage verteilt.
0: Das ist stark. Wie machst du das?
1: Eigentlich nicht. Wahrscheinlich war das gelogen. Ich erhöhe auf eine Stunde. Nein, 40 Minuten maximal.
0: Okay. Wie war das beim Campingplatz bei euch? War das easy, da was zu finden? Wann seid ihr angereist? Ich habe gehört, hier sind Leute um 3 Uhr nachts gekommen.
1: Das waren wir letztes Jahr. Ja, also dieses Jahr haben wir ein bisschen früher angereist, Donnerstag früh statt Donnerstagabend. Und da haben wir um 9 Uhr so einen schönen Zeltplatz gefunden, neben so einem Absperrzaun. Das heißt, da hat sich niemand hingetraut. Haben die Security gefragt, ob man da zelten darf. Die haben gesagt, ja, und dann stand das Ding.
0: Okay. Ich sehe jetzt schon, wir sind kurz vor den Klos, deswegen muss es jetzt schnell gehen. Was waren deine Favorite Acts bisher? Und gibt es irgendeinen Song, den wir jetzt spielen können für euch?
2: Viele dabei.
3: Welchen singst du denn die ganze Zeit?
2: Also Electric Cobra war gut.
3: Welchen singst du denn die ganze Zeit?
1: Limp Bizkit kam noch nicht.
2: Also sag erstmal, worauf du dich freust. Das ist eine
1: ja, ich freue mich sehr auf Limp Bizkit und Linkin Park, The Architects auf jeden Fall. Ich habe ein T-Shirt auf den dann. Und am geilsten bis jetzt war Payface. Tschüss.
0: Hast du einen Songwunsch oder was ist gerade so dein Lieblingssong?
1: Wasted Ages von We Came As Romans.
0: Okay, dann spielen wir das jetzt im Radio. Vielen Dank dir.
1: Danke.

0: Hier ist Horaz 88.6 und wir sind jetzt mittlerweile im Mediabereich quasi wie Backstage angekommen. Ich habe hier zwei ganz nette Leute neben mir. Wollt ihr euch kurz selber vorstellen?
1: Ich bin Larry und Fashion und Music Content Creator.
2: Ich bin Nils und ich bin ihr Videograf hier.
0: Okay, sehr cool. Seid ihr das erste Mal bei Rock im Park? Wie kommt ihr hierher? Was ist so eure Rolle hier?
1: Das ist jetzt das zweite Mal, dass wir bei Rock im Park sind und wir dürfen lustigen Instagram-Content für Rock im Park drehen und genau das so ein bisschen auf meinen Kanälen auch promoten.
0: Okay, das heißt, das Zeug, was ihr dreht, das wird dann nur auf deinem Kanal veröffentlicht oder kommt das auch so auf die offizielle Seite von Rock im Park?
1: Es gibt ein kleines Creator-Team aus ein paar Leuten, die das quasi auf ihren Kanälen posten. In seltenen Fällen auch bei Rock im Park, aber das kommt immer ganz darauf an, wie das Video ist und genau, was man quasi plant.
0: Okay. Was waren bisher so eure Lieblings-Acts? Wie viel habt ihr gesehen? Seid ihr viel auf den Konzerten hier gerade unterwegs? Oder wie sieht euer Tag hier so aus?
1: Boah, wir sind super viel unterwegs und man möchte so viele Bands sehen, dass man eigentlich echt nur von A nach B rennen muss. Prinzipiell würde ich sagen, meine Lieblingsacts sind bisher Paleface Swiss gewesen und Slay Squad. Die kombinieren Rap und Metal und das ist ganz cool, weil dafür gibt es in Deutschland eigentlich nicht so viel Bühne. Fand ich richtig, richtig nice.
2: Ja, und für mich auf jeden Fall auch Paleface Swiss fand ich sehr krass, so ein richtig guter Einstieg für uns so. Und Slay Squad war sehr krass, ich fand Basement auch cool und Iron Maiden war halt auch einfach sehr krass, mal so zu sehen, wie die in dem Alter noch so abgehen, ist schon auf jeden Fall beeindruckend.
0: Ja,

0: Aber das hat jetzt nichts mit der Sache hier zu tun eigentlich.
1: Okay, also quasi auch ein Artist hier. Ja, genau. Willst du auch ein bisschen was über deine Musik sagen? Gibt's da was schon auf YouTube oder Spotify?
0: Gerne. Also es gibt auf jeden Fall auf Spotify, YouTube, allen Major Streaming-Plattformen gibt's das. Und das ist auf jeden Fall alternative Trap-Musik. Und wenn man Bock hat, kann man gerne da mal reinschauen. Ich bin auf jeden Fall auch so, habe Inspiration von Metal- und Rock-Musik und eben auch sehr viel von Rap- und Trap-Musik und versuche das so ein kleines bisschen zu fusionieren auf so einer Deutschrap-Art. So. Also falls jemand Bock hat, hört gerne mal rein.

0: Hier ist die Heavy Hour und das Festival neigt sich jetzt langsam dem Ende zu und so auch unsere Sendung heute. Neben mir habe ich jetzt noch einen ganz besonderen Gast, nämlich den Pressesprecher vom Festival, Matthias Adolf. Freut mich sehr, dass du dir die Zeit genommen hast und vielen, vielen Dank dafür. Ja, stell dich gerne ein bisschen vor, was machst du so als Pressesprecher?
1: Ja, das ist eigentlich ein sehr schöner Job, weil du als Pressesprecher in ganz viele Prozesse eingebunden bist. Natürlich bist du für die ganze Medienarbeit zuständig. Wir haben ja bei einem Monster-Festival wie Rock im Park natürlich sehr, sehr, sehr viel akkreditierte Medien aus dem In- und Ausland. Große Nachfrage, sehr viel TV, Radio, Print, natürlich vor allen Dingen Online-Medien. Und das ist operativ eine große Herausforderung, weil natürlich sehr, sehr viele Prozesse während des Festivals laufen müssen. Wer darf wann wo fotografieren, viele TV-Termine mit Festivalleitung, mit Künstlern, KünstlerInnen. Und außerdem ist es so, dass du als Pressesprecher natürlich auch überall, wo kommunikative Prozesse im Rahmen des Festivals passieren, eingebunden wirst. Also wenn die Festivalleitung Bedarf hat, wenn die Veranstaltungsleitung Bedarf hat, es gibt Behördentermine, wo du dabei bist als Festival-Pressesprecher. Also langweilig wird es einem nicht, aber die meiste Arbeit wird natürlich in den Monaten vor dem Festival gemacht.
0: Hast du dann direkt jetzt nach dem Festival erstmal Urlaub oder eine Weile lang nichts zu tun oder ist das schon so ein Ganzjahresjob für dich?
1: Nein, das ist auf gar keinen Fall ein Ganzjahresjob. Also das betrifft auch ganz viele Leute, ganz viele Kolleginnen und Kollegen, die in der Produktion sind, die temporär in diese Produktion kommen. Das ist aber auch in der Branche ganz normal, dass man in verschiedenen Produktionen arbeitet. Und ich habe jetzt auch dann ein bisschen Urlaub, weil die letzten Wochen und Monate waren schon sehr, sehr ambitioniert und machen natürlich trotzdem Spaß und dann geht es für mich in eine andere Produktion und die wird aber über mehrere Monate laufen.
0: Okay, möchtest du uns noch verraten, wie du so bei dem Job gelandet bist oder wie wird man Pressesprecher von so einem Riesenfestival wie Rock im Park und Rock am Ring?
1: Also ich habe das große Glück, dass ich schon wirklich sehr, sehr viele Jahre, schon über 20 Jahre in dieser Branche arbeite und habe vor allen Dingen für eine Schwesterfirma von Dreamhouse, also Dreamhouse ist ja eigentlich der Veranstalter von Rock am Ring und Rock am Park, weil es ja, sind ja diese zwei Festivals, die an diesem Wochenende laufen, wo wir uns das Line-Up teilen und arbeite schon seit sehr vielen Jahren für FKP Scorpio. FKP Scorpio ist sehr bekannt, weil Hurricane Southside. Und irgendwann kam die Frage, Mensch, wir wollen bei Rock im Park und die Medienarbeit verstärken und es gibt die Funktion des Pressesprechers nicht. Und dann hat man im Unternehmen geschaut, in der Unternehmensgruppe geschaut, Mensch, gibt es nicht jemanden in Nürnberg? Und dann ist ja der Matthias, der ist doch Nürnberger auch noch, weil die Produktion ist zwar schon seit über 30 Jahren in Nürnberg, aber es sind gar nicht so viele Nürnberger in der Produktion und das war ziemlich cool, weil wenn man das Angebot bekommt, als Nürnberger auch noch in einer solchen Monsterproduktion einen solchen Job übernehmen zu können, dann ist man da auch schon stolz. Und
0: fühlt sich ja quasi an wie so ein Heimspiel, mehr oder weniger.
1: Absolut, absolut wie ein Heimspiel und da musste ich auch wirklich nicht lange überlegen zu sagen, ja klar mache ich das. Ja, und ich mache das jetzt seit 2 Jahren und ja, schauen wir mal, wohin die Reise geht.
0: Sehr cool. Ja, das Festival ist jetzt fast zu Ende. Wie fühlt sich das für dich jetzt gerade so an? War es ein Erfolg? Wie war das Jahr für dich?
1: Es fühlt sich unfassbar gut an, weil es gibt so viele Faktoren, die du auch nicht beeinflussen kannst. Ein Faktor ist das Wetter. Wir haben im letzten Jahr gesehen, wie schlecht das Wetter auch an diesem Festivalwochenende sein kann und welche Prozesse es einfach auslösen muss, wenn auf einmal große Wassermengen da sind und so weiter. Und in diesem Jahr hat das Wetter es sehr gut mit uns gemeint. Wir haben sehr, sehr viele Prozesse verändert bei dem Festival. Wir haben das Infield vor der großen Bühne, vor der Utopia Stage, aber auch vor der zweitgrößten Bühne, der Mandora Stage, deutlich vergrößert, um mehr Platz zu haben. Wir haben ein neues Verkehrskonzept eingeführt, was eine entspanntere Anreise nach sich ziehen sollte. Wir haben an ganz vielen Stellschrauben gedreht gegenüber dem letzten Jahr und es ist einfach so fantastisch zu sehen, wie gut das greift oder wie das gut gegriffen hat und wir sind in der Produktion wirklich alle sehr happy und jetzt gerade, wir sitzen hier nach Linkin Park und dieser letzte Wechsel von Linkin Park, wo es natürlich wirklich schon gut voll war, zu Limp Bizkit. Das war jetzt nochmal eine sehr spannende, eine sehr herausfordernde Situation für alle Beteiligten. Das ist super gut gelaufen. Jetzt spielt Limp Bizkit noch Abschluss noch auf der Orbit Stage bis 2 Uhr und dann, ja, also das wird auch erst in den nächsten Tagen kommen, wenn es so ein bisschen abfällt, dieses Adrenalin, dass man dann sagen kann, wow, was für ein cooles Festival und wir haben hier so viele Vollprofis in dieser Produktion in allen Bereichen und haben so ein großartiges Miteinander und das macht schon sehr viel Spaß.
0: Ja. Hattest du dieses Jahr jetzt einen Favorite Act, beziehungsweise konntest du den auch live sehen oder ist das als Pressesprecher jetzt ein bisschen schwierig, neben der Arbeit hier noch die Acts zu verfolgen?
1: Also ich bin grundsätzlich als Privatperson unfassbar musikaffin, schaue mir wahnsinnig viele Konzerte auch privat an und durfte schon so viele tolle Sachen sehen. Wirkliche Highlights in den letzten Jahren, aber auf dem Festival bekomme ich so gut wie gar nichts mit. Und am Ende des Tages ist es natürlich unfassbar wichtig, dass du in dem Job immer professionell bleibst und dich komplett davon frei machst. Da ist völlig egal, mit wem du zu tun hast, ob das ein Superstar ist oder ein Nachwuchskünstler. Es ist einfach immer wichtig, dass du professionell bleibst und dass du dich um die Prozesse kümmerst. Also jetzt als Fan aufzutreten in diesem professionellen Kontext ist das Falscheste, was man tun kann. Aber natürlich muss man sagen, kann man sich nicht davon freimachen, dass wenn man privat Fan von einer Band ist und dann hat man mit der Band zu tun, das sind schon auch mal die Momente, wo man sich denkt, schon ein cooler Job.
0: Ja. Hättest du jetzt noch so zum Schluss einen Song für uns, den du gerne im Radio hören würdest oder gerne den Zuschauern zeigen würdest?
1: Ja, also weil wir gerade drüber gesprochen haben, Linkin Park gehört schon zu meinen absoluten Favoriten und da gibt es kaum Songs, die ich nicht mag. Wobei ich sagen muss, das Album jetzt mit Emily Armstrong ist, finde ich, so stark und ich kann mich auch jetzt fällt mir der Titel nicht ein, der Titel vom Album, der Haupt, der die erste Veröffentlichung, Emptiness Machine, ich habe das neue Album so oft gehört und ich kann mich auch selbst an Emptiness Machine, obwohl der Song so viel auch im kommerziellen Radio gelaufen ist, ich kann mich da immer noch nicht satt hören. Also Emptiness Machine immer noch stark, aber das ganze Album ist einfach stark, weil es ein neues Kapitel aufgeschlagen hat von Linkin Park und ich glaube, man darf auch nicht den Fehler machen, das miteinander zu vergleichen, die Zeit bis 2017 und jetzt. Also ich finde das einfach ganz großartig und da kann ich mich eben nicht davon freimachen, dann auch mal in so einem Moment wie heute Abend bei Linkin Park auch mal eine Sekunde Fan zu sein.
0: Ja. Super, dann vielen Dank für das Interview und für die Zeit und für euch gibt es jetzt noch Emptiness Machine von Linkin Park.

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Geht's deinem Gewissen dann besser? 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